USA. Über 600 Häuser sind im Bundesstaat Washington schon zerstört. Anwohner flüchten in größter Eile. Drei große Feuer wüten in den Wäldern an der Grenze zu Kanada. So schlimm war die Waldbrandsaison in dieser normalen

0: Er verdient eine würdige Rente, Respekt, sagt Rehlinger und will verhandeln. Nicht nur aus dem Osten kommt also nun Gegenwind für die schwarz-rote Bundesregierung. Die will zügig die Rentenreform durchziehen, als Gesamtpaket ohne Rosinen picken. Und genau das sei auch der richtige Weg, meint der Ministerpräsident aus Schleswig-Holstein. Aber die Debatte kocht nun hoch, jetzt vor einigen wichtigen Landtagswahlen im Herbst. Claudia Wächter, Nachrichtenredaktion.
1: Bio-Lebensmittel sind weiterhin beliebt. Der Einzelhandel machte mit Bio-Produkten zwischen April und Juli einen Umsatz von 4,75 Milliarden Euro. Das teilte der Bund Ökologische Lebensmittelwirtschaft mit.
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1: Ich bin Tanja Wagner. Der Streit um den gescheiterten Milliardenplan von FIFA-Präsident Infantino geht in die nächste Runde. Die UEFA droht jetzt offenbar mit rechtlichen Schritten. Sie hat Infantino aufgefordert, sämtliches Material im Zusammenhang mit dem Vorhaben nicht zu vernichten.
2: Sehr viel stärker kann man das Misstrauen kaum ausdrücken, als es die UEFA mit diesem Brief getan hat. Der Europäische Verband prüfe jetzt die Einleitung rechtlicher Schritte, eines Schiedsverfahrens und oder Beschwerden bei den zuständigen Aufsichtsbehörden, heißt es da. Auch der US-Technologieinvestor Joshua Kushner soll so einen Brief erhalten haben. Er sollte bei dem Projekt eine Schlüsselrolle einnehmen. Auch Infantinos Wiederwahl als FIFA-Präsident im März nächsten Jahres droht jetzt durch die Affäre zu scheitern. Thomas Thonfeld, Sportredaktion.
1: Angesichts der Migrationskrise in der spanischen Exklave Ceuta mit mindestens 72 Toten beraten die EU-Innenminister am Vormittag über die Konsequenzen. Bei einer Videokonferenz, an der auch Bundesinnenminister Dobrindt teilnimmt, soll es auch darum gehen, wie die EU ihre Außengrenzen besser schützen kann.
3: Wer jahrzehntelang gearbeitet hat, der verdient eine würdige Rente. Respekt, sagt Rehlinger und will verhandeln. Nicht aus dem Osten kommt also nun Gegenwind für die schwarz-rote Bundesregierung. Die will zügig die Rentenreform durchziehen, als Gesamtpaket ohne Rosinen picken. Und genau das sei auch der richtige Weg, meint der Ministerpräsident aus Schleswig-Holstein. Aber die Debatte kocht nun hoch, jetzt vor einigen wichtigen Landtagswahlen im Herbst.

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1: Ich bin Tanja Wagner. Der Streit um den gescheiterten Milliardenplan von FIFA-Präsident Infantino geht in die nächste Runde. Die UEFA droht jetzt offenbar mit rechtlichen Schritten. Sie hat Infantino aufgefordert, sämtliches Material im Zusammenhang mit dem Vorhaben nicht zu vernichten.
2: Sehr viel stärker kann man das Misstrauen kaum ausdrücken, als es die UEFA mit diesem Brief getan hat. Der Europäische Verband prüfe jetzt die Einleitung rechtlicher Schritte, eines Schiedsverfahrens und oder Beschwerden bei den zuständigen Aufsichtsbehörden, heißt es da. Auch der US-Technologieinvestor Joshua Kushner soll so einen Brief erhalten haben. Er sollte bei dem Projekt eine Schlüsselrolle einnehmen. Auch Infantinos Wiederwahl als FIFA-Präsident im März nächsten Jahres droht jetzt durch die Affäre zu scheitern. Thomas Thonfeld, Sportredaktion.
1: Angesichts der Migrationskrise in der spanischen Exklave Ceuta mit mindestens 72 Toten beraten die EU-Innenminister am Vormittag über die Konsequenzen. Bei einer Videokonferenz, an der auch Bundesinnenminister Dobrindt teilnimmt, soll es auch darum gehen, wie die EU

0: Polnischer Freiwasserschwimmer ist durch die Ostsee von Schweden bis nach Polen geschwommen. Für die 160 Kilometer lange Strecke brauchte er 55 Stunden. Mehr als 2 Tage und 2 Nächte kämpfte er gegen Wellen, Wind und Sturm.
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0: Chigala mit Easy Love, ein Song unseres Lebens, auf den um kurz nach fünf im besten Musikmix für Rheinland-Pfalz. Vorher der Blick aufs Wetter. Wir haben gestern geschwitzt, ja, wir werden auch heute schwitzen.
1: Ja, bei bis zu 36 Grad geht es ganz schnell. Auch heute, ja, mal ein bisschen Sonne, mal auch trocken, aber heute eine höhere Chance auf Gewitter bei uns. Und heute früh ist stellenweise auch noch nass. Aktuell in Trier 20.
0: Wow, das war jetzt irgendwie gerade viel.
1: Also, guck mal.
0: Willst du nochmal anfangen?
1: Ja, guck mal. Also heute früh gibt es stellenweise noch ein paar Gewitter, okay? Mhm. Dann so später beruhigt sich das ein bisschen, dann kommt vielleicht auch die Sonne raus. Und dann im Verlauf des Tages kommen immer mal wieder Gewitter vorbei. So schwer war es doch jetzt gar nicht.
0: Ja, wenn du es so erklärst beim zweiten Mal, dann geht das ganz gut.
1: Aktuell in Trier 20, in Lambrecht in der Pfalz 22 und in Nassau im Rhein-Lahn-Kreis auch 20 Grad.
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3: Ich bin Tanja Wagner. Der Streit um den gescheiterten Milliardenplan von FIFA-Präsident Infantino geht in die nächste Runde. Die UEFA droht jetzt offenbar mit rechtlichen Schritten. Sie hat Infantino aufgefordert, sämtliches Material im Zusammenhang mit dem Vorhaben nicht zu vernichten.
4: Sehr viel stärker kann man das Misstrauen kaum ausdrücken, als es die UEFA mit diesem Brief getan hat. Der Europäische Verband prüfe jetzt die Einleitung rechtlicher Schritte, eines Schiedsverfahrens und/oder Beschwerden bei den zuständigen Aufsichtsbehörden, heißt es da. Auch der US-Technologieinvestor Joshua Kushner soll so einen Brief erhalten haben. Er sollte bei dem Projekt eine Schlüsselrolle einnehmen. Auch Infantinos Wiederwahl als FIFA-Präsident im März nächsten Jahres droht jetzt durch die Affäre zu scheitern. Thomas Thonfeld, Sportredaktion.
3: Angesichts der Migrationskrise in der spanischen Exklave Ceuta mit mindestens 72 Toten beraten die EU-Innenminister am Vormittag über die Konsequenzen. Bei einer Videokonferenz, an der auch Bundesinnenminister Dobrindt teilnimmt, soll es auch darum gehen, wie die EU ihre

0: durch die Ostsee von Schweden bis nach Polen geschwommen. Für die 160 Kilometer lange Strecke brauchte er 55 Stunden. Mehr als 2 Tage und 2 Nächte kämpfte er gegen Wellen, Wind und Sturm.
1: Guten Morgen in die Autos, 3 Minuten nach 5. Ihr denkt dran, diese Woche, also auch heute noch, der Blitzermarathon. Es geht weiter, es wird vermehrt geblitzt, auch bei uns in Rheinland-Pfalz. Bedeutet, sobald ihr da was seht, gerne Bescheid geben, kostenlos anrufen oder WhatsApp-Sprachnachricht schicken an die 0800 8 und 3 mal die 62. Die Blitzeranhänger, die stehen ja schon länger auf der A6 Saarbrücken Kaiserslautern zwischen Rammstein-Miesenbach und Kaiserslautern-Einsiedlerhof beim Parkplatz Höllenplacken. Auf der 61 Koblenz-Ludwigshafen bei Gundersheim, hier sind 130 erlaubt. Und in Trier, Karlbach-Bekont Richtung Törnig, auch da bitte Fuß vom Gas. Die aktuellen Staus und Gefahrenmeldungen, da geht's los auf der 61 Köln-Koblenz. Zwischen Pleit und dem Kreuz Koblenz haben wir 3 Kilometer stockenden Verkehr und der Blick in den Kreis Südwestpfalz im Bereich Kontwig und Stambach. Fenster und Türen bitte geschlossen halten, Lüftungen und Klimaanlagen ausschalten. Hier brennt's, also seid da bitte aufmerksam. Euch allen eine gute und sichere Fahrt.
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4: Hallo.
1: Hallöchen. Ja, ich habe das Mikro nicht angemacht.
4: Ja,
1: ne?
4: Danke schön.
1: Ja, ich dachte, da muss man dich auch mal zappeln lassen.
4: Wie jetzt?
1: Nee,
4: da muss Männer zappeln lassen, nicht Frauen, okay?
1: Ich habe einfach nur vergessen. Es ist viel zu früh heute Morgen. 4 Minuten nach 5. Rein geht's in diesen Dienstag mit Shakira und Burna Boy.

0: Und jetzt stellt euch mal vor, ihr dürftet euch zu diesem Song einfach wieder ins Bett kuscheln.
1: Oh.
0: Brian Adams, Please Forgive Me. Am sehr frühen Dienstagmorgen, 13 Minuten nach 5. Hier ist RPR1. Hallöchen.
1: Hallo.
0: Wir hoffen, ihr seid fit. Wir haben direkt mal eine Frage an euch. Haben eure Kinder eigentlich einen Ferienjob? Ist das noch so ein Ding? Ferienjobs? Ich meine, wir sind in der letzten Woche der Sommerferien und eigentlich waren die Sommerferien ja immer für uns so eine sehr, sehr geile Gelegenheit, sich da Geld zu verdienen, ne?
1: Ja, ich habe früher mal richtig viel gekellnert, also so richtig 6 Wochen durch. Und ich habe auch richtig viel Trinkgeld gemacht und es hat so lecker geschmeckt.
0: Und zack, ab in Urlaub,
1: ja.
0: Ab Ibiza.
1: Ja.
0: Ja, wie ist es bei euch? Erinnert ihr euch noch an eure Ferienjob damals? Jobs damals? Und an alle Eltern, die jetzt schon wach sind, gehen eure Kinder noch jobben? Ist das noch so ein Ding, dass Kinder Ferienjobs machen? 0800, die 8 und 3 mal die 62. Ruft mal an, kostenlos, oder schickt uns ganz unkompliziert eine WhatsApp-Sprachnachricht. Habt ihr früher Ferienjobs gemacht? Immer her damit. Oder machen eure Kinder, wenn ihr welche habt, aktuell welche? Wie ist denn das im Moment? 0800, die 8 und 3 mal die 62 jetzt anrufen oder eine WhatsApp-Sprachnachricht schicken.

0: Der britische DJ Bruce Fielder, so heißt er eigentlich, nennt sich aber Shigala. Mit Easy Love ist ein Cover. Welche Songs?
1: Von Easy Lover?
0: Nee. Nee, wirklich nicht. Nee, von Jackson 5 ABC. Hat er sich rangemacht. Leider keine Punkte für dich. Aber ihr habt es bestimmt gewusst. 20 Minuten nach 5 ist RPR1 mit dem besten Musikmix für Rheinland-Pfalz. Wir starten ganz gemütlich jetzt mal wieder in diesen noch sehr frühen Dienstagmorgen. Müde sind wir. Melanie C ist es mit First Day of My Life.
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0: Wer gestern geschwitzt hat und es gut fand, kann sich auch auf heute freuen.
1: Ja, da wird es nämlich noch mal ein bisschen minimal heißer, bis zu 36 Grad heute. Aber vielleicht kriegen wir auch wie gestern ja eine Abkühlung im Hunsrück. War ja richtig viel los, also richtig viel Hagel.
0: Ja, stellenweise gab es da kleine Hagelbergchen. Ja,
1: genau. Heute eigentlich dann genauso viel Gewitter, stellenweise natürlich nur mit Hagelschauern. Genau. Aktuell in Alza in Rheinhessen 20, in Kirschweiler im Kreis Birkenfeld 19 und in Westerburg im Westerwald auch 19 Grad.
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3: Schönen guten Morgen, ich bin Tanja Ludwig und das sind die Themen um 5:30. Auch am Mittelrhein in Kaub ist der Wasserstand auf einen historischen Tiefstand gefallen. In der Nacht lag der Pegel nur noch bei 22 Zentimetern, 3 Zentimeter weniger als 2018. Die Köln-Düsseldorfer hat ihre Linienfahrten zwischen Koblenz und Mainz eingestellt. US-Präsident Trump hat dem Iran erneut gedroht. Die neuen Gespräche seien die letzte Chance für Teheran, ein gutes Dokument zu unterzeichnen. Ansonsten drohe die Enthauptung, so Trump. Bei einer Schießerei in Köln sind am Abend 4 Menschen zum Teil schwer verletzt worden. Die Schüsse fielen auf offener Straße im Stadtteil Mülheim. Vorausgegangen war nach Zeugenangaben ein Streit zwischen mehreren Personen. Ob der oder die Täter gefasst sind, ist aktuell noch unklar. 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
0: Guten Morgen in die Autos, 5.31 Uhr. Achtung, es wird geblitzt, ganz neu auf der 65. Landau-Ludwigshafen vor Dannenstadt Schauernheim. Hier bitte nicht schneller als 130 fahren. Dann steht einer auf der B40 in Mainz am Pariser Tor, in Fahrtrichtung Alzey und in Ludwigshafen in der Saarlandstraße. Auch da bitte Fuß vom Gas. Die aktuellen Staus und Gefahrenmeldungen. Die 61 Köln-Koblenz zwischen der Nettetalbrücke und dem Kreuz Koblenz 3 Kilometer stockend. Hier dauert es 5 Minuten länger. Und der Blick in den Kreis Südwestpfalz im Bereich Kontwig-Stambach. Bitte Fenster und Türen geschlossen halten, Lüftungen, Klimaanlagen ausschalten. Hier brennt, dann melden wir natürlich, sobald es für euch ein Update gibt. Und wenn ihr noch was seht, Stau, Unfall, neuen Blitzer vielleicht. Ne, denkt dran, Speedwoche, es wird ja vermehrt geblitzt in dieser Woche. Meldet's gerne kostenlos anrufen oder WhatsApp-Sprachnachricht schicken an die 0800 8 und dreimal die 62. Gute Fahrt.
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1: Morgen.
0: Rein geht's gleich mit ganz viel Energie, die brauchen wir heute auch. Whitney Houston, How Will I Know? Direkt nach Teddy Swims, Mr. No.

0: Denkt mal drüber nach.
1: Guten Morgen, ich bin Miriam Pönnighaus von der Evangelischen Kirche. Und mir ist es schon beim Aufstehen zu heiß. Kaum in meinen Klamotten kann ich mich schon wieder umziehen. Ich schwitze schon vom Rumsitzen. Alles klebt und ich kann einfach nicht mehr klar denken. Aber das ist ja auch kein Wunder bei diesen Temperaturen. Da hilft nur eins. Nach der Arbeit geht es ins Freibad. Ich schreibe ein paar Freunden und wir verabreden uns für den späten Nachmittag. Wenn ich dann endlich ins Wasser springe, ist die unangenehme Hitze vergessen. Ich fühle mich wieder frisch und der Kopf wird klar. Jetzt geht es mir wieder besser. In der Bibel steht, Gott führt mich zum frischen Wasser und erfrischt mich. Aktuell kann ich mir besonders gut vorstellen, wie das gemeint ist. Wenn mein Leben anstrengend ist, dann wende ich mich an Gott. Ich nehme mir ein paar Minuten Zeit und bete oder ich lese in der Bibel. Da finde ich neue Kraft. So wie in dem Moment, in dem mein Kopf ins kühle Wasser eintaucht. Diese Vorstellung ist einfach genial. So wie mich das Wasser hier im Schwimmbecken erfrischt und die Hitze vergessen lässt, so kann mich auch Gott erfrischen und meine Probleme vergessen lassen. Probiert es doch auch einmal aus. Ein paar Minuten Erfrischung von Gott. Wunderbar.
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0: Hier ist RPR1. Einen schönen Dienstagmorgen. Und na, was haben unser Rocker vom Hocker und der Bundeskanzler gemeinsam? Überlegt mal. Und? Richtig. Gar nichts. Der eine macht 6 Wochen Urlaub und für den anderen würde Urlaub nicht mal in Frage kommen.
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2: Ja, meine Damen und Herren, die Einschulung der Kinder ist ihr erster Schritt auf dem Weg zum späteren Mandatsträger. Eine Schultüte ist die Visitenkarte der Eltern. In die Tüte meiner Tochter habe ich ein paar Rechtsgutachten und eine Geschäftskontonummer hineintun lassen und heute ist sie Juristin. Man muss Kinder motivieren. Mein Schuleinstieg war sehr spannend. Ich habe mich am ersten Schultag von meinen Kameraden zum Klassensprecher wählen lassen und dank historisch geringer Wahlbeteiligung die absolute Mehrheit erreicht. Süßigkeiten zum Schulstart sollten an Bedingungen geknüpft sein. Meine Oma sagte immer, wer Süßes will, muss sauer gucken. Noch ein Tipp, schenken Sie einen schweren Schulranzen, denn wer sich früh krumm macht, wird Rambo Zambo auch ein leidensfähiger Arbeitnehmer. In diesem Sinne, ich mach mal so.
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0: Mit Ellie Goulding starten wir in diesen müden Dienstagmorgen. Hier ist Abwehr 1. Wir müssen irgendwie wach werden. Und ich hätte da so einen Vorschlag.
1: Mit einem Song unseres Lebens, Billy Joel, das ist ein absoluter Welthit. We Didn't Start the Fire, den gibt's gleich für euch im besten Musikmix für Rheinland-Pfalz. Außerdem neue Musik von Martin Garrix und Ed Sheeran. Repeat It, auf den gleich um kurz nach 6.
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1: Ja, gestern war es sehr heiß. Stellenweise gab's
5: Gewitter.
1: Und heute ist es sehr heiß und stellenweise gibt's
5: Gewitter.
6: So, genau, absolut. Also bis zu 36 Grad heute. Mal ein bisschen Sonne auf jeden Fall, aber auch wieder Gewitter, Hagel und Schauer möglich. Aktuell in Koblenz 20, in Eisenberg im Donnersbergkreis auch 20 und in Großkampenberg in der Eifel auch 20 Grad.
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7: Das sind die Themen um 6 Uhr. Sturm und Hagel im Kreis Birkenfeld und historischer Mittelrhein-Tiefstand bei Kaub. Und keine akute Gefahr mehr nach Hoteleinsturz in Bad Salzig.
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7: Ich bin Tanja Ludwig, guten Morgen. Ein heftiges Unwetter mit starkem Sturm und zentimetergroßen Hagelkörnern haben am Abend zu erheblichen Schäden und vielen Einsätzen im Kreis Birkenfeld geführt. Vor allem in den benachbarten Orten Heimbach und Ruschberg wurden Äste von Bäumen abgerissen und dadurch Straßen und Wege blockiert. Ein geparktes Auto wurde schwer beschädigt. Eine dicke, weiße Hagelschicht lag auf den Straßen. Die örtlichen Feuerwehren waren über Stunden im Dauereinsatz. Verletzte gab es laut Polizei aber glücklicherweise nicht. Unterdessen verschärft die aktuelle Hitzewelle die Krise am Rhein immer mehr. Nach einem historischen Tiefstand gestern in Worms ist der Pegel jetzt auch bei Kaub am Mittelrhein auf ein Allzeitminimum gefallen. Der wurde in der Nacht mit 22 Zentimeter registriert. Das sind 3 Zentimeter weniger als 2018. Das hat auch weitere Folgen für die Schifffahrt. Die Köln-Düsseldorfer hat ihre Linienfahrten zwischen Koblenz und Mainz eingestellt. NRW-Verkehrsminister Krischer fordert eine Krisensitzung der Länderressortchefs, in der Maßnahmen zur Unterstützung des Gütertransports besprochen werden sollen. Er sagt im zweiten:
8: Zum Beispiel, dass zusätzliche Lagerkapazitäten in Häfen für Gefahrgüter zur Verfügung gestellt werden, wie zusätzliche Bahnkapazitäten bereitgestellt werden kann, wie priorisiert werden kann, was transportiert werden soll. Diese Dinge sollen aufeinander abgestimmt werden.
7: Die EU-Innenminister beraten heute in einer Videoschalte über die Folgen des Migrantenansturms auf die spanische Exklave Ceuta. Der Chef der Europäischen Volkspartei Weber ruft Spanien zur Kehrtwende in der Migrationspolitik auf. Ceuta zeige uns auch, dass eine ungesteuerte Zuwanderung auch die Zahl der Todesopfer erhöhe. Niemand hätte hier sterben müssen, so Weber in der Bild. Die Innenminister wollen darüber sprechen, wie die EU ihre Außengrenzen besser schützen kann. Das neue EU-Migrationssystem ist erst seit 7 Wochen in Kraft. Kinder, die schon mit 10 oder 11 Jahren soziale Netzwerke nutzen, sind oft schlechter in der Schule. Wie Forschende der Mailänder Universität herausgefunden haben, schnitten die Kinder besser in der Schule ab, die bis zur 9. Klasse oder noch länger mit einem Social-Media-Konto gewartet haben. In den meisten Fächern hatten Kinder mit einem frühen Social-Media-Account schlechtere Noten, außer in Englisch.
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9: Entwarnung in Bobhardt Bad Salzig. Nach dem erneuten Teileinsturz eines ehemaligen Hotels ist die akute Gefahr für Nachbargebäude gebannt. 19 Bewohner konnten nach Kreisangaben schon am Wochenende wieder in ihre Häuser zurückkehren. Sie waren am vergangenen Mittwoch vorsichtshalber evakuiert worden. Am Wochenende hätten Abrissarbeiten an dem früheren Hotel die Lage vorerst entspannt.

0: 299.000 Kilo CO2 eingespart werden. Das waren die RP1 Nachrichten um 6 Uhr. Mehr Themen aus der Region gibt es wieder um halb.
1: Guten Morgen in die Autos. Wir haben es jetzt 4 Minuten nach 6. Ihr denkt dran, in dieser Woche wird ja vermehrt geblitzt, also Fuß vom Gas. Die Blitzer stehen auf der A65 Landau-Ludwigshafen vor Dannenstadt-Schauernheim. Hier sind 130 erlaubt. Auf der B50 Wittlich Richtung Morbach bei der Abfahrt Usern-Altrich Tempo 100 und auf der B51 Bitburg-Trier hinter Meilerbrück Höhe Weinsfelder Hof ebenfalls 100 erlaubt. Die aktuellen Staus und Gefahrenmeldungen. Hier beginnen wir auf der 48 Koblenz-Dernbach zwischen dem Kreuz Koblenz und dem Rastplatz Erdkaul. Gegenstände auf der Fahrbahn. Die 61 Köln-Koblenz zwischen Pleit und dem Kreuz Koblenz 3 Kilometer stockend. Und der Blick in den Kreis Südwestpfalz im Bereich Kontwig und Stambach. Fenster und Türen bitte geschlossen halten. Bitte Lüftungen und Klimaanlagen ausschalten. Hier brennt es aktuell. Euch allen eine gute und sichere Fahrt.
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1: Hey! Billy Joel ist bereit für euch gleich nach Robin Schulz und Fahrt.

0: der hilft, um so energiegeladen in den Tag zu starten, auch wenn irgendwie gefühlt keine Energie da ist. Billy Joel, We Didn't Start the Fire, ein Song unseres Lebens und damit einen wundervollen Dienstagmorgen.
1: Hallo.
0: Wir sind Ben Salzen und Azubine Solin.
1: Hey.
0: Um jetzt 6:10, letzte Woche der Sommerferien. Und wir haben uns gefragt, sind Ferienjobs eigentlich noch so ein Ding, weil Sommerferien waren ja früher immer richtig geile Möglichkeit, um sich gut Geld dazu zu verdienen.
1: Ja, ich habe immer richtig viel gekellnert, also ich habe fast keine Freizeit gehabt, ich habe nur gekellnert, ich wollte Geld machen und das hat halt natürlich geschmeckt, ne? Viel Trinkgeld, mehrere hundert Euro.
0: Ja, war der Urlaub gesichert.
1: Ja, natürlich.
0: Deswegen die Frage an euch Eltern, die ihr schon wach seid, machen eure Kinder noch Ferienjobs? Wenn ja, was? Gerne kostenlos anrufen oder WhatsApp Sprachnachricht schicken, 0800 die 8 und dreimal die 62 und Ferienjobs waren ja irgendwie oft auch so ganz coole Erinnerungen. Sascha aus Konz, oder?
2: Jawohl, und zwar, ich habe früher mal auf Baustellen gearbeitet, als Elektriker und Polier und so weiter. Mein Vater hat mich, der war in der Baubranche sehr aktiv und er hat mich dann immer in verschiedene Firmen gesteckt und ich konnte dann mit Pferd immer ein paar D-Mark war es noch dazu verdient.
0: Weißt du noch, was du damals so verdient hast?
2: Das war unterschiedlich. Das war so zwischen 100 und 400 Mark, je nachdem, wie lange ich bei den Firmen war.
0: Also bei Sascha natürlich die Stunde, ist klar, ne? Wenn du so ein Premium-Arbeiter bist. Wie sieht's aus? Sind Ferienjobs noch so ein Ding? Was war euer Ferienjob und an alle Eltern? Machen eure Kinder noch Ferienjobs? 0800, die 8 und dreimal die 62 kostenlos anrufen oder eine WhatsApp-Sprachnachricht schicken. Wir starten rein mit Lana Del Rey.

0: Stellt euch mal vor, es hat über 30 Grad, aber draußen ist es weiß. So sah das unter anderem im Kreis Birkenfeld gestern aus.
1: Ja, war halt eben kein Schnee, sondern Hagelkörner.
0: Kurz mal Weihnachten.
1: Ja!
0: Also fast. Ich meine, wenn wir sarkastisch wären, würden wir sagen, wenigstens kam mal was runter vom rheinland-pfälzischen Himmel. Wir haben es 19 Minuten nach 6. Wir sind Ben Salzner und Azubine Solin.
1: Morgen.
0: Und ja, seit Wochen viel Hitze und viel zu wenig Regen bei uns in Rheinland-Pfalz. RPR1 Wetterexperte Dominik Jung. Heute wieder bis zu 36 Grad bei uns. Wie besonders ist denn diese heiße Phase im Vergleich zu den letzten Jahren?
2: Ja, ganz klar. Das ist in diesem Jahr ein Rekordsommer in Rheinland-Pfalz. So heiß ist noch nie ein Sommer in diesem Land gewesen seit 1881. Und es ist zudem der trockenste Sommer seit 1881. Mhm. Also ein echter Jahrhundertsommer bisher.
0: Ist denn mittlerweile irgendwie mal Regen in Sicht?
2: Ja, der große flächendeckende Landregen, der bleibt weiter aus. Wir hatten gestern ein paar Schauer und Gewitter, auch heute lokal mal Schauer und Gewitter mit Starkregen. Aber es fehlt einfach der Regen in der Fläche und der bleibt aus. Und ab morgen wird es schwer trocken sein, das mindestens bis zum Wochenende. Also die große Dürre, sie geht einfach mal so weiter.
0: Ja. Hättest du einfach mal Ja sagen können. Sagen, ja, Regen, ja, klar.
1: Ist nicht.
0: Aber nee, war eine Abfuhr. Was machen wir jetzt?
1: Musik, oder? Vielleicht ein bisschen besser, gute Laune.
0: Wenn du nicht mehr weiter weißt, komm, mach einfach Musik. Mach mal gute Laune. Gleich der ganz neue Hit von Ed Sheeran, Martin Garrix, Repeated. Mega gute Nummer. Im besten Musikmix für Rheinland-Pfalz direkt nach Madonna und so ein bisschen Frühsport.

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6: Kommt gut rein in diesen Dienstag. Hier ist rpr1. Wir haben es ja gerade schon mit rpr1-Wetterexperte Dominik Jung gesprochen. Flächendeckender Regen, nach wie vor Fehlanzeige. Es kann heute trotzdem was runterkommen, Stichwort Gewitter, Solin.
7: Ja, also wir kriegen bis zu 36 Grad heute, also wieder richtig Sommer bei uns. Stellenweise dann Gewitter und Unwetter möglich, natürlich nur stellenweise, aber am ehesten im Westerwald, im Pfälzerwald und im Hunsrück. Aktuell in Bellheim in der Pfalz 21, in Daun in der Vulkaneifel 19 und in Hachenburg im Westerwald 20 Grad.
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9: Guten Morgen, ich bin Tanja Ludwig und das sind die Themen um 6:30. Die EU-Innenminister kommen heute zu einer Dringlichkeitssitzung zusammen. Hintergrund ist der Massenandrang von Migranten in der spanischen Exklave Ceuta in der vergangenen Woche. Das hatte heftigen Streit über die Migrationspolitik innerhalb der EU ausgelöst. EVP-Chef Weber fordert Spanien in der Bild auf, eine Kehrtwende in der Migrationspolitik einzulegen. In der rheinland-pfälzischen SPD wächst der Widerstand gegen die geplante Abschaffung der Rente mit 63. Fraktionschef Schweizer sagte, Lebensleistung verdiene Anerkennung und wer 45 Beitragsjahre voll habe, müsse selbst entscheiden können, wann er aus dem Arbeitsleben ausscheide. Wer das in Frage stelle, verwechsle Sparpolitik mit Gerechtigkeit, so Schweizer. Unionsfraktionschef Frei hat Forderungen zurückgewiesen, das Amt des Bundespräsidenten müsse bei der nächsten Wahl zwingend an eine Frau gehen. Er sagte der Welt, dafür spreche zwar sicherlich einiges, aber beides müsse möglich sein. Zudem warnte Frei vor zu schnellen Festlegungen auf Nachfolger.
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10: Mit Thomas Stüber, guten Morgen. Der 41-Jährige, der am Freitag in Bad Dürkheim erschossen wurde, ist aufgrund der Schussverletzung verblutet. Das hat die Obduktion ergeben. Ein 43-Jähriger soll in einem Mehrfamilienhaus auf den Mann geschossen haben. Danach flüchtete er laut Polizei zur Nature One in den Hunsrück. Dort wurde er widerstandslos festgenommen. Er sitzt in Untersuchungshaft. Die Stadt Speyer will ihre Sportstätten langfristig neu aufstellen. Dazu arbeitet sie an einem aktualisierten Sportstättenleitplan. RPA1-Reporterin Lea Wegerle.
11: Er soll den künftigen Bedarf ermitteln und die Grundlage für weitere Investitionen schaffen. Parallel dazu treibt die Stadt die Sanierung bestehender Sporthallen voran, auch wenn sich die Arbeiten an der Osthalle weiter verzögern. Die Ursachen dafür werden derzeit aufgearbeitet. Gleichzeitig sollen die Abläufe bei künftigen Bauprojekten verbessert werden. Ziel ist es, die Sportinfrastruktur in Speyer Schritt für Schritt fit für die Zukunft zu machen.
10: In Pirmasens wird die südliche Hauptstraße heute und morgen teilweise voll gesperrt. Grund ist die Rückkehr der sanierten flammenden Granaten auf die Stadttorsäulen. Ein Kran hebt die jeweils 3 Tonnen schweren Sandsteinfiguren an ihren Platz. Die Umleitung führt über Höh- und Schäferstraße zur Sandstraße.
6: Immer um 6:30 die RPR1 Regionalnachrichten. Und damit guten Morgen in die Autos. Wir haben es gleich 6:32. Bei uns ist Rolf. Du hast bitte was gesehen?
1: Hallo, guten Morgen. Moin. Auf der B41 wird gerade ein Blitzer aufgebaut in Martinstein in beide Richtungen.
6: Super, Rolf. Perfekt. Danke fürs Bescheid geben. Außerdem Fuß vom Gas auf der A3, Frankfurt-Köln bei Montabaur. Hier bitte nicht schneller als 100 fahren. Und auf der A6 steht auch ein Blitzer-Anhänger Kaiserslautern Richtung Saarbrücken bei Rammstein-Miesenbach. Die aktuellen Staus und Gefahrenmeldungen. Wir beginnen auf der 48 Koblenz-Dernbach zwischen dem Kreuz Koblenz und dem Rastplatz Erdkaul. Hier Gegenstände auf der Fahrbahn. Die 61 Köln-Koblenz zwischen Pleit und dem Kreuz Koblenz 3 Kilometer stockender Verkehr. Ansonsten kommt ihr im Moment aber wunderbar durch. Wenn ihr jetzt noch was seht, Stauunfall, vielleicht auch ein Blitzer in dieser Speed-Woche, dann meldet es kostenlos anrufen oder WhatsApp-Sprachnachricht schicken an die 0800 8 und 3x die 62. Eine gute Fahrt euch.
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6: Mit dem neuen Food-Trend, den es gibt, muss er ja toll werden. Ich finde, es hört sich geil und eklig zugleich an. Und dieser Food-Trend wird getestet. Ihr werdet vielleicht begeistert sein. In unserer Bäckerecke Zuckerschnecke gleich nach 2.

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0: einem anderen Song fiebert man so auf diese eine Stelle hin, wenn Phil Collins zu den Drums geht und dann rapapapam, einmal drauf lostrommelt. Das ist einfach eine Wahnsinnsnummer, wenn man die laut hört. Guck mal, ich brauche nur davon zu reden. Zack, was passiert?
1: Gänsehaut. Wie süß bist du denn?
0: Ich bin ganz, ganz süß. 20 Minuten vor 7, das ist der beste Musikmix für Rheinland-Pfalz. Hier ist RPR1, einen schönen Dienstagmorgen. Morgen.
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1: Das einzige aus der Quark sind die Wäldchen. Was geht?
0: Morgen, hallo.
1: Ich bin die Azubine Shirin. Hier mein Lesser Button. Ich lerne noch. Was für ein Snacken-Cutie?
0: Ich hätte gern so einen richtig schönen kalten Kakao und da mal wieder so ein Rosinenbrötchen hier vorne, bitte.
1: Mach ich dir. Mit oder ohne Schaf?
0: Hä? Wie? Mit oder ohne Schaf?
1: Bro, heute Special bei uns. Alle Produkte auch als Döner-Variante habe ich selbst getestet. Am besten ist der Croissant-Döner. Also, mit oder ohne Zwiebeln?
0: Also wenn, dann ohne, aber ich will doch gar keinen Döner.
1: Bekommst du ja auch nicht. Ist ja ein Croissant-Döner.
3: Cherie, schwarze Pizza, was ist denn hier schon wieder los? Du hast die Bäckerecke Zuckerschnecke zum Kebab-Imbiss gemacht. Woher hast du denn den Dönerspieß? Oh. Die ganze belegte Brötchen, alle fort. Nur noch Salat, Kraut und Knoblauchsoße in der Auslage.
1: Frau Chefin, warum checken Sie nicht? Das geht gerade unnormal viral. Ein Supermarkt verkauft gerade Croissant-Döner. Und das müssen wir auch machen. Wir werden Stars.
3: Chirinchen, mal Azubinchen. Ich sag immer, Schuster, bitte bleib bei deinen Leisten.
1: Hä? Wo kommt jetzt dieser Herr Schuster her?
3: Oh, das ist doch eine Redewendung.
1: Ja, okay, dann Döner macht schöner.
3: Und weiter?
1: So langsam würde ich mal anfangen zu essen, Frau Chefin.
3: Hausch die Kinder der Ohren.
1: So, da für den Becher.
0: Ich bin Ben.
1: Dann hier dein Kakao und dein Croissant-Döner.
0: Lecker, ja.
1: Ich küsse dein Herz und folge uns auch gerne auf TikTok.
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0: erfolgreiche Bands, international erfolgreiche Bands, die deutsch sind, sich aber irgendwie gar nicht deutsch anhören. Klar, Alphaville mit Marianne Gold, Forever Young, war ja der Hit gemeinsam mit Big in Japan. Oder aber auch Fußgarten, One-Hit-Wonder aus 90ern, Lemon Tree. Und wen gab's noch? Ja, es gab da noch so eine Band namens Bellini. 7:12, hier ist RPR 1, wir sind Atze Binesolin.
1: Morgen.
0: Und Ben Salz, noch niemals zuvor, auch niemals danach, hörten sich deutsche Sounds so brasilianisch an. Gottfried Engels und Ramon Senkers, sind zwei deutsche Produzenten, haben diese Songs produziert und haben aber, um eben auf der Bühne damit auch auftreten zu können, Tänzerinnen und Tänzer gesucht, die dann auch später das Gesicht von Bellini wurden letzten Endes.
1: Also die Leute, die man da gesehen hat, hatten eigentlich nichts mit dem Song zu tun.
0: Genau, richtig. Und kleiner Funfact, die tanzenden Personen haben öfter mal gewechselt, unter anderem von 2000 bis 2005, als Tänzerin bei Bellini aktiv war, die deutsche Fernsehmoderatorin Annemarie Warncross, mittlerweile Annemarie Carpendale. Die hat bei Bellini getanzt. Ja, der beste Musikmix für Rheinland-Pfalz. Wir sind bereit für diesen brasilianischen Sommer in Rheinland-Pfalz. Samba! De Janeiro.

0: einen schönen Dienstag. Hier ist Abhör 1 gleich mit ganz neuer Musik von OneRepublic. Need Your Love hören wir um kurz nach 7. Und der Mann, der jetzt erst aufgetreten ist im Abhör 1 Sendegebiet.
1: Und die halbe Welt war wieder dort, ne? Immer wieder krass. The Weeknd-Konzert, alle Stories auf Insta voll.
0: Ist in Frankfurt aufgetreten. Blinding Lights im besten Musikmix für Rheinland-Pfalz. Auf den gleich.
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0: Ja, auch heute, ähnlich wie gestern, heiß, aber eben auch Gewitter möglich.
1: Ja, also gerade sehr tropisch bei uns, bis zu 36 Grad heute und stellenweise vor allem so im Westerwald, in der im Pfälzerwald und im Hunsrück Gewitter, Schauer und Unwetter möglich. Aktuell in Mainz 21, in Römerberg in der Pfalz schon 22 und in Hillesheim in der Vulkaneifel 20 Grad.
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4: Das sind die Themen um 7 Uhr. Wetterextreme in Rheinland-Pfalz, Unwetter im Kreis Birkenfeld, historischer Mittelrhein-Tiefstand bei Kaub. Und Ladekran verursacht stundenlangen Stromausfall in der Vulkaneifel.
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4: Ich bin Tanja Ludwig. Guten Morgen. Ein heftiges Unwetter mit starkem Sturm und zentimetergroßen Hagelkörnern hat am Abend zu erheblichen Schäden und vielen Einsätzen im Kreis Birkenfeld geführt. Vor allem in den benachbarten Orten Heimbach und Ruschberg wurden Äste von Bäumen abgerissen und dadurch Straßen und Wege blockiert. Ein geparktes Auto wurde schwer beschädigt. Eine dicke, weiße Hagelschicht lag auf den Straßen. Die Feuerwehren waren über Stunden im Dauereinsatz. Verletzte gab es laut Polizei aber glücklicherweise nicht. Unterdessen verschärft die aktuelle Hitzewelle die Krise am Rhein immer mehr. Nach einem historischen Tiefstand gestern in Worms ist der Pegel jetzt auch bei Kaub am Mittelrhein auf ein Allzeitminimum gefallen. In der Nacht wurden nur noch 22 Zentimeter gemessen. Das sind 3 Zentimeter weniger als 2018. Das hat auch weitere Folgen für die Schifffahrt. Die Köln-Düsseldorfer hat ihre Linienfahrten zwischen Koblenz und Mainz eingestellt. NRW-Verkehrsminister Krischer fordert eine Krisensitzung der Länderressortchefs, in der Maßnahmen zur Unterstützung des Gütertransports besprochen werden sollen. Er sagt im zweiten,
5: zum Beispiel, dass zusätzliche Lagerkapazitäten in Häfen für Gefahrgüter zur Verfügung gestellt werden, wie zusätzliche Bahnkapazitäten bereitgestellt werden kann, wie priorisiert werden kann, was transportiert werden soll. Diese Dinge sollen aufeinander abgestimmt werden.
4: Die Bundesregierung arbeitet an einem neuen Zivildienst. Ein Sprecher des Bildungsministeriums bestätigte der Bild, falls der Wehrdienst wieder nötig werden sollte, müsse die Basis für einen modernen Zivildienst schon vorbereitet sein. Die konkreten Pläne sollen nach der Sommerpause vorgestellt werden. Dafür sind nach seinen Angaben große Verbände und Organisationen schon befragt worden. Fast alle haben demnach angegeben, grundsätzlich bereit zu sein, ein vielfältiges Angebot zu machen. Die EU-Innenminister beraten heute in einer Videoschalte über die Folgen des Migrantenansturms auf die spanische Exklave Ceuta. Der Chef der Europäischen Volkspartei Weber ruft Spanien zur Kehrtwende in der Migrationspolitik auf. Ceuta zeige uns auch, dass eine ungesteuerte Zuwanderung die Zahl der Todesopfer erhöhe. Niemand hätte hier sterben müssen, so Weber in der Bild. Die EU-Innenminister wollen darüber sprechen, wie die EU ihre Außengrenzen besser schützen kann.
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6: Ein LKW hat gestern mit seinem nach einem Baustelleneinsatz nicht wieder eingefahrenen Ladekran in Pelm in der Vulkaneifel eine Stromoberleitung abgerissen. Und weil die auch an 2 Hausdächern befestigt war, sind auch die Dächer und ein Schornstein schwer beschädigt worden. Abgesehen von einem stundenlangen Stromausfall in der betroffenen Straße. Wie hoch der Schaden genau ist, ist noch unklar. Sabine Koppers, Pelm.
7: Die Chefpersonalie bei BioNTech ist geklärt. Heute geht es um die aktuellen Zahlen. Das Mainzer Forschungsunternehmen verrät, wie es im zweiten Quartal des Jahres gelaufen ist. Zuletzt war der Umsatz geschrumpft und der Verlust gewachsen. Unter anderem das Werk in Idar-Oberstein soll geschlossen werden. Neuer Vorstandsvorsitzender wird Guido Oelkers als Nachfolger von Mitgründer Uğur Şahin. Olaf Holzbach aus Mainz.
4: Und die gute Nachricht kommt aus der Vorderpfalz. Das Wilhelm-Hack-Museum in Ludwigshafen verlängert seine hitzefreie Aktion. Auch in dieser Woche ist wegen der Hitzewelle ein Besuch im Museum bis einschließlich Sonntag ohne Eintritt möglich. Als sogenannte Kälteinsel bietet das Museum an heißen Tagen nicht nur Kunst und Kultur, sondern auch eine Möglichkeit, sich einige Zeit in angenehm kühlen Räumen aufzuhalten. Das waren die APR1-Nachrichten um 7 Uhr. Mehr Themen aus der Region gibt es wieder um halb.
0: Jetzt haben wir es auf die Sekunde genau 3 Minuten nach 7. Guten Morgen in die Autos. Wir schauen mal auf euren Weg zur Arbeit. Ihr denkt an die Blitzerwoche. Vermehrt teure Fotos bei uns in Rheinland-Pfalz im Laufe dieser Woche. Also Fuß vom Gas auf der B41 in Martinstein. In beiden Richtungen wird da geblitzt. Außerdem in Trier in der Paulinstraße und in Mainz in der Kaiserstraße in Fahrtrichtung Hauptbahnhof. Auch hier teure Fotos. Die aktuellen Staus und Gefahrenmeldungen, da ist nicht viel los. Wir schauen lediglich auf die 61 Köln-Koblenz. Zwischen Pleit und dem Kreuz Koblenz, ja, 2 Kilometer stockender Verkehr. Ansonsten läuft das aber wunderbar. Es sei denn, ihr seht jetzt noch was. Ein Stau, ein Unfall, vielleicht auch ein Blitzer, der gerade frisch aufgebaut wird. Dann meldet's kostenlos, wir helfen und warnen uns ja gegenseitig, bevor da noch jemand unnötigerweise reindonnert. Anrufen oder WhatsApp-Sprachnachricht schicken an die 0800 8 und 3 mal die 62. Eine gute Fahrt euch.
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0: Wer erinnert sich noch? Das Jahr 91 und dieser Song kommt raus von Arrested Development, Everyday People. Und genau dafür ist doch Radio da, oder? Um einen auch mal zu überraschen, weil wer hat mit diesem Song jetzt gerechnet? Ich selbst nicht. 7:11, das ist der beste Musikmix für Rheinland-Pfalz. Hier ist RP1, einen wunderschönen Dienstagmorgen. Und jetzt Ausflugstipp für die letzten Tage in den Sommerferien. Wie wär's mit dem Tor zur Eifel?
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0: Ja, diese Woche ziehen wir nochmal durch. Seit 5 Wochen kommen wir zu euch. Jeden Tag lernen wir eine andere Stadt, ein anderes Dorf kennen. Und da waren schon echte Perlen dabei, wie zum Beispiel auch gestern.
2: Hallo, ich bin die Susi. Ich bin hier im wunderschönen Main und ich wünsche mir gerne das Lied Bauch, Beine, Po von Shirin David. Das macht einfach gute Laune. Für Sport ist zwar zu warm, aber es macht einfach gute Laune.
3: Du willst ein Buddy?
4: Es ist eine schöne kleine Stadt, wo man eigentlich alles hat, alle Einkaufsmöglichkeiten, Ärzte vor Ort und relativ schnell mit der Autobahn überall hinkommt. Also ich denke, man kann hier schon schön wohnen.
5: Ja, hallo, ich bin der Paul hier aus Main und ich wünsche mir heute den Song Boy You Turn Me von Felix Yen. Muss ich sagen, einfach ein guter Song.
6: Ich glaube, die Mainer sind dafür bekannt, dass sie ehrlich sind, offen sind, manchmal auch sehr direkt sind und freuen sich immer über Besucherinnen und Besucher.
7: Hi, ich bin die Zoe aus Main und mein Musikwunsch ist Feel Good Incorporated von den Gorillas. Das ist eins meiner Lieblingslieder und ich grüße alle meine Mainer.
8: Main ist einfach wunderschön.
0: Ja, Main ist auch so eine Perle hier bei uns in Rheinland-Pfalz. Und auch heute übrigens erfüllen wir wieder Musikwünsche. Auch heute habt ihr dann die Chance auf bis zu 10.000 Euro. Wo? Das verraten wir euch ja in einer guten Stunde um 20 Minuten nach 8. Jetzt erstmal neue Musik. One Republic mit Need Your Love. Guten Morgen.

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0: Einen wunderschönen Dienstagmorgen. 19 Minuten nach 5, hier ist RPR1 und ihr wisst, wir freuen uns über eure WhatsApp-Sprachnachrichten. Und da kam gerade eine rein von Tamara.
1: Ich habe gerade gehört, ihr habt The Weeknd gespielt. Ich war Donnerstag und Freitag beim The Weeknd-Konzert und ich kann es wirklich nur empfehlen. Jeder muss einmal in seinem Leben zu The Weeknd gehen. Seine Stimme ist echt krass.
2: Ja. Ich war auch mal auf einem Konzert.
0: Von The Weeknd?
2: Ja, vor 3 Jahren. Brutal.
0: Mhm. Warum? Was hat dir so gut dran gefallen?
2: Ja, also es ist wirklich ein ganz anderes Bühnenbild. Also er macht was richtig Krasses draus, so eine eigene Welt. Dann ist er damals mit einem Auto einfach reingefahren. Und es ist wirklich, du bist so gefühlt 2 Stunden einfach so, einfach nur da. Und denkst an nichts anderes.
0: Also wer Konzerte liebt und The Weeknd noch nicht auf dem Schirm hatte, dann unbedingt mal hingehen. So, wenn es für euch gleich rausgeht, 20 Minuten nach 7 Richtung Arbeit, aufpassen, es wird geblitzt. Stefan aus Rupertsberg, du hast da was gesehen, erzähl.
3: Mal wieder ein Blitzer, immer derselbe, Neustadt nach Ludwigshafen auf der A65, kurz vor der Ausfahrt, dann Stadt Schauernheim unter dieser Brücke.
0: Ei, super, danke dir fürs Bescheid geben. Welches Konzert sich auch lohnt? Bruno Mars. Da, das ist wirklich ein Ziel von mir, da will ich auch mal hin. Das ist er mit Lady Gaga und Die with a Smile.

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7: Kommt gut rein in diesen Dienstag. Ja, gestern war es ja heiß und gewittrig. Heute ist es im Vergleich dazu heiß und gewittrig.
8: Ja, hast du super zusammengefasst.
7: Oder?
8: 36 ja. Grad. Natürlich wieder sehr sommerlich heute, aber auch sehr tropisch. Da kommen wieder ein paar Gewitter vorbei, ein paar Schauer, teilweise auch Hagel, vor allem so im Westerwald, im Hunsrück und im Pfälzerwald. Aktuell in Kaiserslautern 20, in Zornheim in Rheinhessen 22 und in Höhen im Westerwald auch 20 Grad.
7: Würdest du sagen, es ist heiß und gewittrig?
8: Ja, würde ich sagen. Ja?
7: Dann sag's.
8: Es ist heiß und gewittrig.
7: Danke.
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10: Guten Morgen, ich bin Tanja Ludwig und das sind die Themen um 19:30. Widerstand aus der rheinland-pfälzischen SPD gegen die geplante Abschaffung der Rente mit 63. Fraktionschef Schweizer sagte, Lebensleistung verdiene Anerkennung und wer 45 Beitragsjahre voll habe, müsse selbst entscheiden können, wann er aus dem Arbeitsleben ausscheide. Wer das in Frage stelle, verwechsle Sparpolitik mit Gerechtigkeit, so Schweizer. Wegen der schweren Waldbrände in Griechenland sind mittlerweile über 30 Löschflugzeuge und Hubschrauber sowie hunderte Einsatzkräfte aktiv. Gestern mussten 11 Orte evakuiert werden. Am Golf von Korinth erreichten die Flammen erste Häuser. Auch im US-Bundesstaat Washington haben 3 Großbrände ganze Wohngebiete verwüstet. Kinder, die schon mit 10 oder 11 Jahren soziale Netzwerke nutzen, sind oft schlechter in der Schule. Das haben Forschende der Mailänder Universität herausgefunden. In den meisten Fällen hatten Kinder mit einem frühen Social-Media-Account schlechtere Noten, außer in Englisch.
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11: Mit Thomas Stüber, guten Morgen. Der 41-Jährige, der am Freitag in Bad Dürkheim erschossen wurde, ist aufgrund der Schussverletzung verblutet. Das hat die Obduktion ergeben. Ein 43-Jähriger soll in einem Mehrfamilienhaus auf den Mann geschossen haben. Danach flüchtete er laut Polizei zur Nature One in den Hunsrück. Dort wurde er widerstandslos festgenommen. Er sitzt in Untersuchungshaft. Die Stadt Speyer will ihre Sportstätten langfristig neu aufstellen. Dazu arbeitet sie an einem aktualisierten Sportstättenleitplan. RPA1-Reporterin Lea Wegerle.
12: Er soll den künftigen Bedarf ermitteln und die Grundlage für weitere Investitionen schaffen. Parallel dazu treibt die Stadt die Sanierung bestehender Sporthallen voran, auch wenn sich die Arbeiten an der Osthalle weiter verzögern. Die Ursachen dafür werden derzeit aufgearbeitet. Gleichzeitig sollen die Abläufe bei künftigen Bauprojekten verbessert werden. Ziel ist es, die Sportinfrastruktur in Speyer Schritt für Schritt fit für die Zukunft zu machen.
11: In Pirmasens wird die südliche Hauptstraße heute und morgen teilweise voll gesperrt. Grund ist die Rückkehr der sanierten flammenden Granaten auf die Stadttorsäulen. Ein Kran hebt die jeweils 3 Tonnen schweren Sandsteinfiguren an ihren Platz. Die Umleitung führt über Höh- und Schäferstraße zur Sandstraße.
7: Immer um 19:30 die APR1 Regionalnachrichten. 7.32 Uhr, guten Morgen in die Autos. Wir schauen auf die Straßen. Achtung, es wird geblitzt und zwar auf der R65 Landau-Ludwigshafen. Vor Dannstadt Schauernheim 130 sind erlaubt. Auf der B50 Wittlich Richtung Moorbach bei der Abfahrt Usern-Altrich Tempo 100 und auf der B41 in Martinstein in beiden Richtungen. Die aktuellen Staus und Gefahrenmeldungen beginnen wollen wir hier auf der B9. Fahrt Richtung Bonn, zwischen der 48 Koblenz-Nord und der Ausfahrt Mülheim-Kärlich. Hier gab es einen Unfall. Personen auf der Fahrbahn, seid da bitte vorsichtig. Und sollen wir mal verrückt sein?
8: Lass mal ganz crazy sein.
7: Dann gucken wir jetzt ins Saarland. Oh! B423.
8: Oioioi, so crazy hätte ich nicht gedacht.
7: Saarpfalz-Kreis. Also auf der Straße zwischen Kleinottweiler und Jägersburg gab es einen Wildunfall. Auch hier Personen auf der Fahrbahn. Seid also auch da. Bitte vorsichtig. Euch allen eine gute und sichere Fahrt.
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8: Morgen!
7: So, ihr wollt einen Wachmacher? Ihr kriegt einen Wachmacher. Let's go. Ist er. Der beste Musikmix für Rheinland-Pfalz mit dem Hit von heute: Felix Jen und Kaskada.

0: Green Day, Boulevard of Broken Dreams. Was hat Boulevard of Broken Dreams mit Azubine Solin gemeinsam?
1: Ja, ihr wisst es.
0: Beide
1: ja.
0: kamen 2004
1: zur
0: raus.
1: Welt. Ja, was findest du besser?
0: Hey, Boulevard of Broken Dreams?
1: Ernsthaft?
0: Hört sich besser an. Du bist schöner anzugucken und hast einen tolleren Charakter.
1: Und okay, nee, das finde ich jetzt nicht okay von dir.
0: Nee. Ich fände es ja ganz gut, wenn du auch mal Boulevard of Broken Dreams singen würdest.
1: Mach ich denn gerne.
0: Machen wir gleich, wenn das Mikro aus ist. Ne? Erstmal lassen wir die offizielle Urlaubsvertretung unseres Rockers ran.
2: 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Neues aus dem Kanzleramt.
3: Ja, meine Damen und Herren, die Einschulung der Kinder ist ihr erster Schritt auf dem Weg zum späteren Mandatsträger. Eine Schultüte ist die Visitenkarte der Eltern. In die Tüte meiner Tochter habe ich ein paar Rechtsgutachten und eine Geschäftskontonummer hineintun lassen und heute ist sie Juristin. Man muss Kinder motivieren. Mein Schuleinstieg war sehr spannend. Ich habe mich am ersten Schultag von meinen Kameraden zum Klassensprecher wählen lassen und dank historisch geringer Wahlbeteiligung die absolute Mehrheit erreicht. Süßigkeiten zum Schulstart sollten an Bedingungen geknüpft sein. Meine Oma sagte immer, wer Süßes will, muss sauer gucken. Noch ein Tipp, schenken Sie einen schweren Schulranzen, denn wer sich früh krumm macht, wird Rambo-Zambo auch ein leidensfähiger Arbeitnehmer. In diesem Sinne, ich mach mal so.
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0: 5 Wochen Sommerferien. Na, was habt ihr schon alles gemacht?
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2: Wir sind mit dem Fahrrad erstmal nach München und danach nach Österreich gefahren.
3: Also ich war noch bei meiner Tante und da haben wir gepicknickt.
4: Und in der sechsten bin ich auch im Lego-Technik-Kurs.
0: Ja. Und ein Highlight wartet ja noch auf uns alle.
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0: 8:11. Wir sind Ben Salzner und Azubine Solin.
6: Hallo.
0: Und wir treffen uns in einem der schönsten Freizeitparks, die es so gibt. Und ihr könnt natürlich dabei sein. Kostenlos anmelden auf rpr1.de. Am besten jetzt noch schnell reinklicken und dann, wichtig, ans Handy gehen, wenn wir anrufen. Wie jetzt im Kreis Trier-Saarburg. In Konz bei
7: Neukirch.
0: Der Katrin. Guten Morgen, hier sind ja Azubine, Solin und Ben.
6: Hallo.
7: Hallo.
0: Wo haben wir dich erwischt? Was machst du gerade? Im Auto, hä?
7: Wir sind im Auto, ja. Wir sind auf dem Weg ins Schwimmbad.
0: So früh schon?
7: Ja, wir fahren nach Hust in Trolantica.
0: Ach, cool.
6: Aha, okay.
0: Stark. Also, ihr habt in den Ferien richtig was vor anscheinend. Habt ihr es gut ausgenutzt?
7: Ja, wir haben den Urlaub ausfallen gelassen und haben dann gesagt, wir machen mehrere kleine Sachen.
6: Auch geil. Ja.
0: Und eine gar nicht so kleine Sache kommt noch dazu. Jetzt am Donnerstag treffen wir uns im Wild- und Freizeitpark in Klotten.
7: Ja, mega. Die Kinder wissen das noch gar nicht. Die haben euch aber gehört.
0: Was ein schöner Chor im Hintergrund. Solin ist auch am Start.
6: Ja, und ich freue mich.
0: Das wird sehr cool.
6: Ja,
0: ne?
6: Mit euch wieder alles zu fahren. Vor allem natürlich die Wasserachterbahn. Bei den Temperaturen wird das geil. Und da gibt es so eine Teppichrutsche. Und die ist, glaube ich, richtig schnell. Da sehen wir uns drauf.
7: Auf jeden Fall.
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0: was für ein Banger das ist. DJ Antoine, Ma Chérie. Da war ich 22. Da sag ich, da wurde noch gefeiert.
1: Ey, da warst du in meinem Alter.
0: Ja, 2012 war ich in deinem Alter. Ja, ja, ja, ja.
1: Ja, nee, aber Banger.
0: Aber fühlst du den Song auch?
1: Voll, absolut.
0: Oder?
1: Ja,
0: ist ein Brett. Krass, ja. Hier ist RPR1, wir haben noch ein Brett für euch.
1: Oh yeah. Einer meiner Lieblingssongs im Moment. Olivia Rodrigo. Drop Dead. Einfach geil.
0: Einfach geil, ja. Das ist das Motto hier bei RPR1. Außerdem ein Song unseres Lebens, Nickelback, How You Remind Me, im besten Musikmix für Rheinland-Pfalz. Gibt's beides gleich um kurz nach 8.
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0: Einen schönen Dienstag auch heute wieder einstellen auf Hitze, aber eben auch auf
1: Gewitterchen. Bis zu 36 Grad heute, sehr sommerlich, aber so im Westerwald, im Hunsrück, im Pfälzerwald am ehesten mal so ein kleines Schauer, ein kleines Gewitterchen oder auch mal Hagel. Aktuell in Hasloch in der Pfalz 23, in Bad Marienberg 21 und in Idar-Oberstein auch 21 Grad.
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6: Das sind die Themen um 8 Uhr. Widerstand aus Rheinland-Pfalz gegen Aus der abschlagsfreien Frührente. Und Unwetter mit Sturm und Hagel im Kreis Birkenfeld.
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6: Ich bin Tanja Ludwig, guten Morgen. In der Debatte über die Rente mit 63 stimmt sich der rheinland-pfälzische SPD-Fraktionschef Schweizer gegen die Abschaffung. Er sagte, wer 45 Beitragsjahre voll habe, müsse selbst entscheiden können, wann er aus dem Arbeitsleben ausscheide und das ohne Abschläge oder Rechtfertigungsdruck. Wer das in Frage stelle, verwechsle Sparpolitik mit Gerechtigkeit. Gestern hatte es bereits weiteren Widerstand aus der SPD gegeben. RPR1-Reporterin Fiona Reinhardt.
7: Bei den Vorschlägen der Rentenkommission gäbe es mit Blick auf die Rente mit 63 eine große Ungerechtigkeit, sagt zum Beispiel Saarlands Regierungschefin Anke Rehlinger, die auch SPD-Bundesvize ist. Die zunehmende Kritik ändere aber nichts am Kurs der Regierung, betont Unionsfraktionschef Thorsten Frey. Man habe sich darauf geeinigt, die Vorschläge der Rentenkommission 1:1 umzusetzen. Würde man das Paket jetzt wieder aufschnüren, drohe die gesamte Reform zu scheitern.
6: US-Präsident Trump hat dem Iran erneut gedroht. Die neuen Gespräche über ein Ende des Kriegs seien die letzte Chance für Teheran, ein gutes Dokument zu unterzeichnen. Ansonsten folge die Enthauptung. Zudem forderte Trump die vollständige Öffnung der Straße von Hormuz bis morgen. Kurz nach seinen Äußerungen wurde in der Nacht allerdings erneut ein Handelsschiff angegriffen, wie die britische Behörde für Sicherheit in der Schifffahrt bestätigte. Wegen des Iran-Kriegs stark gestiegenen Preise ist der Energieverbrauch im ersten Halbjahr gesunken. Das zeigt eine Hochrechnung der Arbeitsgemeinschaft Energiebilanzen. Demnach ging der Energiegesamtverbrauch um 1,9% gegenüber dem Vorjahreszeitraum zurück. Bei Mineralöl waren es sogar 8% und bei Diesel 6%. Dagegen legte der Verbrauch von Erdgas um 1,3% zu. Grund ist laut der Arbeitsgemeinschaft, dass sich beim Gas Witterung, Konjunktur und Preisentwicklung weitgehend ausgeglichen haben. Der Anteil der erneuerbaren Energien stieg auf 22%.
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8: Erst über 30 Grad, dann plötzlich Winter Wonderland. Ein Unwetter hat am Abend für Schäden vor allem in Heimbach und Ruschberg im Hunsrück gesorgt. Der Sturm riss Äste ab. Besonders beeindruckend waren aber die teils mehrere Zentimeter großen Hagelkörner, die plötzlich alle Straßen weiß gemacht haben. Verletzt wurde glücklicherweise niemand, aber die örtlichen Feuerwehren waren im stundenlangen Dauereinsatz. Sabine Koppers, Baumholder.
9: Es gibt Entwarnung in der Südwestpfalz. Zwischen Kontwig und Stambach haben heute Morgen rund 100 Heuballen gebrannt. Laut Feuerwehr konnten die rund 90 Einsatzkräfte verhindern, dass sich die Flammen weiter ausbreiten. Nach gut einer Stunde konnte dann Entwarnung gegeben werden. Die Brandursache ist noch unklar. Der Sachschaden rund 20.000 Euro. Thomas Stüber, Kontwig.
6: Und die gute Nachricht kommt aus dem Rheinland. Nach dem erneuten Teileinsturz eines ehemaligen Hotels in Boppard-Bad Salzig ist die akute Gefahr inzwischen beseitigt. Nachdem Teile abgerissen wurden, besteht laut Kreisverwaltung jetzt keine Gefahr mehr für die Nachbargebäude. Wie es mit dem Gebäude jetzt weitergeht, wird in den kommenden Tagen entschieden. Das waren die RPR1 Nachrichten um 8 Uhr. Mehr Themen aus der Region gibt es wieder um halb.
0: Hallöchen, Gude und Gemäue in die Autos. Wir schauen auf euren Weg zur Arbeit gleich 3 Minuten nach 8. Die Blitze auf der B41 in Martinstein in beiden Richtungen wird geblitzt. Außerdem in Trier in der Paulinstraße, auf der A650 bei Dürkheim-Ludwigshafen zwischen Oggersheim Süd und der Buchwiesenstraße. Tempo 90 erlaubt. Und dann haben wir nochmal einen stehen auf der A3 Frankfurt-Köln bei Montabaur. Fahrt da bitte nicht schneller als 100. Die aktuellen Staus und Gefahrenmeldungen. A60 Fahrt Richtung Rüsselsheim zwischen der Weisenauer Brücke und Rüsselsheim-Königstetten. 3 Kilometer Stau, da kann es eine Viertelstunde länger dauern. Die 61 Koblenz-Ludwigshafen zwischen dem Rastplatz Engelrötchen und Pfalzfeld. Hier ein kaputtes Auto. Dann die A643 Mainz-Wiesbaden zwischen dem Dreieck Mainz und dem Schierstander Kreuz. Auch hier so ein bisschen Geduld gefragt. 3 Kilometer stockend. Könnte 5 bis maximal 10 Minuten länger dauern. Und der Blick auf die B9 Fahrt Richtung Bonn zwischen der Ausfahrt A48 Koblenz Nord und der Ausfahrt Mülheim-Kärlich. Hier eine ungesicherte Unfallstelle. Personen auf der Fahrbahn, seid also auch da bitte vorsichtig. Euch allen eine gute und sichere Fahrt.
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1: 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Schönen Tag euch.
0: Ja, da sind wir am Start mit dem besten Musikmix für Rheinland-Pfalz. Nickelback gibt's gleich nach David Guetta und Teddy Swims.

0: Ihr könnt euch nicht vorstellen, wie Solin einem morgens in den Ohren hängt. Gleich einer eurer, aber vor allen Dingen auch ihr absoluter Lieblingssongs zur Zeit. Komm, sag's.
1: Ja, Olivia Rodrigo, Drop Dead. Ich mag ihn einfach so gerne.
0: Der ist
1: einfach ein Ohrwurm und man kriegt gute Laune. Ja. Glaubt mir, genießt ihn gleich.
0: Gute Laune ist auch das Stichwort. 7:58, es ist wieder Zeit für...
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0: Du Mel, hast du noch einen?
3: Ja, Ben, ich hätte da noch einen. Guten Morgen, ihr Lieben. Eine Kerze und ein Magnet unterhalten sich in einem Einkaufswagen. Das sagt der Magnet zur Kerze. Was machst du heute Abend Schönes? Ich gehe wahrscheinlich aus. Möchtest du mitkommen? Ja, sehr gerne, sagte der Magnet. Ich weiß nur noch nicht genau, was ich anziehen soll. Einen schönen Dienstag wünsche ich euch.
0: Und das heißt auch morgen früh wieder bei uns.
3: Ja, Ben, ich hätte da noch einen.
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Ja, nicht nur die Top 5 spielen, auch mal Songs, an die man nicht direkt denkt. Michael Jackson, der King of Pop, Liberian Girl, war auch auf dem Bad-Album drauf, erschien also mit all den anderen Hits, wie zum Beispiel...

0: Smooth Criminal oder natürlich auch Bad.
1: Die waren alle auf einem Album?
0: Alle auf einem Album. Ah. Ich glaube, das gab es auch nie wieder, dass ein Album eigentlich nur aus Hits bestand.
1: Ja, dann müsst ihr euch safe einen davon heute wünschen.
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0: Das könnt ihr theoretisch machen. 19 Minuten nach 8, einen wunderschönen Dienstagmorgen. Morgen. Wir lernen auch in der letzten Woche der Sommerferien unser schönes Rheinland-Pfalz kennen. Gestern noch in Mayen, dem Tor zur Eifel, und heute RPR1-Reporterin Annabel Pawlowski.
1: Sind wir im wunderschönen Saarburg. Und ich gebe euch recht, auf einen Michael Jackson-Song hätte ich auch Bock. So oder so, ich glaube, über die Musikwünsche heute brauchen wir uns keine Sorgen zu machen. Die Saarburger haben mit Sicherheit Geschmack. Ich meine, allein der Ort ist schon ein Träumchen. Zum Beispiel gibt es einen richtig schönen Wasserfall. Und einen Teil von Saarburg nennt man sogar Klein Venedig. Deswegen, das wird gut heute und ich freue mich echt wahnsinnig, mit euch Saarburgerinnen und Saarburgern zu quatschen, eure Geschichten zu hören und eure Lieblingssongs weiterzuleiten. Also, ich mache mich jetzt auf den Weg und bis gleich.
0: Ja, Saarburg, unfassbar schöner Ort hier bei uns in Rheinland-Pfalz. Und ja, ihr denkt dran, eure Musikwünsche auch gerne über rpr1.de oder die rpr1-App. Und an alle, die heute nach Saarburg kommen, an alle Saarburgerinnen und Saarburger, ihr habt die Chance auf 10.000 Euro mit Lotto Rheinland-Pfalz.

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6: Einen wunderschönen guten Morgen, hier ist RPR1. Ja, gestern der Tag, der war geprägt von Hitze und stellenweise auch
7: Gewitter.
6: Und heute der Tag wird geprägt sein von Hitze und stellenweise auch
7: Gewitter.
8: So, Solin. Super zusammengefasst.
6: Danke.
8: Also, bis zu 36 Grad, das ist sehr heiß. Und dann stellenweise mal Gewitter. Ja, mach ruhig.
7: Gewitter.
8: Schauer und auch Hagel. Also ein tropischer Tag bei uns. Aktuell in Ludwigshafen am Rhein 24, in Morbach im Kreis Bernkastel-Wittlich 21 und in Heimborn im Westerwald 22 Grad.
6: Aber mit flächendeckendem Regen hat das weiter natürlich nichts zu tun.
8: Nope.
6: Das, was wir eigentlich bräuchten. Menschenskinder, da hilft auch so ein
7: Gewitter
6: nicht.
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10: Guten Morgen, ich bin Tanja Ludwig und das sind die Themen um 8:30. Wegen des Niedrigwassers wie derzeit am Rhein in Rheinland-Pfalz warnt das Institut der deutschen Wirtschaft vor einer möglichen Rezession. Ein längerer Ausfall der Fracht per Schiff könnte das Wachstum des Bruttoinlandsproduktes stoppen und sogar komplett ersticken, sagte IW-Experte Schäfer der Bild. Das Niedrigwasser verursache echte Lieferengpässe. Die Bundesregierung arbeitet an einem neuen Zivildienst. Ein Sprecher des Bildungsministeriums bestätigte der Bild, falls der Wehrdienst wieder nötig sei, sollte, müsse die Basis für einen modernen Zivildienst schon vorbereitet sein. Die konkreten Pläne sollen nach der Sommerpause vorgestellt werden. Erwerbstätige haben im vergangenen Jahr so viele Arzneimittel verschrieben bekommen wie noch nie. Das geht aus einer Auswertung der Techniker-Krankenkasse hervor. Am häufigsten wurden demnach Herz-Kreislauf-Medikamente verordnet, gefolgt von Präparaten gegen Magen-Darm-Beschwerden sowie Mittel für das Nervensystem.
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6: Mit Thomas Stüber einen schönen guten Morgen. Es gibt Entwarnung in der Südwestpfalz. Zwischen Kontwig und Stambach haben heute Morgen rund 100 Heuballen gebrannt. Laut Feuerwehr konnten die etwa 90 Einsatzkräfte verhindern, dass sich die Flammen weiter ausbreiteten. Nach gut einer Stunde konnte Entwarnung gegeben werden. Die Brandursache ist noch unklar, der Sachschaden rund 20.000 Euro. Auf dem Landauer Hauptfriedhof sorgt ein ungewöhnlicher Vorfall aktuell für Aufsehen. Ein Mann hatte eine Urne aus einem Grab genommen und diese später dann wieder zurückgebracht. RPA1-Reporterin Lea Wiggerle.
11: Dabei handelte es sich um die Urne eines verstorbenen Familienmitglieds. Die Stadt Landau und die Polizei ermitteln jetzt zu den Hintergründen. Nach aktuellem Stand handelt es sich aber um einen persönlichen Einzelfall. Da viele Menschen den Vorfall mitbekommen hatten, war es der Stadt wichtig, aufzuklären und Sorgen zu nehmen. Die Ermittlungen der Polizei laufen weiter.
6: Die Handballer der Eulen Ludwigshafen spielen am Samstagabend für die Familie des getöteten Zugbegleiters Serkan Çalar. Beim Benefizspiel gegen die HG Saarlouis geht der Reinerlös an die beiden Kinder. Gespielt wird am Samstag um 19 Uhr im TSG-Sportzentrum in Ludwigshafen-Friesenheim. Schirmherr der Partie ist der rheinland-pfälzische Ministerpräsident Gordon Schnieder.
7: Immer um halb die APR1 Regionalnachrichten. 8.31 Uhr. Guten Morgen in die Autos. Die Blitzer heute früh auf der A63 Kaiserslautern-Mainz zwischen Freimersheim und Erbes-Büdesheim direkt hinterm 130er-Schild. Danke, Caroline, fürs Bescheid geben. Außerdem im Rhein-Lahn-Kreis B42 Filsen, wenn ihr von St. Goarshausen kommt. Und ein weiterer Blitzer auf der B41 in Martinstein in beiden Richtungen. Die aktuellen Staus- und Gefahrenmeldungen A3 Köln-Frankfurt zwischen dem Rastplatz Pfaffenbach und Neustadt-Wied. Hier Steine auf den beiden rechten Spuren. Polizei ist hier bereits benachrichtigt. Die A6 Kaiserslautern Richtung Heilbronn zwischen Ludwigshafen Nord und dem Firnamer Dreieck 3 Kilometer Stau. Plant da mal 10 Minuten mehr Zeit ein. A60 Mainz-Rüsselsheim zwischen Rüsselsheim-Mitte und dem Rüsselsheimer Dreieck. Auch hier 2 Kilometer stockender Verkehr. Auch hier ganz 5 bis 10 Minuten länger dauern. A643 Mainz-Wiesbaden zwischen dem Dreieck Mainz und dem Schiersteiner Kreuz 4 Kilometer Stau. Plant hier 10 bis 15 Minuten mehr Zeit ein. Und klassischer Berufsverkehr A650 in Fahrtrichtung Mannheim. Auch da kommt es dann bei den Brücken zu Staus. Ihr wisst ja, B44 dicht. Ihr könnt jetzt also Kurt-Schumacher-Brücke nicht mehr fahren. Das geht dann nur noch über die B37. Also logischerweise auch da ein bisschen mehr Zeit einplanen. Eine gute und sichere Fahrt euch.
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8: Na?
7: Es gibt ein neues Trendgericht. Hören wir uns gleich an. Es muss ja unfassbar geil sein. In der Bäckerecke Zuckerschnecke.

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Prince, Purple Rain. 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

0: Rot pur, Prince und Purple Rain.
1: Weißt du, woran ich denken muss?
0: Will ich's wissen? Erzähl's mir.
1: Ein Staffelfinale von Stranger Things, als Elf Mike Tschüss gesagt hat.
0: Oh nein, es war ja furchtbar.
1: Ja, wie ich geheult habe. Und dann der Song, die wirklich den perfekten Song dafür ausgewählt.
0: Jetzt komme ich gerade aus so einer erotischen Richtung und du lenkst mich jetzt voll auf was Trauriges.
1: Aber du checkst, du hast auch
0: geguckt. Aber ich check, ja, Musik hat eine unfassbare Kraft. 20 Minuten vor 9, hier ist RPR1, einen wunderschönen Dienstagmorgen. Und es gibt einen neuen Foodtrend. Wenn ihr Döner mögt, werdet ihr das hier vielleicht lieben.
2: Bäcker, Ecke, Zuckerschnecke.
1: Das einzige ausgequackt sind die Wäldchen. Was geht?
0: Morgen, hallo.
1: Ich bin die Azubine Shirin. Hier mein nicer Button. Ich lerne noch. Was für ein Snacken, Cutie?
0: Ich hätte gern so einen richtig schönen kalten Kakao und dann mal wieder so ein Rosinenbrötchen hier vorne, bitte.
1: Mach ich dir. Mit oder ohne Schaf?
0: Hä? Wie? Mit oder ohne Schaf?
1: Bro, heute ist Special bei uns. Alle Produkte auch als Döner-Variante habe ich selbst getestet. Am besten ist der Croissant-Döner. Also, mit oder ohne Zwiebeln?
0: Also wenn, dann ohne, aber ich will doch gar keinen Döner.
1: Bekommst du ja auch nicht. Ist ja ein Croissant-Döner.
3: Cherie, schwarze Bietsche, was ist denn hier schon wieder los? Du hast die Bäckerecke Zuckerschnecke zum Kebab-Imbiss gemacht. Woher hast du denn den Dönerspieß?
1: Oh.
3: Die ganze belegte Brötchen, alle fort, nur noch Salat, Kraut und Knoblauchsoße in der Auslage.
1: Frau Chefin, warum checken Sie nicht? Das geht gerade unnormal viral. Ein Supermarkt verkauft gerade Croissant-Döner. Und das müssen wir auch machen. Wir werden Stars.
3: Chirinchma Azubinche, ich sag immer, Schuster, bitte bleib bei deinen Leisten.
1: Hä? Wo kommt jetzt dieser Herr Schuster her?
3: Oh, das ist doch eine Redewendung.
1: Ja, okay, dann Döner macht schöner.
3: Und weiter?
1: So langsam würde ich mal anfangen zu essen, Frau Chefin.
3: Hausch die Kinder der Ohren.
1: So, da für den Becher.
0: Ich bin Ben.
1: Ben, hier dein Kakao und dein Croissant-Döner.
0: Lecker, ja.
1: Ich küsse dein Herz und packe es auch gerne auf TikTok.
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0: Stellt euch mal vor, es hat über 30 Grad. Aber draußen ist es weiß. Komisch, oder? So sah das gestern stellenweise im Kreis Birkenfeld bei uns in Rheinland-Pfalz aus.
1: Ja, es war halt leider kein Schnee, sondern Hagelkörner. Ja,
0: ich meine, wenn wir sarkastisch werden, würden wir sagen, Hauptsache es kommt mal was runter vom Himmel. Hier ist RPR1 um 9:11. Wir sind Ben Salzner und Azubine Solin. Ja, seit Wochen viel Hitze und viel zu wenig Regen. RPR1 Wetterexperte und Diplom-Meteorologe Dominik Jung. Auch heute wieder bis zu 36 Grad. Wie besonders ist denn diese heiße Phase, die wir gerade haben, im Vergleich zu den letzten Jahren?
2: Ja, ganz klar. Das ist in diesem Jahr ein Rekordsommer in Rheinland-Pfalz. So heiß ist noch nie ein Sommer in diesem Land gewesen seit 1881. Und es ist zudem der trockenste Sommer seit 1881. Mhm. Also ein echter Jahrhundertsommer bisher.
0: Aber ist jetzt irgendwann mal wieder wirklich Regen auch in Sicht?
2: Ja, der große flächendeckende Landregen, der bleibt weiter aus. Wir hatten gestern ein paar Schauer und Gewitter, auch heute lokal mal Schauer und Gewitter mit Starkregen. Aber es fehlt einfach der Regen in der Fläche und der bleibt aus. Und ab morgen wird schwer trocken sein, das mindestens bis zum Wochenende. Also die große Dürre, sie geht einfach mal so weiter.
0: Ja, es ist schon krass im Moment, ne? Auch das Dinge mittlerweile wirklich brach liegen. Niederwert zum Beispiel, ne, bei Koblenz, diese kleine Flussinsel im Rhein, wo du normalerweise mit dem Boot rumfahren kannst, kannst du jetzt wandern gehen. Da ist einfach kein Wasser mehr. Das ist schon brutal. Also wir warten sehnsüchtigst auf flächendeckenden Regen, vor allen Dingen die Natur. Und so long for 3 months of sight with Peter Andre.

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1: Einen schönen Dienstagvormittag mit Blondie. Geht immer ein Song aus unserem Leben und Alex Warren mit Fever Dream, ein Hit von heute. Der beste Musikmix für Rheinland-Pfalz, gleich für euren Arbeits- oder Urlaubstag nach 9.
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1: Ein schwülheißer Dienstag ist es heute. Das RPR1 Rheinland-Pfalz-Wetter bringt uns zwar auch Gewitter angeblich, sagt unser Wetterexperte Dominik Jung, aber es bleibt schwül und heiß bei bis zu 36 Grad wieder. Aktuell in Alzey in Rheinhessen 24, Kirschweiler im Kreis Bickenfeld meldet 21 und Zotzenheim im Kreis Mainz-Bingen 24 Grad. Der RPR1 Wettertrend, morgen eigentlich ganz schön, erst am Nachmittag wieder Regen und Gewitter, 29 bis 34 Grad.
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4: Das sind die Themen um 9 Uhr. IW schlägt Alarm wegen Folgen des Niedrigwassers im Rhein. Und Widerstand aus Rheinland-Pfalz gegen Aus der Rente mit 63.
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4: Ich bin Tanja Ludwig, guten Morgen. Das Niedrigwasser im Rhein erreicht immer neue Minimalrekorde. In der Nacht wurden am Mittelrhein bei Kaub nur noch 22 Zentimeter gemessen. Das sind 3 Zentimeter unter dem bisherigen Tiefstpegel aus dem Jahr 2018. Das Institut der Deutschen Wirtschaft warnt wegen des Niedrigwassers und der Folgen für die Schifffahrt vor einer möglichen Rezession in diesem Jahr. Grund ist, dass deutlich weniger Waren per Schiff transportiert werden können und das zu Lieferengpässen für die Wirtschaft führt. Simon Iglesias vom IW sagte bei NTV,
5: Die Lebensader in der deutschen Industrie, gerade in Nordrhein-Westfalen und Rheinland-Pfalz, die liegt am Rhein. Das ist die energieintensive Industrie, Chemie, Stahl, auch Raffinerien. Und ja, die Zabeflänzchen, Wachstum, was wir immer noch in diesem Jahr haben, das könnte womöglich tatsächlich jetzt noch abgewürgt werden durch dieses Niedrigwasser, was eben auch voll auf die Wirtschaft durchschlägt.
4: In der Debatte über die Rente mit 63 stemmt sich der rheinland-pfälzische SPD-Fraktionschef Schweizer gegen die Abschaffung. Er sagte, wer 45 Beitragsjahre voll habe, müsse selbst entscheiden können, wann er aus dem Arbeitsleben ausscheide. Und das ohne Abschläge und Rechtfertigungsdruck. Wer das in Frage stelle, verwechsle Sparpolitik mit Gerechtigkeit. Dagegen betonte Unionsfraktionschef Frei bei Welt, er sehe kaum Spielraum für Verhandlungen bei den Rentenreformen. Er sieht dadurch das gesamte Paket in Gefahr. Wegen der schweren Waldbrände in Griechenland sind mittlerweile über 30 Löschflugzeuge und Hubschrauber sowie hunderte Einsatzkräfte aktiv. Gestern mussten 11 Orte evakuiert werden. Am Golf von Korinth erreichten die Flammen erste Häuser. Auch im US-Bundesstaat Washington haben 3 Waldbrände ganze Wohngebiete verwüstet. Rund 65.000 Menschen mussten ihre Häuser verlassen. Mehr als 700 Gebäude sollen bereits zerstört worden sein.
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6: Einer der Rohstoffe der Zukunft, gefördert auch in der Südpfalz. Lithium ist zum Beispiel unverzichtbar für die Batterien in E-Autos. Wirtschaftsminister Michael Ebling schaut sich heute die Förderanlagen in Landau-Queichheim und Insheim an. Ein deutsch-australisches Joint Venture gewinnt Lithium aus Thermalwasser. Bund und Land haben Millionen Unterstützung zugesagt. Olaf Holzbach aus Landau.
7: Unbekannte Täter haben in Sinzig ein Kunstwerk zum Gedenken an die Flutkatastrophe im Ahrtal gestohlen. Laut Polizei wurde die Skulptur von einer Fahrrad- und Fußgängerbrücke entwendet. Dort sollte das wolkenähnliche Kunstwerk aus rötlichem Draht an die Flut erinnern. Der Diebstahl muss sich zwischen dem 20. und 29. Juli ereignet haben. Die Polizei bittet um Hinweise. Dirk Köster, Sinzig.
4: Und die gute Nachricht kommt von der Mosel. Das Basketballangebot an Trierer Schulen soll ausgebaut werden. Über den Gladiators Trier e.V. gibt es schon jetzt in nahezu allen Grundschulen der Region Basketball-AGs oder Aktionstage. Ein neu eingestellter Grundschulkoordinator soll jetzt zum Beispiel auch eine Grundschulliga weiter ausbauen. Jedes Kind, das Spaß am Basketball hat, soll so möglichst früh gefördert werden. Das waren die RP1-Nachrichten um 9 Uhr. Mehr Themen aus der Region gibt es wieder um halb.
1: Ein aktueller Blitzer steht im Hunsrück in Kastelaun am Ortsausgang Richtung Bell. Auf der A6, da steht er im 4-Kilometer-Stau Kaiserslautern-Heilbronn zwischen Frankenthal und Viernamer-3, gebraucht eine Viertelstunde länger. A643 Mainz-Wiesbaden zwischen Dreieck Mainz und Wiesbaden-Eppelallee, 4-Kilometer-Stau, auch hier eine Viertelstunde plus. Das war's. Wenn ihr noch was gesehen habt, könnt ihr euch jederzeit melden. Schickt eine WhatsApp-Sprachnachricht oder ruft an. Die Nummer ist die 0800, die 8, dreimal die 62. Gute Fahrt.
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1: Eine schöne letzte Ferienwoche. Die einen sagen, oh schade, die Eltern sagen, naja, Gott sei Dank geht der Alltag wieder los. Wir sind ja jeden Tag für euch vor Ort. Heute sind wir in Saarburg und ihr bestimmt dann heute auch die Musik, die wir spielen. Joghurt.

Meine Kinder müssen nicht arbeiten. Die sollen sich auf die Schule konzentrieren. So hat das ein Kumpel zu mir jetzt gerade gestern gesagt, weil ich gesagt habe, hey, wie ist denn das mit Ferienjob? Ja, die Kinder sollen ja so langsam mal lernen. So, ich denke, mit 14 können die auch mal ein paar Euro verdienen, Zeitung austragen oder so einen Job machen. RBR1 hier bei der Arbeit mit Kunze. Also die große Frage ist, wie seht denn ihr das? Sagt ihr, die Kinder werden geschont, die sollen ja nicht irgendwie so einen Ferienjob machen. Wir bezahlen das als Eltern, damit die dann in der Schule gute Leistungen haben. Oder sagt ihr, das geht überhaupt nicht, die sollen sich schon mal ein paar Euro verdienen. Die haben ja auch Wünsche und Träume und sollen wissen, was das Leben so kostet. Oder, also ich versuche ja nur so ein bisschen Orientierung zu finden. Vielleicht liege ich ja auch falsch, vielleicht denke ich auch, komm. Also bitte, eure Meinung, 0800 die 8, dreimal die 62. Ist so ein Ferienjob den Kindern zumutbar? Oder sagt ihr, nein, die bleiben schön behütet. Wir zahlen alles und die konzentrieren sich auf die Schule. Eure Meinung per WhatsApp oder direkt anrufen. 0800 die 8, dreimal die 62. Und jetzt wird's Magic.

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1: Hallihallo, ich bin's, eure Azubine Solin. Und auch in der letzten Sommerferienwoche haben wir natürlich noch mal ein richtiges Highlight. Wer hat Bock, den Klottipark an der Mosel mit mir unsicher zu machen? Geile Achterbahn, rasante Wildwasser-Action, Wettrennen auf der Teppichrutsche, hab ich richtig Bock drauf, oder richtig süß Esel streicheln und Mini-Kängurus angucken. 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
15: Mit Thomas Stüber, guten Morgen. Ein Unwetter hat in Ludwigswinkel im Kreis Südwestpfalz am Abend für zahlreiche Einsätze gesorgt. Umgestürzte Bäume beschädigten Gastanks und blockierten Zufahrten. Anwohner und ein Zeltlager mit 50 Jugendlichen wurden vorsorglich evakuiert. Die meisten Menschen konnten noch in der Nacht zurückkehren. Noch immer ist die Feuerwehr im Einsatz, um die Straßen von Ästen und Bäumen zu befreien. Auf dem Landauer Hauptfriedhof sorgt ein ungewöhnlicher Vorfall aktuell für Aufsehen. Ein Mann hatte eine Urne aus einem Grab genommen und diese später dann wieder zurückgebracht. RPA1-Reporterin Lea Wiggerle.
16: Dabei handelte es sich um die Urne eines verstorbenen Familienmitglieds. Die Stadt Landau und die Polizei ermitteln jetzt zu den Hintergründen. Nach aktuellem Stand handelt es sich aber um einen persönlichen Einzelfall. Da viele Menschen den Vorfall mitbekommen hatten, war es der Stadt wichtig, aufzuklären und Sorgen zu nehmen. Die Ermittlungen der Polizei laufen weiter.
15: Die Handballer der Eulen Ludwigshafen spielen am Samstagabend für die Familie des getöteten Zugbegleiters Serkan Çalar. Beim Benefizspiel gegen die HG Saarlouis geht der Reinerlös an die beiden Kinder. Gespielt wird am Samstag um 19 Uhr im TSG-Sportzentrum in Ludwigshafen-Friesenheim. Schirmherr der Partie ist der rheinland-pfälzische Ministerpräsident Gordon Schnieder.
14: Immer um halb die RPA1 Regionalnachrichten. In Kastellaun im Hunsrück am Ortsausgang Richtung Bell steht der aktuellste Blitzer. Auf der A5 Heidelberg-Darmstadt zwischen Kreuz Heidelberg und Dossenheim 2 Kilometer Stau. Genauso 2 Kilometer stockend auf der A6 Kaiserslautern-Mannheim zwischen Grünstadt und Frankenthal. A671 Mainz Richtung Wiesbaden zwischen Mainz-Spitzdreieck und Hochheim Süd 2 Kilometer. Und aufpassen auf der B9 Wörth Ludwigshafen zwischen B272 Schwegenheim und Dudenhofen-Römerberg in beiden Richtungen Personen auf der Fahrbahn. Und wenn ihr noch was gesehen habt, erreicht ihr mich unter der 0800 die 8 3x die 62, auch per WhatsApp-Sprachnachricht. Gute Fahrt.

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0: unsere Kinder müssen nicht arbeiten. Das hat mein Kumpel gesagt, gerade wo ich gesagt habe, hey, mit 14 können die doch mal einen Ferienjob machen, ne? RPA 1 hier bei der Arbeit mit Gunther aus Unterjeckenbach im Kreis Kusel. Was sagst du dazu?
1: Also ich bin schon der Meinung, dass die Kinder ein bisschen früher anfangen zu arbeiten, Ferien, nicht 6 Wochen, halt 3 Wochen mal. Das habe ich auch gemacht mit meinem Papa zusammen. Da habe ich mitgeholt in die Firma mit 14 Jahren schon. Da hat man sich ein bisschen was Geld verdient, davon konnte man sich selber was kaufen. Das war da jeder stolz drauf. Und damit die schon mal ins Arbeitsleben ein bisschen eininteressiert werden. Nicht nur einfach zu chillen und, also ich bin der Meinung, die sollen auch was tun. Auch früh genug anfangen, sagen wir so.
0: Okay, danke für deine Meinung. Es gibt natürlich auch Stimmen, die sagen, nee, die Schule und so, das ist alles so anspruchsvoll geworden. Die müssen sich konzentrieren. Die sollen sich voll und ganz ihren Schulnoten widmen und gute Noten nach Hause bringen, ist ja auch wie gearbeitet. Eure Meinung weiterhin per WhatsApp-Sprachnachricht 0800 die 8 3 mal die 62 oder anrufen. Nummer ist dieselbe, 0800 die 8 3 mal die 62. Wir gehen gleich an den Strand mit Rigerda Vamos a la Playa und hört's mit einem Hit von heute. Oder es ist schon ein Song aus unserem Leben, ist auch am Start. 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
4: Bonjour.
5: Voyage, voyage.
4: Die Sarles, ein Song aus unserem Leben am Start und Mr. Teddy Swims. Ein Hit von heute. Das ist der beste Musikmix für Rheinland-Pfalz. Präsentieren wir euch gleich nach 10.
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4: Das RPR 1 Rheinland-Pfalz-Wetter ist sommerlich schwül warm bei bis zu 36 Grad heute wieder. Wetterexperte Dominik Jung sagt, dass es auch wieder einzelne Gewitter und Regen geben kann. Wir haben aktuell gemessen bei euch in Kaiserslautern in der Westpfalz 26 Grad. Bingen in Rheinhessen meldet auch 26 und Brei im Kreis Main-Koblenz 27. Der RPR 1 Wettertrend. Morgen ist es eigentlich ganz nett. Am Nachmittag kann es wieder Regen und Gewitter geben bei 29 bis 34 Grad.
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8: Das sind die Themen um 10 Uhr. EU-Innenminister beraten über Grenzschutz und Niedrigwasser in Rheinland-Pfalz könnte Wachstum deutlich bremsen.
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8: Ich bin Susanne Weise, schönen Vormittag. Die Innenminister der EU beginnen in diesen Minuten mit ihrer Dringlichkeitssitzung. Das Thema, welche Konsequenzen sind aus der Migrationskrise in der spanischen Exklave Ceuta mit mindestens 72 Toten zu ziehen. Der CSU-Europapolitiker und Chef der Europäischen Volkspartei Weber forderte Spaniens Regierung in der Bild zu einer Kehrtwende in der Migrationspolitik auf. Katrin Müller berichtet.
9: Nach dem Massenandrang in Ceuta wollen die EU-Innenminister unter anderem über einen besseren Schutz der Außengrenzen beraten. EVP-Chef Weber wirft Spanien Alleingänge vor und sieht die linke Regierung von Premier Sanchez isoliert. In der vergangenen Woche hatten zeitweise bis zu 60.000 Menschen von Marokko aus die spanische Exklave erreicht. Spaniens Regierung betont aber, der größte Teil der Migranten sei nach Marokko zurückgekehrt. Sie wirft den anderen EU-Staaten vor, die Krise politisch auszuschlachten.
8: Weil das Niedrigwasser im Rhein immer neue Minimalrekorde erreicht, schlägt das Institut der deutschen Wirtschaft Alarm. IW-Experte Iglesias sagte bei NTV, die Lebensader der deutschen Industrie in Rheinland-Pfalz liege am Rhein. Das Niedrigwasser schlage sich voll auf die Wirtschaft durch und könnte das zarte Pflänzchen des Wachstums ersticken. Grund ist, dass deutlich weniger Waren per Schiff transportiert werden können und das zu Lieferengpässen für die Wirtschaft führt. In der Nacht wurde am Mittelrhein bei Kaub ein Wasserstand von nur noch 22 Zentimetern gemessen. Das sind 3 Zentimeter unter dem bisherigen Tiefstpegel aus dem Jahr 2018. Knapp 9 Millionen Menschen in Deutschland besitzen derzeit Kryptowährungen. Das ist etwa jeder 8. Erwachsene. In einer YouGov-Umfrage schlossen aber auch über 2/3 kategorisch aus, sich Kryptowährungen zuzulegen. Besonders stark ausgeprägt sind die Unterschiede zwischen den Geschlechtern und Altersgruppen. Während fast jeder 5. Mann digitale Coins im Depot hat, liegt die Quote bei den Frauen bei lediglich rund 7%. Bei den 25- bis 34-Jährigen besitzt fast 1/3 Kryptowährungen, während diese Anlageklasse bei der Generation ab 55 kaum eine Rolle spielt.
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10: Achtung vor Greifvögeln! Diese Warnung gilt gerade unter anderem in der Eifel. Bei Bitburg und Wittlich wurden ein Radfahrer und eine Joggerin von Greifvögeln angegriffen. Laut dem NABU ist das typisches Greifvogelverhalten, wenn deren frisch geschlüpfter Nachwuchs die ersten Flugversuche macht. Dann beschützen sie die Kleinen vor vermeintlichen Angreifern. Und bis Mitte August etwa ist genau die Zeit dafür. Sabine Koppers, Bitburg.
8: Und die gute Nachricht. Nachricht kommt aus der Westpfalz. Bessere Übersicht über stille Örtchen in Zweibrücken. Die Stadt informiert ab sofort mit einer neuen Übersichtskarte über die Standorte von öffentlichen Toiletten und Wickelmöglichkeiten in der Innenstadt. Die Karte zeigt insgesamt 9 Standorte, liefert aber auch Informationen darüber, ob die Toiletten barrierefrei sind und ob ein Wickeltisch zur Verfügung steht. Bürgerinnen und Bürger sind dazu angehalten, weitere Bedarfe mitzuteilen. Das geht ganz leicht über einen QR-Code auf der Karte. Das waren die RPR1 Nachrichten um 10 Uhr. Mehr Themen aus der Region gibt's wieder um 9:30.
4: Wir schauen auf die Straßen zum aktuellsten Blitzer und der befindet sich auf der B260 Bad Ems Richtung Lahnstein bei Ruppertsklamm. Wir haben Stau auf der A5 Heidelberg-Darmstadt zwischen Kreuz Heidelberg und Dossenheim, 1 Kilometer. Wir haben die A48 Dernbach-Koblenz zwischen Dreieck Dernbach und Bendorfer Brücke, 2 Kilometer. In der Gegenrichtung dasselbe Spiel. Und ansonsten war's das. Wenn ihr noch was gesehen habt, könnt ihr euch jederzeit melden. Die Nummer ist die 0800, die 8, dreimal die 62.
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4: Einen wunderschönen Ferientag und ihr könnt mit uns Ferien machen. Mit euren Kindern geht's in den Klotti-Park. Mitmachen auf rpr1.de. Und ich sag mal, innerhalb der nächsten 10 Minuten mache ich den nächsten glücklich, der freien Eintritt kriegt. Jetzt erstmal Desailes und Teddy Swims.

0: Gleich verstärken wir nochmal das Sommerfeeling mit Inner Circle und Sweat. Alalalalalong.
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0: Ja, da schicken wir euch an einen Ort, an dem eure Family den perfekten Ferientag verbringen kann. Zu Wildwasserfahrgeschäften, einer Achterbahn, süße Tiere, die ihr nicht nur anschauen, sondern sogar füttern oder streichen könnt. Ich rede natürlich vom Klottipark. Und dabei sein will der Thomas aus Illerich im Kreis Cochenzell. Ja, Thomas, hier ist Kunze. Hi.
2: Ach, Kunze, hallo. Sehr schön.
0: Thomas, mal ganz ehrlich jetzt. Bist du froh, dass die Ferien jetzt Ende der Woche rum sind? Oder sagst du, ach, ich könnte noch mehr Urlaub mit meinen Kindern verbringen?
2: Ich bin froh, wenn sie rum sind.
0: Das ist ehrlich. Aber, ja, bevor sie rum sind, wollen wir noch ein Highlight setzen. Du bist herzlich eingeladen, mit deiner Familie und deinen Kids in den Freizeitpark nach Klotten zu kommen, den Klottipark.
2: Ja, cool, danke schön. Das ist ja cool, da werden sie sich freuen.
0: Ja, und das Schöne ist ja für dich, die Anreise ist auch kurz, ne? Illerich bist ja direkt um die Ecke.
2: Direkt um die Ecke, genau. Können wir quasi zu Fuß hingehen.
0: Also nochmal schönes Highlight erleben und dann aufatmen, wenn am Montag die Schule wieder losgeht.
2: Jawohl.
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Watch It Burn, neuer Song von Katy Perry. Und Katy Perry liebt Rheinland-Pfalz. Ja, sie war ja mal hier am Nürburgring und war ganz begeistert auch von der Eifel und den Maren.

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11: Mit Thomas Stüber, guten Morgen. Ein Unwetter hat in Ludwigswinkel im Kreis Südwestpfalz am Abend für zahlreiche Einsätze gesorgt. Umgestürzte Bäume beschädigten Gastanks und blockierten Zufahrten. Anwohner und ein Zeltlager mit 50 Jugendlichen wurden vorsorglich evakuiert. Die meisten Menschen konnten noch in der Nacht zurückkehren. Noch immer ist die Feuerwehr im Einsatz, um die Straßen von Ästen und Bäumen zu befreien. Der Rhein wird nach den Rekordtiefständen neu vermessen. Dabei soll der Wasserspiegel über die gesamte Flussstrecke erfasst werden. RPR1-Reporter Dirk Köster.
12: Die Daten sollen vor allem wichtige Informationen zur Ermittlung der Fahrrinnentiefe liefern, sagt Moritz Axt vom Wasserstraßen- und Schifffahrtsamt Rhein. Bei einem Vergleich mit früheren Messungen könnten auch Veränderungen durch Erosion oder Ablagerungen erkannt werden. Die Fahrrinne ist deutlich tiefer als der jeweilige Pegelstand am Ufer. Schiffe können weiterfahren, allerdings mit weniger Ladung.
11: Und eine gute Nachricht aus Ludwigshafen. Das Wilhelm-Hack-Museum verlängert seine Hitzefrei-Aktion bis einschließlich Sonntag. Der Eintritt bleibt kostenlos. In den angenehm kühlen Räumen können Besucherinnen und Besucher die Ausstellungen anschauen oder sich einfach eine Pause von der Hitze gönnen. 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
9: Immer um halb die RPR1 Regionalnachrichten. Der aktuellste Blitzer steht auf der B260 Bad Ems Richtung Lahnstein bei Ruppertsklamm. Staus und Behinderungen auf der A5 Karlsruhe-Heidelberg zwischen Gronau und Kreuzwaldorf wird ein Unfall auf der linken Spur aufgenommen. 4 Kilometer Stau. Ihr braucht jetzt circa eine halbe Stunde länger. A48 Dernbach-Koblenz zwischen Dreieck Dernbach und Bendorfer Brücke. 4 Kilometer Stau. Auch hier eine halbe Stunde längere Fahrzeit. Und wenn ihr noch was gesehen habt, Stau, Blitzer, Unfall, gerne melden. Die Nummer ist die 0800, die 8, 3x die 62, auch per WhatsApp Sprachnachricht. Gute Fahrt.
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Warum die 80er so geil waren? Papa muss die Antenne ausrichten, damit ihr El Bundys schrecklich nette Familie schauen könnt. 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

0: Meine Kinder müssen nicht arbeiten, die sollen sich auf die Schule konzentrieren. So hat das ein Freund von mir gesagt. Das ist doch mein lieber Mann, also mit 14 können die doch auch mal ein bisschen was machen, oder? RPR1 hier bei der Arbeit mit Kunze. Wie seht denn ihr das, Sabrina aus Thorn im Kreis Trier-Saarburg?
1: Unsere Tochter ist auch 14 Jahre alt und geht auch schon jetzt seit einem halben Jahr ungefähr babysitten und verdient sich so ein bisschen Taschengeld dazu. Ich finde, dass die Kinder nicht früh genug lernen können, ihr Geld selbst zu verdienen und auch wertzuschätzen, was die Dinge heutzutage kosten. Wir mussten das früher auch machen. Also ich finde es super.
0: Ja, wie seht denn ihr das? Eure Meinung? 0800 die 8, 3x die 62 per WhatsApp, Sprachnachricht oder anrufen. Direkt die Nummer ist dieselbe. 0800 die 8, 3x die 62. Und für alle, die vom Sommerfeeling nicht genug bekommen können, gleich Camila Cabello mit Havana. Das hier sind Linkin Park.

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1: Mit Tom Nitzsche. Heute geht es in den Donnersbergkreis zum TuS Otterbach. Der hat sich zum Verein des Monats angemeldet. Bei mir ist jetzt der Vorsitzende Hermann Josef Hartmann. Das Motto des Vereins lautet Sport mit Herz fürs Herz. Was genau bedeutet das?
2: Das bedeutet eigentlich, dass es erstens Freude machen soll, in TuS Otterbach aktiv mitzuarbeiten. Natürlich auch passiv oder eben überhaupt Sport zu machen. Dass es auch eben gesund ist für das Herz. Wir haben also zum Beispiel eine Herzsportgruppe schon seit Jahren, die fest etabliert ist, mit ca. 40, 50 Teilnehmern und auch eben die Jugend von Kleinkindern ab, wo immer dabei ist. Also es soll Freude machen, im Verein sich zu betätigen und natürlich auch eben, wie gesagt, es soll auch gesund sein.
1: Sie haben sich ja beim Verein des Monats mit einem ganz besonderen Projekt beworben. Um was geht's da und wie würden Sie den möglichen Gewinn von 5.000 Euro einsetzen?
2: Ja, als Verein ist man nicht immer so gut dargestellt dazu, wo wir eine eigene Halle haben, wo wir eine Halle müssen, wo doch inzwischen mit einigen an Kosten verbunden ist. Und das Geld wird man eben verwenden für unsere Jugendlichen, entweder irgendwelche Trainingslager oder eben Anschaffung von einheitlicher Kleidung, zum Beispiel unsere Gruppe Gymnastik und Tanz, dass die zum Beispiel da einheitliche T-Shirts haben zum Auftreten.
1: Auch ihr könnt den TuS Otterbach auf vereinsleben.de zum Verein des Monats wählen, ganz einfach täglich für den Verein abstimmen.
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1: Wir schwitzen mit einem Song aus unserem Leben. Man Eater und Leonie mit Callum Scott. Neues Traumpaar, ein Hit von heute. Der beste Musikmix für Rheinland-Pfalz, gleich für euch nach 11.
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1: Das RPR 1 Rheinland-Pfalz-Wetter ist sommerlich schwül warm bei bis zu 36 Grad heute wieder. Wetterexperte Dominik Jung sagt, dass es auch wieder einzelne Gewitter und Regen geben kann. Wir haben aktuell gemessen bei euch in Kaiserslautern in der Westpfalz 26 Grad. Bingen in Rheinhessen meldet auch 26 und Brei im Kreis Main-Koblenz 27. Der RPR 1 Wettertrend. Morgen ist es eigentlich ganz nett. Am Nachmittag kann es wieder Regen und Gewitter geben bei 29 bis 34 Grad.
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4: Das sind die Themen um 11 Uhr. EU-Innenminister beraten über Konsequenzen aus Ceuta-Krise. Und Unwetter sorgt in der Südwestpfalz für umgekippte Bäume und Stromausfall.
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4: Ich bin Susanne Weise. Schönen Vormittag. Die Innenminister der Europäischen Union beraten zur Stunde über einen besseren Schutz der Außengrenzen. Hintergrund ist die Migrationskrise in der spanischen Exklave Ceuta mit mindestens 72 Toten. Der CSU-Europapolitiker und Chef der Europäischen Volkspartei Weber sprach von einem Weckruf für Europa. Die spanischen Behörden seien nicht in der Lage gewesen, einen unkontrollierten Ansturm von 50.000 Geflüchteten zu stoppen. Manfred Weber im Zweiten.
5: Das darf Europa nicht mehr passieren und ich erwarte heute von den Innenministern, dass sie da gegenüber dem spanischen Kollegen Klartext reden und deutlich machen, Grenzen müssen geschützt werden. Wir dürfen uns nicht erpressen lassen von Nachbarn. Dazu ist auch wichtig zu sagen, dass wir ja Frontex haben. Wir haben ja unseren europäischen Außengrenzenschutz und ich kann nach wie vor nicht verstehen, warum Spanien diese Hilfe nicht angenommen hat. Im Zweifel muss auch Frontex Kommando übernehmen können, wenn Mitgliedstaaten nicht in der Lage sind, Grenzen zu sichern.
4: Die Gewerkschaft Erziehung und Wissenschaft Rheinland-Pfalz appelliert an die Landesregierung, sich mit aller Kraft für ein AfD-Prüfverfahren einzusetzen. Die Vorsitzende Gröning betonte, sie sehe unsere Demokratie ernsthaft gefährdet. Weder die Öffentlichkeit noch die Polizei dürften in Resignation verfallen, sondern müssten die freiheitliche Grundordnung wirksam schützen. Deshalb ruft die GEW Mitglieder und Öffentlichkeit zu Demonstrationen gegen die AfD auf. Das Brauereiensterben in Deutschland geht weiter. Im vergangenen Jahr ist ihre Zahl um 53 auf 1415 zurückgegangen, wie das Statistische Bundesamt berichtet. Hintergrund ist der seit Jahren sinkende Absatz bei gleichzeitig stark steigenden Kosten. Zwar wächst die Nachfrage nach alkoholfreiem Bier, das kann aber die Mengenverluste beim herkömmlichen Bier nicht ausgleichen. Auch im vergangenen Jahr hatte Bayern die meisten Brauereien, gefolgt von Baden-Württemberg und Nordrhein-Westfalen.
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6: Achtung vor Greifvögeln. Diese Warnung gilt gerade unter anderem in der Eifel. Bei Bitburg und Wittlich wurden ein Radfahrer und eine Joggerin von Greifvögeln angegriffen. Laut dem NABU ist das typisches Greifvogelverhalten, wenn deren frisch geschlüpfter Nachwuchs die ersten Flugversuche macht. Dann beschützen sie die Kleinen vor vermeintlichen Angreifern. Und bis Mitte August etwa ist genau die Zeit dafür. Sabine Koppers, Bitburg.
4: Und die gute Nachricht kommt aus der Westpfalz. Bessere Übersicht über stille Örtchen in Zweibrücken. Die Stadt informiert ab sofort mit einer neuen Übersichtskarte über die Standorte von öffentlichen Toiletten und Wickelmöglichkeiten in der Innenstadt. Die Karte zeigt insgesamt 9 Standorte, liefert aber auch Informationen darüber, ob die Toiletten barrierefrei sind und ob ein Wickeltisch zur Verfügung steht. Bürgerinnen und Bürger sind dazu angehalten, weitere Bedarfe mitzuteilen. Das geht ganz leicht über einen QR-Code auf der Karte. Das waren die RPR 1 Nachrichten um 10 Uhr. Mehr Themen aus der Region gibt's wieder um halb.
1: Wir schauen auf die Straßen zum aktuellsten Blitzer. Der steht zwischen Mörsbach und Käshofen, das ist in der Südwestpfalz. Aktuell Stau haben wir auf der A5 Karlsruhe-Heidelberg zwischen Kronau und Kreuzwaldorf. Da wird ein Unfall auf der linken Spur aufgenommen. Die ist jetzt gesperrt, dadurch 4 Kilometer Stau. Ihr braucht eine halbe Stunde länger. Auf der A48 Dernbach-Koblenz zwischen Dreieck Dernbach und Bendorfer Brücke 4 Kilometer Stau. Rechnet damit 10 Minuten längere Fahrzeit. In der Gegenrichtung sind es ca. 25 Minuten zwischen Koblenz-Nord und Bendorfer Brücke. Das war's jetzt auch, Gott sei Dank. Mehr Stau haben wir nicht. Solltet ihr aber noch was gesehen haben, könnt ihr euch jederzeit melden. Die Nummer ist die 0800, die 8, dreimal die 62. Gute Fahrt.
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1: Einen wunderbaren Sommer- oder Arbeitstag. Heute kommt deine Stunde für Rheinland-Pfalz aus Saarburg. Da sind wir den ganzen Tag. Stellen euch Saarburg vor, falls ihr noch nie da wart. Und lassen euch natürlich entscheiden, welche Musik gespielt wird. Gleich bei uns.

0: Wer erinnert sich noch an diesen TikTok-Trend? Letztendlich durch TikTok ist dieser Song so richtig durchgeknallt und durch die Charts durch mit Jason Derulo. Den spielen wir gleich. Vorher rollen wir den roten Teppich aus.
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0: Und das ist die Stadt Saarburg, wo wir heute den ganzen Tag mit euch zusammen sind. Wir spielen eure Lieblingsmusik. Ab 17 Uhr entscheidet ihr, welche Songs hier laufen. Ich finde, das ist ein super Deal. Ganz vorne mit dabei ist unsere RPR1-Reporterin Annabelle Pawlowski.
2: Ja, also ich muss echt sagen, man bekommt hier richtiges Urlaubsfeeling. Im Hintergrund hört man es schon plätschern. Hier fließt nicht nur ein Fluss mitten durch das schöne Städtchen, sondern es gibt auch noch einen richtig tollen Wasserfall. Bei mir ist Sandra Gehlen, die Sprecherin der Stadt. Du hast mir schon verraten, der Bach hier und der Wasserfall, die sind nicht ganz zufällig hier, oder?
3: Nein, die Saarburgerinnen und Saarburger waren im 12. oder 13. Jahrhundert sehr schlau und dachten sich, wir wollen eine Mühle betreiben, wir wollen Korn mahlen, wir wollen dafür nicht so viel arbeiten. Und dafür haben sie den Leutbach mal ganz schnell umgelegt und haben damit eine riesige Touristenattraktion geschaffen.
2: Okay, total interessant. Aber eben auch Arbeit, also um den hier in Stand zu halten. Ich sehe hier schon, hier wird fleißig gewerkelt. Was passiert denn hier hinter den Kulissen?
3: Na, an der unteren Mühle, im Staden der sogenannten Hackenberger Mühle, finden Arbeiten statt. Der Mühlenzulauf wird erneuert, ist eine Teilerneuerung im hinteren Teil. Und wir hoffen, dass der Mühlenzulauf in ungefähr 2 Wochen in neuem Glanz erstrahlt.
2: Sehr schön. Also ich muss sagen, es ist auf jeden Fall ein Besuch wert.
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Diese Pfiffe von Roxette, sie gehen nach Saarburg, weil bei deiner Stunde für Rheinland-Pfalz sind wir heute in Saarburg und ihr bestimmt unser Musikprogramm. Ab 17 Uhr die Musik aus Saarburg, also liebe Saarburger, gebt Bescheid, was ihr hören wollt. 0800 die 8 3 mal die 62, schickt eine WhatsApp-Sprachnachricht.

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13: 11:30 ist es jetzt. Immer um 11:30 bekommt ihr hier alle Infos aus eurer Region.
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14: Mit Thomas Stüber, guten Morgen. Ein Unwetter hat in Ludwigswinkel im Kreis Südwestpfalz am Abend für zahlreiche Einsätze gesorgt. Umgestürzte Bäume beschädigten Gastanks und blockierten Zufahrten. Anwohner und ein Zeltlager mit 50 Jugendlichen wurden vorsorglich evakuiert. Die meisten Menschen konnten noch in der Nacht zurückkehren. Noch immer ist die Feuerwehr im Einsatz, um die Straßen von Ästen und Bäumen zu befreien. Der Rhein wird nach den Rekordtiefständen neu vermessen. Dabei soll der Wasserspiegel über die gesamte Flussstrecke erfasst werden. RPR1-Reporter Dirk Köster.
15: Die Daten sollen vor allem wichtige Informationen zur Ermittlung der Fahrrinnentiefe liefern, sagt Moritz Axt vom Wasserstraßen- und Schifffahrtsamt Rhein. Bei einem Vergleich mit früheren Messungen könnten auch Veränderungen durch Erosion oder Ablagerungen erkannt werden. Die Fahrrinne ist deutlich tiefer als der jeweilige Pegelstand am Ufer. Schiffe können weiterfahren, allerdings mit weniger Ladung.
14: Und eine gute Nachricht aus Ludwigshafen. Das Wilhelm-Hack-Museum verlängert seine Hitzefrei-Aktion bis einschließlich Sonntag. Der Eintritt bleibt kostenlos. In den angenehm kühlen Räumen können Besucherinnen und Besucher die Ausstellungen anschauen oder sich einfach eine Pause von der Hitze gönnen. 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
13: Immer um halb die RPR1 Regionalnachrichten und wir schauen auf die Straßen zum aktuellsten Blitzer. Der befindet sich immer noch zwischen Mörsbach und Kesshofen in der Südwestpfalz. Dann hätten wir hier im Angebot natürlich Stau auf der A48 Koblenz Richtung Dernbach zwischen Dernbach und Koblenz Nord. Da Bendorfer Brücke, da sind es immer noch so die 2 Kilometer Stau, sodass ihr 20 Minuten länger braucht. Und ich begrüße den Leon. Du bist auf der B42 unterwegs. Erzähl, was du melden willst.
16: Ich habe einen Stau gesehen.
13: Ja?
16: Auf der B42 Koblenz Richtung Bonn zwischen Ehrenbreitstein und Fallendar, dem Kreisel. 3 Kilometer, da dauert es 20 Minuten länger. Da ist eine Ampelregelung in der Baustelle.
13: Super, Leon, danke fürs Bescheid geben. Wenn ihr auch was gesehen habt, die Nummer ist die 0800, die 8, dreimal die 62. Gute Fahrt. Ja.

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0: Neuer Song von Nico Santos und gleich grüßen die 90er mit Dr. Alban, It's My Life. Aber unser Handwerker, der ist natürlich, der ist zäh. Auch bei 36 Grad wird da geschuftet.
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3: Yay, Mahlzeit. Ich bin der Handwerker Peters, ihr könnt mich ja P nennen. So, was haben wir denn? Ah, ich sehe jetzt schon, am Umzugswagen musste Laderampe montiert werden. Wie, das kriegen wir hin? Liebe Hörerinnen und Hörer, deswegen gehe ich ja nie ins Fitnessstudio. Ja, all die Muskeln. Ich will nicht so aussehen, als könnte ich Kumpels beim Umzug helfen. Ja, aber da hat sich unsere Zeit entwickelt, ne? Du hast 2000 Freunde bei Facebook, 3000 Follower bei Instagram, 150 Gäste beim Geburtstag und die einzigen, die dir beim Umzug helfen, sind Mama und Papa. Ach so, hier, Lifehack, Trick 17. Nie umziehen, wenn Sperrmüll ist. Da hat eine Müllabfuhr schon mal eine Schrankwand verschrottet, die kurz an der Straße abgestellt wurde. Stift Thorsten, wenn du mal umziehst, dann helfe ich dir. Aber plan den Tag genau. Hier, ein Kollege von dir, der Dennis, der ist ja mal in Köln umgezogen zur Karnevalszeit, der Depp. Da hat er seine Freunde zum Umzug eingeladen. Natürlich kamen die verkleidet und wollten Party. Da haben die nachher vom Umzugswagen Kamelle geschmissen, als die alle waren Nachttischlämmchen. Heutzutage passt aber folgende Antwort wie Arsch auf Eimer. Und wie lief dein Umzug? Schleppend. Yay! So, fertig. Normal sollte das halten.
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0: Was mehr Leichtigkeit an diesen heißen Tagen. Und ich habe es ja vorhin schon gehört, ne, Gewitterrisiko steigt. Ob das jetzt am Nachmittag richtig heftig bei euch runterkommt, gleich mit dem RPA1-Wetter um kurz nach 12 vor Kesha.
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0: Und noch lockerer wird's mit Felix Seher und Cascada. Boy, You Turn Me. Der beste Musikmix für Rheinland-Pfalz. Gleich nach 12.
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0: Hochsommerwetter in Rheinland-Pfalz bei bis zu 36 Grad heute. Aber unser Wetterexperte Dominik Jung sagt, am Nachmittag kommen kräftige Gewitter runter. Wir haben aktuell gemessen bei euch in Eisenberg im Donnersbergkreis 33 Grad. Renneroth im Westerwald meldet 28 und Kirn an der Nahe 31. Der RP1 Wettertrend. Morgen dann größtenteils ganz schön und wieder heiß. Es kann noch ein bisschen Regen oder Gewitter möglich sein, aber das ist vereinzelt. Es bleibt bei so 29 bis 34 Grad.
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3: Das sind die Themen um 12 Uhr. Kommt schon bald der Zivildienst zurück? Und aktuelle Zahlen von BioNTech aus Mainz werden mit Spannung erwartet.
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3: Ich bin Stefan Keller. Hallo. Das Bundesfamilienministerium trifft Vorkehrungen für die mögliche schnelle Einführung eines neuen Zivildienstes. Unionsfraktionschef Thorsten Frey hält das für sehr klug und richtig. Die Bundesregierung bereite sich auf Eventualitäten vor. Das sagte der CDU-Politiker bei RTL NTV. Einen neuen Stand in der Wehrdienstdebatte gäbe es laut Frey nicht.
4: Aber nichtsdestotrotz muss sich eine Bundesregierung natürlich auf unterschiedliche Eventualitäten vorbereiten. Und für den Fall der Fälle kann man ja nie ausschließen, dass Entscheidungen schnell getroffen werden müssten. Dann müssen auch die sich daraus ergebenden Konsequenzen klar sein.
3: Ein Zivildienst wäre dann die Alternative für Wehrdienstverweigerer. Die EU-Innenminister sprechen in einer Videoschalte über den Massenansturm auf die spanische Exklave Ceuta. Es geht darum, wie die EU ihre Außengrenzen besser schützen kann. In einem offenen Brief hatten 22 der 27 Staats- und Regierungschefs der spanischen Regierung eine fehlerhafte Migrationspolitik vorgeworfen. Zu den Unterzeichnern gehört auch Bundeskanzler Merz. Die Bahn war auch im Juli oft unpünktlich. Nur gut 53% der Fernzüge kamen ohne große Verzögerung an. Im Vergleich zum Vormonat blieb die Quote damit unverändert, teilt die Bahn heute mit. Ausgebremst wurden Züge demnach durch die Hitze und die Infrastruktur. Ausgefallene Züge tauchen in der Statistik übrigens nicht auf.
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5: Die Chefpersonalie bei BioNTech ist geklärt. In diesen Minuten geht es um die aktuellen Zahlen. Das Mainzer Forschungsunternehmen verrät, wie es im zweiten Quartal des Jahres gelaufen ist. Zuletzt war der Umsatz geschrumpft und der Verlust gewachsen. Unter anderem das Werk in Idar-Oberstein soll geschlossen werden. Neuer Vorstandsvorsitzender wird Guido Oelkers als Nachfolger von Mitgründer Ugur Şahin. Ralf Mehlhorn aus Mainz.
3: Und die gute Nachricht kommt aus der Vorderpfalz. Das Wilhelm-Hack-Museum in Ludwigshafen verlängert seine Hitzefrei-Aktion. Auch in dieser Woche ist ein Besuch im Museum bis einschließlich Sonntag ohne Eintritt möglich. Als sogenannte Kälteinsel bietet das Museum an heißen Tagen nicht nur Kunst und Kultur, sondern auch eine Möglichkeit, sich einige Zeit in angenehm kühlen Räumen aufzuhalten. Das waren die RPA1-Nachrichten um 12 Uhr. Mehr Themen aus der Region gibt's wieder um halb.
0: Wir schauen auf die Straßen und haben einen aktuellen Blitzer auf der B260 Bad Ems Richtung Lahnstein beim Ruppertsklamm. Staus und Behinderungen. A5 Karlsruhe Heidelberg zwischen Bruchsal und Kreuzwaldorf wird ein Unfall auf der linken Spur aufgenommen. 4 Kilometer Stau. Ihr braucht circa 20 Minuten länger. A48 Koblenz Dernbach zwischen Koblenz Nord und Bendorfer Brücke 2 Kilometer. Dann hätten wir eigentlich nichts mehr soweit. Das ist doch ganz gut. Sollte euch noch was aufgefallen sein, ihr könnt euch jederzeit melden. Die Nummer ist die 0800, die 8, dreimal die 62. Geht auch per WhatsApp-Sprachnachricht. Gute Fahrt.
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0: Und da begrüße ich jetzt Noah Theiss.
6: Hi zusammen, schönen Dienstag. Der Rhein hat an vielen Pegeln immer weniger Wasser und das ziemlich früh dieses Jahr. Deswegen checken wir nach zwei Songs die aktuellen Pegelstände und fragen natürlich nach, welche Folgen das Ganze hat und was dagegen jetzt unternommen werden soll.

0: Schönen Dienstagmittag. Hier sind die Top-Themen am Mittag bei RPR1. Tja, neuer Tag, neue Rekordpegel am Rhein. Gestern gab es ja schon einen Tiefststand in Worms. Da lag der Pegel außerhalb der Fahrrinne nur noch bei 1 Zentimeter. Und inzwischen sind die Pegelstände an mehreren Orten auf Rekordtiefststände gesunken. RPR1-Reporterin Lea Wegerle, du hast die aktuellen Werte für uns.
1: Ja genau, aber erstmal noch mal kurz zur Einordnung. Ein Pegelstand ist nicht die tatsächliche Wassertiefe bis zum Boden, sondern eine relative Wasserhöhe, die immer von einem bestimmten Punkt ausgemessen wird. In Kaub im Rhein-Lahn-Kreis liegt dieser Wert gerade bei 24 Zentimetern. Das ist nochmal 1 Zentimeter weniger als der bisher gemessene niedrigste Wasserstand. Und die Prognosen sagen, dass es bis Freitag sogar auf 18 Zentimeter runtergeht. Und auch in Andernach wurde der bisherige Rekord gebrochen. Hier ist der Pegel aber inzwischen wieder etwas gestiegen. Dass das alles so früh passiert, das ist ziemlich ungewöhnlich, sagt das Wasserstraßen- und Schifffahrtsamt. Normalerweise führt der Rhein im Spätsommer und im Herbst Niedrigwasser, aber nicht schon Anfang August. Das liegt natürlich an der aktuellen Hitze und Trockenheit.
0: Und das sorgt jetzt natürlich auch für Probleme bei der Schifffahrt.
1: Ja klar, die Schiffe, die über den Rhein fahren, können jetzt eben weniger Fracht laden. Damit sind die Fahrten weniger rentabel und das drückt auf die Wirtschaft. Ein länger anhaltendes Niedrigwasser könnte das Bruttoinlandsprodukt um bis zu 0,2% dämpfen, sagt das Kieler Institut für Weltwirtschaft. Aber auch die Personenschifffahrt wird ausgebremst. Verleiher von Sportbooten zum Beispiel haben weniger Kundschaft. Und für die Tiere im Rhein ist Niedrigwasser inklusive Hitze natürlich auch ein Problem. Deswegen will der neue Bundesverkehrsminister Steffen Bilger übermorgen eine Konferenz mit Experten in Bonn abhalten. Dabei sollen kurzfristige und langfristige Maßnahmen gegen das Niedrigwasser im Rhein diskutiert werden.
0: Mehrere Pegel am Rhein sind bei Rekordtiefstständen angekommen und dürften in den nächsten Tagen auch noch weiter sinken. Das waren die Infos von RPR1-Reporterin Lea Wegerle.

0: Clock. Adoria bei Abhör 1. Hier sind die Top-Themen am Mittag. Kein E-Auto würde anspringen, keine Batterie würde funktionieren ohne Lithium. Das gilt als einer der Rohstoffe der Zukunft und bei uns in Rheinland-Pfalz wird er hergestellt. In der Südpfalz wird seit ein paar Jahren Lithium aus Thermalwasser gewonnen und heute kam der Wirtschaftsminister vorbei, um sich das Ganze mal anzuschauen. Abhör 1-Reporter Olaf Holzbach, kam er mit dem E-Auto?
1: Ja, mit Hybrid kam Michael Ebling auf den Acker mit Bohrturm hier bei Landau-Mörlheim. Das Lithium seiner Batterie allerdings stammt vermutlich aus China, womit wir voll im Thema wären.
2: Je mehr wir in der Lage sind, innerhalb Europas die Rohstoffe selbst zu gewinnen, umso stärker schaffen wir natürlich auch Unabhängigkeit. Ansonsten wäre es möglich, für unsere Batterieproduktionen uns den Hahn abzudrehen.
1: Wollen wir uns nicht vorstellen, ist aber bei vielen Rohstoffen der Fall. Deshalb der erste Schritt von Vulcan Energies in Landau. Tausende Meter tief bohren sie hier, weil der Firmengründer festgestellt hat, das Wasser hat, was wir brauchen, Geschäftsführer Thorsten Weimann.
3: Hier geht es um die Förderung von insgesamt 24.000 Tonnen Lithiumhydroxidmonohydrat jährlich, was dann an die Automobilindustrie überwiegend geliefert wird. Das reicht so für etwa 500.000 Fahrzeuge.
1: Schon ganz ordentliche Zahlen und doch nur der erste Aufschlag.
3: Warum? Weil der Oberrheingraben noch viel, viel höheres Potenzial hat. Wir sind momentan dabei, die weiteren Phasen zu etablieren. Im Bereich Ludwigshafen haben wir eine 2D-Seismik gemacht, auch in anderen Bereichen, in Mannheim beispielsweise. Dort werden die nächsten Phasen entstehen.
1: Komplett unabhängig von Importen werden wir dadurch nicht, aber es ist ein Anfang, der auch noch Wärme liefert. Und bevor wirklich der erste Minister E-Dienstwagen mit einheimischen Rohstoffen rollt, praktische Ideen gibt es schon.
3: Wir sind gerade an Überlegungen und Planungen, einen entsprechenden Batteriespeicher aufzubauen, weil dann können wir sagen, zumindest mal diese Speichereinheit, die ist bereits realisiert worden mit Lithium hier aus Landau.
0: Das Projekt Lithium aus Thermalwassergewinn ist angelaufen in der Südpfalz und wie es aussieht, funktioniert es auch. Hier sind die Top-Themen am Mittag.

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13: Schönen Dienstag, jetzt ist es 12:30. Ich bin Kunze hier bei RPR 1 und wie immer um 12:30 bekommt ihr bei uns alle Infos aus eurer Region.
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14: Mit Thomas Stüber, guten Tag. In der Südwestpfalz und im Kreis Birkenfeld laufen nach dem Unwetter die Aufräumarbeiten. In Heimbach und Ruschberg sind die Einsätze weitgehend beendet. RPR 1-Reporterin Sabine Koppers.
15: Hagel und Regen haben hier Straßen und Gebäude unter Wasser gesetzt. Ein Auto wurde schwer beschädigt und auf einigen Straßen lagen die Hagelkörner sogar mehrere Zentimeter hoch. In Ludwigswinkel in der Südwestpfalz räumt die Feuerwehr weiter umgestürzte Bäume und Äste weg. Vorher hatten beschädigte Gastanks und blockierte Zufahrten für Probleme gesorgt. Anwohnende und 50 Jugendliche aus einem Zeltlager wurden vorsorglich evakuiert. Die meisten konnten aber in der Nacht schon zurückkehren.
14: Zum Schulstart am kommenden Montag warnt die Landesverkehrswacht Rheinland-Pfalz vor gefährlichem Gedränge vor den Schulen. Vor allem Elterntaxis sorgen oft für schlechte Sicht, riskante Wendemanöver und Autos in zweiter Reihe. Fachleute raten deshalb, den Schulweg vorher gemeinsam zu üben und Kinder möglichst zu Fuß oder mit dem Rad kommen zu lassen. Vier Kommunen wollen bei der Sicherheit von Veranstaltungen künftig gemeinsame Sache machen. Bingen, Bad Kreuznach, Ingelheim und die Verbandsgemeinde Gau-Algesheim planen den Kauf mobiler Fahrzeugsperren. Sie sollen unter anderem Straßenfeste und Fastnachtsumzüge schützen. Einzelheiten stellen die Kommunen heute Nachmittag vor. Das Land unterstützt das Projekt mit 140.000 Euro.
16: 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Wir schauen auf die Straßen und auf den neuesten Blitzer. Der steht in Koblenz-Gühls am Mühlbach in Richtung Rübenach. Zu den Staus- und Gefahrenmeldungen. A5 Karlsruhe-Heidelberg zwischen Kronau und Waldorf-Wiesloch 5 Kilometer stockender Verkehr plus 10 Minuten. A5 Heidelberg Richtung Darmstadt zwischen Kreuz-Heidelberg und Dossenheim 2 Kilometer Stau plus 15 Minuten. Ebenfalls 15 Minuten länger auf der A48 Koblenz Richtung Dernbach zwischen Koblenz-Nord und der Bendorfer Brücke, hier 2 Kilometer Stau. Und Vorsicht in NRW auf der A560 St. Augustin Richtung Hennef zwischen Dreieck St. Augustin West und Siegburg eine ungesicherte Unfallstelle. Wer noch was sieht, Staublitzer oder Unfall, gerne kostenlos anrufen oder eine WhatsApp ins Studio. Die Nummer für alles ist die 0800 8 3 mal die 62. Gute und sichere Fahrt allen unterwegs.

0: Michael Jackson. Heal the World bei RPR1, hier sind die Top-Themen am Mittag. Es ist mal wieder verdammt warm in Rheinland-Pfalz, zum Teil weit über 30 Grad heute. Da können sich alle von schreiben, die im klimatisierten Büro arbeiten. Viele von uns haben diesen Luxus nicht, schon gar nicht zu Hause. In Deutschland haben einfach die wenigsten Wohnungen Klimaanlagen vorinstalliert. Wie kann man nachrüsten und welche Alternativen gibt's? Das wollen wir checken mit RPR1-Reporter Thomas Bremser. Erstmal, Thomas, es gibt ja zwei Varianten von Klimaanlagen. Mobile Klimageräte mit einem Schlauch aus dem Fenster und fest installierte Splitanlagen. Wie viel kostet sowas überhaupt?
1: Mobile Geräte bekommt man ab etwa 200 bis 600 Euro. Gute Splitanlagen liegen inklusive Einbau meist zwischen 1500 und 3500 Euro, je nach Größe der Wohnung und dem Aufwand. Wichtig, in Mietwohnungen muss ich mir unbedingt vorher das Okay des Vermieters einholen.
0: Gibt es andere Möglichkeiten, wenn ich keine feste Klimaanlage einbauen kann oder will?
1: Ja, durchaus. Ventilatoren sind natürlich die einfachste Lösung, kühlen aber nicht aktiv. Effektiver sind sogenannte Luftkühler mit Wasser oder Eis. Die bringen ein paar Grad Unterschied. Außerdem helfen klassische Maßnahmen, tagsüber Rollläden runter, nachts lüften und möglichst wenig elektrische Geräte laufen lassen.
0: Es gibt ja inzwischen ganz viel Werbung für irgendwelche neuartigen Klimageräte, die man online kaufen kann. Worauf sollte ich da achten?
1: Unbedingt auf seriöse Anbieter achten, Impressum prüfen, Bewertungen lesen und keine unrealistisch günstigen Preise glauben. Angeblich revolutionäre High-End-Klimaanlagen, die Räume in Minuten herunterkühlen, dabei quasi keinen Strom verbrauchen und das für rund 100 Euro, das kann nicht sein. Der Fake-Shop-Finder der Verbraucherzentralen hilft, Shoppingseiten besser einzuschätzen.
0: Tipps für Alternativen zu Klimaanlagen waren das von Thomas Bremser. Hier sind die Top-Themen am Mittag bei RPR1 jetzt mit Lady Gaga, Abracadabra.

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0: Dienstagmittag, hier sind die Top-Themen am Mittag bei RPR 1. Ein Satz, den alle Eltern schon mal zu ihren Kindern gesagt haben: Leg doch mal das Handy weg. Genug TikTok für heute. Ja, es ist manchmal gar nicht so einfach, die Kids davon zu überzeugen, nach draußen zu gehen. In Worms hat sich die Caritas deshalb was überlegt und einen Gemeinschaftsgarten ins Leben gerufen. Mal ein bisschen Natur zur Abwechslung. Was den Garten ausmacht, RPR 1-Reporter Sven Herget hat ihn sich angeschaut.
1: Ganz viel Grün, Sträucher und Bäume hat der Garten. Im hinteren Teil sind Beete, um Gemüse anzupflanzen. Hier haben auch die Bienen ihr Zuhause. Ulrike Kunz ist Caritas-Direktorin in Worms. Jetzt hat die Caritas ja diesen Garten hier. Wieso ist der Ihnen so wichtig? Was wollen Sie für die Kinder und Jugendlichen hier erreichen?
2: Mehr mit der Natur in Kontakt kommen und auch mehr in den Sport, Bewegungsbereich kommen und in der Natur halt auch selber Sachen machen. Hier muss der Garten gepflegt werden. All das werden die übernehmen, die Jugendlichen. Und das wird eine Daueraufgabe sein.
1: Unterstützung kommt da vom katholischen Jugendbüro. Sebastian Besier, der kümmert sich zum Beispiel auch um die Bienen, zeigt Gruppen, wie sie leben und arbeiten. Du bist ja ganz oft hier. Was zeichnet denn den Garten für dich aus?
3: Wenn man hier mit einer Gruppe unterwegs ist, jeder findet irgendwie so seinen Ort. Und es gibt ganz viele verschiedene Projekte und trotzdem findet alles irgendwie unter einem Dach statt. Ja.
1: Auch eine Tagesgruppe der Kinder- und Jugendhilfe nutzt den Garten. Sie werden hier nach der Schule betreut und genau deshalb gibt es auch viele neue Spielgeräte.
3: Also ich glaube, das Highlight ist auf jeden Fall die Seilbahn, die sich hier über 30 Meter entlang zieht und die man runterrutschen kann. Aber auch Balanciergeräte oder wo man sich langhangeln kann, also wo man sich motorisch austoben kann, finde ich großartig.
0: Und noch mehr Eindrücke vom Caritas Gemeinschaftsgarten in Worms gibt's auf rpr1.de/himmlisch. Das waren die Top-Themen am Mittag. Euch noch einen schönen Dienstag.

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1: Gleich ein Song aus unserem Leben. Ja, war ja Bravo immer auf der Titelseite. Der Schöling Jesney Hawks, was der heute wohl macht. Und ein Hit von heute, Kygo, Khaled und Griffin. 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
1: Hochsommerwetter in Rheinland-Pfalz bei bis zu 36 Grad heute. Aber unser Wetterexperte Dominik Jung sagt, am Nachmittag kommen kräftige Gewitter runter. Wir haben aktuell gemessen bei euch in Eisenberg im Donnersbergkreis 33 Grad, Renneroth im Westerwald meldet 28 und Kirn an der Nahe 31. Der RPR1 Wettertrend. Morgen dann größtenteils ganz schön und wieder heiß. Es kann noch ein bisschen Regen oder Gewitter möglich sein, aber das ist vereinzelt. Es bleibt bei so 29 bis 34 Grad.
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3: Das sind die Themen um 13 Uhr. Die Bundesregierung bereitet einen neuen Zivildienst vor und Warnung vor Greifvogelattacken in der Eifel.
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3: Ich bin Stefan Keller. Hallo. Das Bundesfamilienministerium trifft Vorkehrungen für die mögliche schnelle Einführung eines neuen Zivildienstes. Unionsfraktionschef Thorsten Frey hält das für sehr klug und richtig. Die Bundesregierung bereite sich auf Eventualitäten vor. Das sagte der CDU-Politiker bei RTL NTV. Einen neuen Stand in der Wehrdienstdebatte gäbe es laut Frey nicht.
4: Aber nichtsdestotrotz muss sich eine Bundesregierung natürlich auf unterschiedliche Eventualitäten vorbereiten. Und für den Fall der Fälle kann man ja nie ausschließen, dass Entscheidungen schnell getroffen werden müssten. Dann müssen auch die sich daraus ergebenden Konsequenzen klar sein.
3: Ein Zivildienst wäre dann die Alternative für Wehrdienstverweigerer. Ein Erdbeben hat am Vormittag die italienische Stadt Pisa getroffen. Nach dem Beben der Stärke 4,3 meldeten sich hunderte Anwohner per Notruf. Über Verletzte oder Schäden sei aber nichts bekannt, halten die Behörden mit. Der schiefe Turm, das Wahrzeichen von Pisa, wurde nach ersten Angaben nicht beschädigt, er blieb auch geöffnet. Florian Welbrock hat bei der EM in Paris Gold im Freiwasserschwimmen geholt. Der 28-Jährige gewann das Rennen in der Seine vor dem Ungarn David Bethlehem. Bronze ging ebenfalls nach Deutschland an Oliver Klemmet. Für Welbrock ist es der erste EM-Titel im Freiwasser und ein starkes Comeback nach seiner Olympia-Enttäuschung in Paris.
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5: Achtung vor Greifvögeln! Diese Warnung gilt gerade unter anderem in der Eifel. Bei Bitburg und Wittlich wurden ein Radfahrer und eine Joggerin von Greifvögeln angegriffen. Laut dem NABU ist das typisches Greifvogelverhalten, wenn deren frisch geschlüpfter Nachwuchs die ersten Flugversuche macht. Dann beschützen sie die Kleinen vor vermeintlichen Angreifern. Und bis Mitte August etwa ist genau die Zeit dafür. Sabine Koppers, Bitburg.
3: Und die gute Nachricht kommt aus der Südpfalz. Das Land unterstützt die geplante CO2-neutrale Lithiumgewinnung in Landau mit rund 17 Millionen Euro. Vulcan Energy will den Rohstoff aus Thermalwasser gewinnen und gleichzeitig Erdwärme nutzen. Das Lithium soll später für Batterien und Stromspeicher weiterverarbeitet werden. Das waren die RPR1 Nachrichten um 13 Uhr. Mehr Themen aus der Region gibt's wieder um halb.
1: Wir schauen auf die Straßen zum aktuellsten Blitzer. Der steht in Koblenz-Gülz am Mühlbach Richtung Rübenach. Staus und Behinderungen auf der A5 Karlsruhe-Darmstadt zwischen Kreuzwaldorf und Dossenheim. 6 Kilometer Stau, hier kann es bis zu einer halben Stunde länger dauern. Genauso auf der A48 Koblenz-Dernbach zwischen Koblenz-Nord und Bendorfer Brücke. 2 Kilometer Stau. A61 Köln-Koblenz zwischen Gümnich und Dreieck-Erftal. 2 Kilometer stockend. A65 Landau-Karlsruhe zwischen Landau-Nord und Landau-Zentrum. 2 Kilometer, hier braucht er 20 Minuten länger. Und in der Gegenrichtung zwischen Rohrbach und Landau-Zentrum 3 Kilometer Stau, rechnet damit 40 Minuten längere Fahrzeit. Euch allen, da wo es geht, eine gute und sichere Fahrt.
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1: Ein herrlicher, hitziger Sommertag ist das. Denkt dran, genug zu trinken heute wieder. Ich kann es gar nicht oft genug sagen, gerade bei meinen Kindern. Ja, die vergessen das gerne mal regelmäßig. Ja, ist also wichtig, dass wir hydriert sind. Und liebe Saarburger, ihr entscheidet heute mit deiner Stunde für Rheinland-Pfalz, welche Musik bei uns ab 17 Uhr läuft. Eure Musikwünsche könnt ihr uns schicken über die RPR1-App. Chesney Hawks habe ich hier gleich und das ist kein

0: Neuer Song, Taylor Swift, I Knew It, I Knew You. Und manchmal gibt es so Momente, wo man eigentlich sehnt nach einem Song aus unserem Leben. Vielleicht braucht ihr gleich einen Jive. Soul Sister, The Way to Your Heart, habe ich gleich für euch.
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0: Und die kommt heute aus Saarburg. Da verbringen wir den ganzen Tag mit euch und ab 17 Uhr spielt ihr eure Lieblingsmusik. Ihr entscheidet dann quasi, welche Songs wir spielen. Und ganz vorne mit dabei in Saarburg ist RPR1-Reporterin Annabel Pawlowski.
2: Ja, also umso länger ich mich hier umschaue, muss ich einfach sagen, Saarburg ist wirklich eine schöne Stadt. Und um die besser kennenzulernen, sitze ich gerade in einer Kutsche, aber ohne Pferd, ganz modern, eine E-Kutsche. Und bei mir ist der Markus, der Fahrer der Kutsche. Was wir hier jetzt machen, ist ja aber keine normale Stadtrundfahrt, oder?
3: Nein, wir machen mit der Kutsche eine Zeitreise, wo man in 7 Punkte gefahren wird. Und dann kann man schauen, durch die VR-Brille kriegt man gezeigt, wie das in früheren Jahrhunderten ausgesehen hat.
2: Ja, und wir sind jetzt auch bei der Kirche St. Laurentius angekommen. Neben mir sitzt die Sandra von der Stadt und hat sich auch eine VR-Brille geschnappt. Was sehen wir denn hier gerade durch die Brille?
4: Hier haben wir einen wunderschönen Blick ins mittelalterliche Saarburg. Und hier hört man schon im Hintergrund viele Menschen werkeln. Hier wird die erste Saarburg aus Holz errichtet. Und zwar von Zimmermännern und Bürgerinnen und Bürgern.
2: Ja. Also ich finde, es sieht echt mit und ohne Brille wirklich toll aus.
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1: Mit Lea Wegerle, hallo. Weil das Niedrigwasser im Rhein in Rheinland-Pfalz immer neue Minimalrekorde erreicht, schlägt das Institut der deutschen Wirtschaft Alarm. IW-Experte Iglesias sagte bei NTV, die Lebensader der Industrie in Rheinland-Pfalz liege am Rhein. Das Niedrigwasser schlage sich voll auf die Wirtschaft durch und könnte das zarte Pflänzchen des Wachstums ersticken. In der Nacht wurde auf dem Mittelrhein bei Kaub ein neuer Allzeitpegeltiefstand von nur noch 22 Zentimeter gemessen. Achtung vor Greifvögeln. Diese Warnung gilt gerade unter anderem in der Eifel. Bei Bitburg und Wittlich wurden zum Beispiel laut trierischem Volksfreund ein Radfahrer und eine Joggerin von Greifvögeln angegriffen. RPR1-Reporterin Sabine Koppers.
18: Verletzt wurden die beiden glücklicherweise nicht, aber der Naturschutzbund NABU warnt tatsächlich, dass solche Angriffe etwa bis Mitte des Monats noch häufiger vorkommen könnten. Die Vögel nehmen Menschen nämlich gerade offenbar als mögliche Gefahr für ihren Nachwuchs wahr. Also zum Beispiel kleine Bussarde oder Mie. Die starten gerade ihre ersten Flugversuche und das eben gut beschützt von ihren Elterntieren.
1: Eine 13-Jährige aus dem Raum Ludwigshafen ist Opfer einer TikTok-Erpressung geworden. Wie die Polizei mitteilte, hatte die 13-Jährige angeblich ein anderes Mädchen auf dem Videoportal kennengelernt und Nacktbilder ausgetauscht. Daraufhin kam die Drohung, dass die Aufnahmen verbreitet werden, wenn es keine weiteren schickt. Die 13-Jährige tat das nicht, sondern erstattete Anzeige. Der oder die Täter konnten allerdings noch nicht ermittelt werden.
19: Immer um halb die RPR1 Regionalnachrichten. Aktueller Blitzer steht in Koblenz-Gülz am Mühlbach, das ist Richtung Rübenach. Staus und Behinderungen auf der A5 Darmstadt-Heidelberg zwischen Zwingenberg und Bensheim 2 Kilometer Stau. A5 Karlsruhe-Darmstadt zwischen Kreuzwaldorf und Dossenheim 5 Kilometer, ihr braucht eine halbe Stunde länger. 20 Minuten plus auf der A48 Koblenz-Dernbach zwischen Koblenz-Nord und Bendorfer Brücke. Ihr braucht starke Nerven auf der A65 Karlsruhe-Ludwigshafen mittlerweile. Zwischen Rohrbach und Landau-Nord hat es einen Unfall mit mehreren Fahrzeugen gegeben. 4 Kilometer Stau und wie gesagt, es dauert bis zu einer Stunde länger. In der Gegenrichtung sind es 20 Minuten. Wenn ihr noch was gesehen habt, meldet euch gerne unter der 0800 die 8 3x62, auch per WhatsApp-Sprachnachricht. Gute Fahrt!

0: Meine Tochter arbeitet nicht, die soll sich auf die Schule konzentrieren. Das hat ein Kumpel letztens gesagt und ich sehe das ja ein bisschen anders. Ich meine, jetzt in den Sommerferien kann man schon mal so einen Ferienjob machen, oder? RPA 1 hier bei der Arbeit mit Kunst. Gleich freuen wir uns auf entspannte Sommermusik von Chris Rea, On the Beach. Aber wie seht ihr das mit diesem Ferienjob, dass Kinder vielleicht auch mit 14 schon arbeiten können? Tina aus Stockstadt.
1: Ab 14 können die ruhig mal Zeitung austragen, mal die Straße kehren für die Nachbarin. Wie sollen sie denn aufs Leben vorbereitet werden? Es werden ja sonst nur Warmduscher. Geht doch nicht.
0: Na ja gut, aber ich meine, der Kumpel hat gesagt, ja, es wird ja immer anspruchsvoller in der Schule und Studium und so. Die sollen gute Noten haben, damit die dann auch weiterkommen.
1: Das Leben besteht nicht nur aus zu Hause sitzen und schreiben oder tippen. Wir haben so viel Potenzial, man muss es einfach rauskitzeln. Gar nicht erst versuchen mit Druck. Sie möchten ja auch Aufgaben haben. Sie möchten nicht nur daheim sitzen und am Computer lernen für die Schule. Die müssen auch mal was für sich lernen. Also ich habe mit 14 auch beim Bauer Kartoffeln gehackt damals.
0: Ja, und das war harte körperliche Arbeit.
1: Ja, also das prägt schon. Ich finde, die jungen Leute heute, die tut man einfach zu sehr auf die Seite schieben und sagen, nee, das prägt sie aber auch fürs Leben, fürs Erwachsenensein. Musst du mehrere Sachen können. Sonst
0: also
1: kannst du nicht reinkommen.
0: Nicht schonen, sondern fordern und fördern.
1: Fördern, fordern, zusammen, ja.
0: Das sagt Tina. Was sagt ihr? Schickt mir eine WhatsApp-Sprachnachricht. Die Nummer kennt ihr, 0800 die 8, 3 mal die 62. Oder ihr könnt direkt anrufen.

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3: Ein Song aus unserem Leben. Cyndi Lauper. Dabei immer wieder schön das Glas mit Wasser auffüllen. Und Teddy Swims mit diesem Hit von heute, Mr. Know-It-All. Auch dabei im besten Musikmix für Rheinland-Pfalz, gleich nach 14 Uhr.
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3: Selbst im Urlaub ist das wohl einigen zu heiß, dieses RPR 1 Rheinland-Pfalz-Wetter. Bis zu 36 Grad. Unser Wetterexperte Dominik Jung sagt, am Nachmittag kommen Gewitter und Regen runter. Wir haben aktuell gemessen in Hasloch im Kreis Bad Dürkheim 35 Grad. 30 sind es in Bad Marienberg im Westerwald. Und Ida Oberstein meldet 33 Grad. Der RPR 1 Wettertrend. Morgen ganz nett. Im Tagesverlauf kann es noch vielleicht Regen oder auch mal Gewitter geben. Temperaturen zwischen 29 und 34 Grad.
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7: Das sind die Themen um 14 Uhr. Die Regierung bereitet einen neuen Zivildienst vor und Rhein wird nach Rekordtiefständen neu vermessen.
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7: Ich bin Stefan Keller. Hallo. Comeback der Zivis. Seit Aussetzung der Wehrpflicht 2011 gibt es faktisch auch keinen Zivildienst mehr. Nun trifft das Familienministerium Vorkehrungen für den Fall, dass sich die Lage ändert. Es bestätigte der Bild, dass zuletzt große Verbände und Organisationen befragt wurden, welche Kapazitäten sie für Wehrdienstverweigerer hätten. Ursula Winkler.
8: Essen verteilen im Pflegeheim, Klinikpatienten vom Krankenbett zu ihren Untersuchungen bringen oder kleine Hausmeistertätigkeiten in der Schule. Wer früher den Wehrdienst aus Gewissensgründen verweigert hat, musste stattdessen Zivildienst machen. Sollte die Bundeswehr nicht genug freiwillige Rekruten finden, könnte es wieder eine Wehrpflicht geben. Und dann braucht es auch einen entsprechenden Ersatzdienst für die Verweigerer. Die Basis dafür will das Ministerium schon mal schaffen und nach dem Sommer die Pläne offiziell vorstellen. Fast alle befragten Verbände gaben demnach an, ja, bei uns gäbe es viele Möglichkeiten.
7: Die Lufthansa hat im zweiten Quartal deutlich weniger verdient. Der operative Gewinn brach um 56% auf 383 Millionen Euro ein. Gründe sind vor allem teureres Kerosin wegen des Irankriegs und Streiks im April. Konzernchef Carsten Spohr stellt fürs Gesamtjahr sogar einen Gewinnrückgang in Aussicht. Für Fluggäste heißt das, mit billigeren Tickets ist vorerst eher nicht zu rechnen. Florian Welbrock hat bei der EM in Paris Gold im Freiwasserschwimmen geholt. Der 28-Jährige gewann das Rennen in der Seine vor dem Ungarn David Bethlehem. Bronze ging ebenfalls nach Deutschland an Oliver Klemmet. Für Welbrock ist es der erste EM-Titel im Freiwasser und ein starkes Comeback nach seiner Olympia-Enttäuschung in Paris.
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9: Der Rhein wird nach den Rekordtiefständen der vergangenen Tage neu vermessen. Dabei soll der Wasserspiegel über die gesamte Flussstrecke erfasst werden. Die Daten sollen laut Wasserstraßen- und Schifffahrtsamt wichtige Informationen zur Ermittlung der Fahrrinnentiefe liefern. Die Fahrrinne ist deutlich tiefer als der jeweilige Pegelstand am Ufer. Schiffe können weiterfahren, allerdings mit weniger Ladung. Dirk Köster, Koblenz.
7: Und die gute Nachricht kommt von der Mosel. Das Basketballangebot an Trierer Schulen soll ausgebaut werden. Über den Gladiators Trier e.V. gibt es schon jetzt in nahezu allen Grundschulen der Region Basketball-AGs oder Aktionstage rund um die Heimspiele der Profis. Ein neu eingestellter Grundschulkoordinator soll jetzt zum Beispiel auch eine Grundschulliga weiter ausbauen. Das waren die RPA1-Nachrichten um 14 Uhr. Mehr Themen aus der Region gibt's wieder um halb.
3: Der aktuellste Blitzer steht auf der B327 von Koblenz-Karthause Richtung Waldesch beim Parkplatz Remstecken. Staus und Behinderung. Wir haben 2 Kilometer stockenden Verkehr auf der A1 Köln-Koblenz zwischen Erftstadt und Kreuz-Bliesheim. Wir haben die A5 Karlsruhe-Darmstadt zwischen Heidelberg-Schwetzingen und Dossenheim. Ein 5 Kilometer Stau, hier kann es eine halbe Stunde länger dauern. Auf der A6 Saarbrücken-Kaiserslautern zwischen Rohrbach und Kreuz-Neunkirchen wird ein Unfall aufgenommen. Die linke Spur ist dicht. A48 Koblenz-Dernbach zwischen Koblenz-Nord und Bendorfer Brücke. 2 Kilometer Stau, rechnet damit 20 Minuten längerer Fahrzeit. Eine halbe Stunde mehr braucht er auf der A65. Karlsruhe-Landau zwischen Rohrbach und Landau-Zentrum. 4 Kilometer Stau. Ebenso auf der A67 Mannheim-Darmstadt zwischen Lorsch und Funkstadt. Die Unfallstelle ist mittlerweile geräumt, aber ihr braucht sicher noch 20 Minuten länger. Habt ihr noch was gesehen? Dann erreicht ihr mich gerne hier unter der 0800 die 8 3x die 62, auch per WhatsApp-Sprachnachricht. Gute Fahrt.
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3: Nicht vergessen, liebe Saarburger, ihr seid das Zentrum, das DJ-Zentrum von Rheinland-Pfalz. Ihr bestimmt, welche Musik wir heute spielen. Ab 17 Uhr eure Stunde Musik. Einfach Bescheid sagen, was ihr hören wollt.

0: ist das denn überhaupt zumutbar, dass die Kinder einen Ferienjob machen? Kinder, da rede ich jetzt von Jugendlichen, ja, so mit 14. Ja, ich hatte so eine Diskussion mit einem Kumpel, der gesagt hat, nein, also meine Tochter, die muss nicht arbeiten, die soll sich auf die Schule konzentrieren. Ja, wie sind da eure Meinung dazu? Hier ist RPR1 bei der Arbeit mit Kunze, Stefan aus Ruppertsberg.
1: Ja, also meine Tochter, die ist jetzt zwar erst 11, aber ich bin ganz offen, ich kann es kaum erwarten, dass die 14 ist, weil dann verdient die sich ihr Taschengeld selbst. Weil nur wenn du im jungen Alter lernst, was Arbeit bzw. was der Wert einer Sache in Form von Arbeit als Gegenwert ist, dann weißt du auch Ausgaben wertzuschätzen. Das hat sich bei mir damals bewährt. Ich habe mit 14 angefangen, Zeitungen auszutragen, weil mein Papa mich mit dem Taschengeld aus meiner Sicht sehr kurz gehalten hat. Und die Wünsche waren halt größer und dann musste halt Geld her.
0: Ja, also ich finde auch, da ist doch nichts dabei. Also Arbeit ist nichts Schlechtes.

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13: Mit Lea Wegerle, hallo. Weil das Niedrigwasser im Rhein in Rheinland-Pfalz immer neue Minimalrekorde erreicht, schlägt das Institut der deutschen Wirtschaft Alarm. IW-Experte Iglesias sagte bei NTV, die Lebensader der Industrie in Rheinland-Pfalz liege am Rhein. Das Niedrigwasser schlage sich voll auf die Wirtschaft durch und könnte das zarte Pflänzchen des Wachstums ersticken. In der Nacht wurde auf dem Mittelrhein bei Kaub ein neuer Allzeitpegeltiefstand von nur noch 22 Zentimeter gemessen. Achtung vor Greifvögeln. Diese Warnung gilt gerade unter anderem in der Eifel. Bei Bitburg und Wittlich wurden zum Beispiel laut Trierischem Volksfreund ein Radfahrer und eine Joggerin von Greifvögeln angegriffen. RPR1-Reporterin Sabine Koppers.
14: Verletzt wurden die beiden glücklicherweise nicht, aber der Naturschutzbund NABU warnt tatsächlich, dass solche Angriffe etwa bis Mitte des Monats noch häufiger vorkommen könnten. Die Vögel nehmen Menschen nämlich gerade offenbar als mögliche Gefahr für ihren Nachwuchs wahr. Also zum Beispiel kleine Bussarde oder Mien. Die starten gerade ihre ersten Flugversuche und das eben gut beschützt von ihren Elterntieren.
13: Eine 13-Jährige aus dem Raum Ludwigshafen ist Opfer einer TikTok-Erpressung geworden. Wie die Polizei mitteilte, hatte die 13-Jährige angeblich ein anderes Mädchen auf dem Videoportal kennengelernt und Nacktbilder ausgetauscht. Daraufhin kam die Drohung, dass die Aufnahmen verbreitet werden, wenn es keine weiteren schickt. Die 13-Jährige tat das nicht, sondern erstattete Anzeige. Der oder die Täter konnten allerdings noch nicht ermittelt werden.
11: Immer um halb die RPR1 Regionalnachrichten auf der B327 von Koblenz-Karthause Richtung Waldesch. Da steht ein Blitzer beim Parkplatz Remstecken da in der Nähe. Auf der A1 Trier-Köln-Koblenz zwischen Salmtal und Kreuzwittlich wird ein Unfall aufgenommen. Die rechte Spur ist dicht. A5 Karlsruhe-Darmstadt zwischen Heidelberg-Schwetzingen und Dossenheim. 6 Kilometer Stau, ihr braucht eine halbe Stunde länger. Genauso auf der A48 Dreieck Vulkaneifel Richtung Bernbach zwischen Kreuz-Koblenz und Bendorfer Brücke. A63 Mainz-Kaiserslautern zwischen Talbrücke Weinheim und Göllheim. 2 Kilometer Stau. Dennoch geht's da sehr, sehr schleppend voran. Hier dauert's auch eine halbe Stunde, bis ihr da wieder durch seid. A65 Landau-Ludwigshafen zwischen Edenkoben und Neustadt-Weinstraße Nord. 2 Kilometer stockend. Und das war's auch. Wenn ihr noch was gesehen habt, ihr könnt euch jederzeit melden. Schickt eine WhatsApp-Sprachnachricht oder ruft an. Die Nummer ist die 0800 die 8 3 mal die 62. Gute Fahrt.

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0: Was für ein wunderbarer, heißer Dienstag. Hört zum Purple Disco Machine mit dem Wonderful Life. Und gleich fallen wir wieder in den Sommer mit Alok und Jess Glynn. Summer's Back. Aber vorher, ja, geht's natürlich um die Stadt, aus der heute eine Stunde lang Musik kommt. 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
0: Und die kommt heute aus Saarburg. Und da sind wir den ganzen Tag schon unterwegs. Eure Musikwünsche jetzt auf der 0800, die 8, dreimal die 62. Schickt ihr direkt uns per WhatsApp Sprachnachricht oder über die RPA1 App, so wie das Christiane aus Saarburg auch gemacht hat. Was willst du jetzt heute hören um 17 Uhr? Erzähl.
2: Unheilig, geboren um zu leben.
0: Der da.
3: Wir waren geboren um zu leben mit den Wunden.
0: Schreiben wir auf die Playlist in der Hoffnung, dass die es dann auch schaffen. Und von 17 bis 18 Uhr läuft ja die Musik aus Saarburg, die ihr bestimmt. Und du hast ja eine ganz besondere Familiengeschichte. Erzähl mal.
2: Ja, wir waren die letzte ansässige Binnenschifferfamilie.
0: Ach komm.
2: Ja, und ich habe auch selbst den Matrosenbrief gemacht.
0: Den Matrosenbrief? Was ist denn der Matrosenbrief für alle, die nicht vom Fach sind?
2: Dann machst du auf einem Binnenschiff eine 3-jährige Ausbildung und darfst dann danach ein Binnenschiff führen. Und damals war ich in den 80er Jahren eines von 3 Mädchen, die in Deutschland diesen Beruf gelernt haben.
0: Gott sei Dank gibt es da mittlerweile mehr. Und du warst also eine Pionierin, kann man sagen.
2: Ja, so in der Art. Ja, genau.
0: Ja, das ist doch toll. Wie kam es denn dazu, dass deine Eltern dann den Job aufgegeben haben?
2: Damals lief es für die Schifffahrt sehr schlecht und mein Vater wurde krank und dadurch mussten sie das aufgeben.
0: Aber heute feiern wir ja Saarburg. Wir sind zu Gast in Saarburg. Stellen Sie euch vor, ich habe ja auch in Saarburg mal gecampt. Ihr habt ja auch diese wunderbare Gondelbahn. Ihr habt schöne Eisdiele und ihr habt den Saarburger Hof, wo man wunderbar essen, trinken und sitzen kann und vor allen Dingen auch guten Wein.
2: Ja, den haben wir auch, das ist wahr.
0: Dann sind wir gespannt. Ab 17 Uhr läuft dann eine Stunde Musik aus Saarburg. Vielen Dank für deinen Wunsch und ich wünsche dir weiterhin eine tolle Zeit bei dir in deiner Heimat.
2: Ich bedanke mich recht herzlich und wünsche das Gleiche zurück.
0: Ciao.
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1: Ja, für die Sommerferien gilt nur noch diese Woche. Vielleicht gilt das auch für euren Arbeitstag, dass der auch dann hoffentlich bald rum ist. Europe gleich am Start und Martin Garrix mit Ed Sheeran Repeated, ein Hit von heute. Das ist der beste Musikmix für Rheinland-Pfalz. Hört ihr gleich nach 15 Uhr.
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1: Selbst im Urlaub ist das wohl einigen zu heiß, dieses RPR1 Rheinland-Pfalz-Wetter. Bis zu 36 Grad. Unser Wetterexperte Dominik Jung sagt, am Nachmittag kommen Gewitter und Regen runter. Wir haben aktuell gemessen in Hasloch im Kreis Bad Dürkheim 35 Grad. 30 sind es in Bad Marienberg im Westerwald. Und Ida Oberstein meldet 33 Grad. Der RPR1 Wettertrend. Morgen ganz nett. Im Tagesverlauf kann es noch vielleicht Regen oder auch mal Gewitter geben. Temperaturen zwischen 29 und 34 Grad.
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6: Das sind die Themen um 15 Uhr. EU-Innenminister beraten die Migrationskrise. Und bei BioNTech geht es nach Corona bergab.
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6: Ich bin Stefan Keller. Hallo. Nach der Migrationskrise in Ceuta gibt sich der EU-Innenministerrat demonstrativ geschlossen. Die EU stehe hinter Spanien und sei bereit zu helfen, sagte der irische Ratsvorsitzende O'Callaghan. Die Minister betonen, der Schutz der Außengrenzen sei gemeinsame Aufgabe. Künftig soll es für solche Lagen bessere Vorbereitung, schnellere Kommunikation und mehr Zusammenarbeit geben. Ende letzter Woche hatten rund 60.000 Marokkaner die spanische Exklave meist über das Meer erreicht. Fast alle haben Ceuta wieder verlassen. Comeback der Zivis. Seit Aussetzung der Wehrpflicht 2011 gibt es faktisch auch keinen Zivildienst mehr. Nun trifft das Familienministerium Vorkehrungen für den Fall, dass sich die Lage ändert. Es bestätigte der Bild, dass zuletzt große Verbände und Organisationen befragt wurden, welche Kapazitäten sie für Wehrdienstverweigerer hätten. Ursula Winkler.
7: Essen verteilen im Pflegeheim, Klinikpatienten vom Krankenbett zu ihren Untersuchungen bringen oder kleine Hausmeistertätigkeiten in der Schule. Wer früher den Wehrdienst aus Gewissensgründen verweigert hat, musste stattdessen Zivildienst machen. Sollte die Bundeswehr nicht genug freiwillige Rekruten finden, könnte es wieder eine Wehrpflicht geben. Und dann braucht es auch einen entsprechenden Ersatzdienst für die Verweigerer. Die Basis dafür will das Ministerium schon mal schaffen und nach dem Sommer die Pläne offiziell vorstellen. Fast alle befragten Verbände gaben demnach an, ja, bei uns gäbe es viele Möglichkeiten.
6: Viele Eltern sind laut Caritas am Rand der Erschöpfung. Der Verband in der Diözese Rottenburg-Stuttgart sagt, hohe Lebenshaltungskosten, mehr Druck im Job und Lücken bei der Kinderbetreuung bringen Familien immer öfter an ihre Grenzen. Besonders in Ferien oder bei Ausfällen in Kitas wird es eng. Die Beratungsstellen registrieren deshalb mehr Hilfebedarf.
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8: Kein Corona mehr, die Geschäfte für den Mainzer Impfstoffhersteller BioNTech laufen schlecht und immer schlechter. Das Unternehmen legte heute die Zahlen für das zweite Quartal des Jahres vor. Unterm Strich stand ein Verlust von über 800 Millionen Euro. Damit ist es im ersten Halbjahr bereits mehr als eine Milliarde. BioNTech sieht sich umgekehrt bei seinen Krebsmedikamenten auf einem guten Weg. Als Nachfolger von Vorstandschef Uğur Şahin soll Guido Oelkers übernehmen. Olaf Holzbach aus Mainz.
6: Und die gute Nachricht kommt aus dem Hunsrück. Nach dem Flächenbrand zwischen Reichenbach und Kronweiler haben die Verbandsgemeinden Birkenfeld und Baumholder das Betretungsverbot für das Gebiet aufgehoben. Es war am Freitag angeordnet worden. Mehr als 400 Einsatzkräfte aus der ganzen Region waren vor Ort stundenlang im Einsatz. Das waren die RPA1-Nachrichten um 15 Uhr. Mehr Themen aus der Region gibt's wieder um halb.
9: Und wir schauen gemeinsam auf die Straßen. Da haben wir den aktuellsten Blitzer in Kaiserslautern in der Wilhelm-Kittelberger Straße bei Tempo 30. Und auf der B327 wird geblitzt von Koblenz-Kartause Richtung Waldesch auf Höhe vom Parkplatz Remstecken. Jetzt die aktuellen Staus und Gefahrenmeldungen und da auf die A1 Trier Richtung Köln-Koblenz. Zwischen Rastplatz Rievenich und Kreuz Wittlich läuft eine Unfallaufnahme. Die rechte Spur ist blockiert. 1 Kilometer Stau, 10 Minuten dauert's länger. A48 Dreieck Vulkaneifel Richtung Dermbach. Zwischen Kreuz Koblenz und Wendorfer Brücke 3 Kilometer Stau. Hier dauert's etwa 20 Minuten länger. A61 Köln Richtung Koblenz. Zwischen Dreieck Bad Neuner, Ahrweiler und Dreieck Sinzig. Vorsicht, hier liegt ein Reifenmantel auf der Autobahn. A63 Mainz Richtung Kaiserslautern. Zwischen Freimersheim und Rastplatz Heuberger Hof. Ein Unfall mit zwei Fahrzeugen. Alle Fahrstreifen sind betroffen. Aktuell ab der Talbrücke Weinheim 1 Kilometer Stau, 10 Minuten länger, kann aber natürlich auch noch mehr werden. Und die A65 Karlsruhe Richtung Ludwigshafen zwischen Landau Süd und Landau Nord. Vorsicht, ein Unfall. Und das war's soweit. Es sei denn, ihr habt noch irgendwas anderes gesehen, dann sagt's gern. Die kostenlose Nummer zum Anrufen oder WhatsApp schicken ist die 0800 8 und 3 mal die 62. Euch überall eine gute und vor allem sichere Fahrt.
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9: Am Dienstagnachmittag, ich bin Selina Schmidt. Schon seit dieser Woche gibt es in einem Discounter Döner-Croissant zu kaufen, dementsprechend auch zu essen. Ob das wirklich schmecken kann, wir haben euch gefragt. Nach Martin Garrix und Ed Sheeran.

ist neu bei RPR 1. Michael Schulte, Lovesick. 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

0: Der ganz neue Song von Michael Schulte, Love Sick bei RPA 1. Schönen Dienstagnachmittag. Ja, und ein Croissant-Döner. Das ist keine weirde Essenskombi, die so mancher gerne mal in der Schwangerschaft nascht. Nein, gibt es seit gestern wirklich im Discounter zu kaufen. Matthias aus Eschhofen, was sagst denn du zu diesem neuen Foodtrend?
1: Das haben wir schon gekauft am Wochenende. Und da hat erstmal das Rotkraut gefehlt, was eigentlich auf der Liste mitstand. Aha. Und vom Geschmack her kann man es in die Tonne kloppen.
0: Okay, also Begeisterung sieht echt anders aus. Ganz anders ist das bei Azubine Shirin in unserer Lieblingsbäckerei.
2: Bäcker, Ecke, Zuckerschnecke.
3: Das einzige, was gefragt sind die Bällchen. Was geht?
4: Morgen, hallo.
3: Ich bin die Azubine Shirin. Hier mein nicer Button. Ich lerne noch. Was für ein Snacken, Cutie?
4: Ich hätte gerne so einen richtig schönen kalten Kakao und da mal wieder so ein Rosinenbrötchen hier vorne, bitte.
3: Mach ich dir. Mit oder ohne Schaf?
4: Hä? Wie? Mit oder ohne Schaf?
3: Bro, heute Special bei uns. Alle Produkte auch als Döner-Variante habe ich selbst getestet. Am besten ist der Croissant-Döner. Also, mit oder ohne Zwiebeln?
4: Also wenn, dann ohne, aber ich will doch gar keinen Döner.
3: Bekommst du ja auch nicht. Ist ja ein Croissant-Döner.
5: Shirin, schwarze Biete, was ist denn hier schon wieder los? Du hast die Bäckerecke Zuckerschnecke zum Kebab-Imbiss gemacht. Woher hast du denn den Dönerspieß?
3: Oh.
5: Die ganze belegte Brötchen, alle fort. Nur noch Salat, Kraut und Knoblauchsoße in der Auslage.
3: Frau Chefin, warum checken Sie nicht? Das geht gerade unnormal viral. Ein Supermarkt verkauft gerade Croissant-Döner. Und das müssen wir auch machen. Wir werden Stars.
5: Shirin, schon mal Azubinche.

0: Ich sag immer, Schuster, bitte bleib bei deinen Leisten.
1: Hä? Wo kommt jetzt dieser Herr Schuster her?
0: Oh, das ist doch eine Redewendung.
1: Ja, okay, dann Döner macht schöner.
0: Und weiter?
1: So langsam würde ich mal anfangen zu essen, Frau Chefin.
0: Hausch die Kinder der Ohren.
1: So, dann für den Becher.
2: Ich bin Ben.
1: Ben, hier dein Kakao und dein Croissant-Döner.
2: Lecker, ja.
1: Ich küsse dein Herz und packe es auch gerne auf TikTok.
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1: Schönen Dienstagnachmittag am 4. August. 3:30 ist es gleich. Und jetzt hier bei RPR1 alles, was für euch wichtig ist.
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1: Mit Lea Wegerle, hallo. Weil das Niedrigwasser im Rhein in Rheinland-Pfalz immer neue Minimalrekorde erreicht, schlägt das Institut der deutschen Wirtschaft Alarm. IW-Experte Iglesias sagte bei NTV, die Lebensader der Industrie in Rheinland-Pfalz liege am Rhein. Das Niedrigwasser schlage sich voll auf die Wirtschaft durch und könnte das zarte Pflänzchen des Wachstums ersticken. In der Nacht wurde auf dem Mittelrhein bei Kaub ein neuer Allzeitpegeltiefstand von nur noch 22 Zentimeter gemessen. Achtung vor Greifvögeln. Diese Warnung gilt gerade unter anderem in der Eifel. Bei Bitburg und Wittlich wurden zum Beispiel laut trierischem Volksfreund ein Radfahrer und eine Joggerin von Greifvögeln angegriffen. RPA1-Reporterin Sabine Koppers.
13: Verletzt wurden die beiden glücklicherweise nicht, aber der Naturschutzbund NABU warnt tatsächlich, dass solche Angriffe etwa bis Mitte des Monats noch häufiger vorkommen könnten. Die Vögel nehmen Menschen nämlich gerade offenbar als mögliche Gefahr für ihren Nachwuchs wahr. Also zum Beispiel kleine Bussarde oder Milane. Die starten gerade ihre ersten Flugversuche und das eben gut beschützt von ihren Elterntieren.
1: Eine 13-Jährige aus dem Raum Ludwigshafen ist Opfer einer TikTok-Erpressung geworden. Wie die Polizei mitteilte, hatte die 13-Jährige angeblich ein anderes Mädchen auf dem Videoportal kennengelernt und Nacktbilder ausgetauscht. Daraufhin kam die Drohung, dass die Aufnahmen verbreitet werden, wenn es keine weiteren schickt. Die 13-Jährige tat das nicht, sondern erstattete Anzeige. Der oder die Täter konnten allerdings noch nicht ermittelt werden.
10: Immer um halb die RPA1 Regionalnachrichten. Jetzt der Blick auf die Straßen und der aktuellste Blitzer steht bei euch in Ludwigshafen in der Saarlandstraße. 50 ist hier erlaubt. Und außerdem wird in Koblenz-Gülz geblitzt am Mühlbach Richtung Rübenach. Jetzt die aktuellen Staus und Gefahrenmeldungen da auf die A1 Trier Richtung Köln-Koblenz. Zwischen Rastplatz Rievenich und Kreuz Wittlich läuft eine Unfallaufnahme. Die rechte Spur ist blockiert. 2 Kilometer Stau, eine Viertelstunde dauert's länger. A3 Frankfurt Richtung Köln zwischen Dietz und Montabaur. Vorsicht, hier steht ein defektes Fahrzeug. Auch ein defektes Fahrzeug aktuell auf der A61 Ludwigshafen Richtung Koblenz zwischen Dorsheim und Stromberg. A63 Mainz Richtung Kaiserslautern zwischen Freimersheim und Rastplatz Heuberger Hof. Ein Unfall mit zwei Fahrstreifen. Alle Fahrstreifen sind hier. Ein Unfall mit zwei Fahrzeugen. Da habe ich vorhin auch schon mal drüber gestolpert. Also ein Unfall mit zwei Fahrzeugen. Alle Fahrstreifen sind betroffen. Und dann haben wir noch die A65 Karlsruhe Richtung Ludwigshafen zwischen der Einfahrt Landau Süd und Landau Dammheim. Ein Unfall hier aktuell. 1 Kilometer Stau. 10 Minuten dauert es etwa länger. Und das war's soweit. Es sei denn, ihr habt noch irgendwas anderes gesehen, dann sagt's gern. Die kostenlose Nummer zum Anrufen oder WhatsApp schicken ist die 0800 8 und 3 mal die 62. Euch über eine gute und vor allem sichere Fahrt.
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0: Michael Patrick Kelly, The One. Und es ist schon wieder so schön mit euch.
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0: Heute bei euch in Saarburg bei Trier. Und es ist die Stadt mit dem Wasserfall und den bunten Häusern an der Saar. Und genauso vielfältig wie die bunten Häuser sind auch die Musikwünsche von euch. Also es ist wirklich, liebe Leute aus Saarburg, das wird später ein absolutes Fest musikalisch. Mit dabei ist unsere RPA1-Reporterin Annabel Pawlowski. Und kleiner Spoiler an der Stelle, es wird jetzt sehr, sehr süß.
2: Ja, also ich glaube, ich lebe hier gerade ein bisschen meinen Traum. Ich hatte hier gerade eben einen kleinen Waschbär auf meinen Schultern sitzen. Ich bin hier nämlich im Greifvogelpark in Saarburg. Die haben nicht nur Greifvögel, sondern auch Waschbären. Und bei mir ist der Wolfgang, der Leiter des Parks. Erzähl doch gerne mal, was ist denn das Meet and Feed, was es hier gibt?
3: Also Meet and Feed, das heißt, man hat einen engen Kontakt zu den Waschbären. Man kann ins Gehege rein, trifft sie und füttert sie. Sagt es eigentlich schon aus.
2: Also es ist wirklich zuckersüß. Aber wie der Name es schon sagt, es ist auch der Greifvogelpark. Was gibt's denn hier noch total Spannendes?
3: Unsere Flugshows. Also wir sind spezialisiert natürlich auf die Greifvögel, deswegen heißt es ja auch Greifvogelpark. Wir haben ja unsere beiden Flugshows jetzt in den Ferien jeden Tag um 11 und um 3. Außerhalb der Ferien ist jeden Tag auch eine Flugshow um 15 Uhr. Und das ist unser Hauptding. Also da werden die Greifvögel vorgestellt und deswegen heißt es halt Flugshow, die sind frei und man bekommt einen Kommentar dazu und jede Menge interessante Dinge zu den Greifvögeln.
2: Also ich muss wirklich sagen, das ist mein kleiner Traum. Dankeschön.
0: Oh, genieß deinen Moment mit den Waschbären und Vögeln, liebe Annabel. Und an alle Saarburger und Saarburgerinnen, gebt uns doch jetzt noch gerne auch eure Musikwünsche. Einfach per WhatsApp-Sprachnachricht an die 0808 und dreimal die 62. Denn ab 17 Uhr beginnt der Sound of Saarburg. Nur eure Musikwünsche.
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4: Und gleich Yolanda B. Cool. Ja. We no speak Americano. Auf der RPA 1 Playlist nach 16 Uhr. Und außerdem auch der ganz neue Song von Katy Perry. Watch it burn. Hört ihr auch gleich hier bei RPA 1. 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
4: Auch heute ist es wieder hot, hot, hot. Und jetzt am Nachmittag steigt auch wieder das Gewitterrisiko. Lokals kann es mit Starkregen, Hagel oder auch Sturm ordentlich runtermachen. Auch heute ist aber wieder schwer vorherzusehen, wo genau da was runterkommt. Aktuell gemessen bei euch in Landau in der Pfalz 34 Grad, Leutesdorf am Rhein 32, in Hörscheid in der Vulkaneifel 29 und in Siebenbach im Kreis Mayen-Koblenz auch 29 Grad. Und wie geht's weiter, RPR1-Wetterexperte Dominik Jung?
7: Ja, morgen haben wir eine deutlich geringere Gewitterneigung, aber es kann durchaus mal Richtung Eifel und Hunsrück für ein Gewitter reichen, aber es ist eher die Ausnahme, es bleibt heiß mit Temperaturen über 30 Grad.
4: Vielen lieben Dank, Dominik, für die Aussichten.
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8: Das sind die Themen um 16 Uhr. Die EU reagiert auf die Ceuta-Krise und die IHK Koblenz fordert klare Investitionsstrategie für Sondervermögen des Bundes.
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8: Ich bin Stefan Keller. Hallo. Die EU-Staaten wollen nach ihrem Streit über die Migrationskrise in Ceuta künftig geschlossener auftreten. Außerdem wollen sie durch Frühwarnsysteme besser vorbereitet sein. Das teilten die Mitgliedsländer nach einer Videokonferenz der Innenminister mit. In der vergangenen Woche hatten Zehntausende Menschen von Marokko aus Ceuta erreicht. Die meisten sind inzwischen nach Marokko zurückgekehrt. Aus Brüssel, Dieter Ebeling.
9: Die Innenminister bemühten sich um Einigkeit und Schadensbegrenzung. Nach dem Streit um Spaniens Migrationspolitik und den Ansturm auf Ceuta würdigten die Minister jetzt die raschen und wirksamen Maßnahmen der spanischen Behörden. Künftig wolle man die Kommunikation stärken und man wolle böswilligen externen Akteuren und deren Falschmeldungen besser entgegentreten. Deshalb wolle man auch soziale Netzwerke besser beobachten, denn dort war ja behauptet worden, die Grenze nach Spanien sei offen.
8: Tanken ist bundesweit derzeit in Bayern am günstigsten. Auch Baden-Württemberg gehört bei Diesel und Benzin eher zu den günstigeren Ländern. Gleichzeitig schaut das Bundeskartellamt genauer auf die Preisbildung. Es prüft Verfahren gegen Raffineriebetreiber und verlangt Daten zu den verlangten Preisen. Auffällig ist außerdem, vor allem der Benzinpreis hat sich zuletzt bundesweit nur sehr wenig bewegt. Viele Eltern sind laut Caritas am Rand der Erschöpfung. Der Verband in der Diözese Rottenburg-Stuttgart sagt, hohe Lebenshaltungskosten, mehr Druck im Job und Lücken bei der Kinderbetreuung bringen Familien immer öfter an ihre Grenzen. Besonders in Ferien oder bei Ausfällen in Kitas wird es eng. Die Beratungsstellen registrieren deshalb mehr Hilfebedarf.
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10: Für das milliardenschwere Sondervermögen des Bundes braucht es eine klare Investitionsstrategie in Rheinland-Pfalz. Das fordern IHK Koblenz sowie mehrere Landräte und Oberbürgermeister nach einem Gespräch in Koblenz. Dabei ging es um den Landesanteil am Sondervermögen. Nach Ansicht der Beteiligten müssen die Mittel schnell und gezielt in wichtige Projekte fließen, zum Beispiel in Brücken, Krankenhäuser oder Hochschulen. Dirk Köster, Koblenz.
8: Und die gute Nachricht kommt aus der Vorderpfalz. Der Frankenthaler Pumpenhersteller KSB ist offiziell der beste Ausbilder Deutschlands. Im aktuellen Ranking des Handelsblatts belegt das Unternehmen Platz 1 von mehr als 1500 Ausbildungsbetrieben. Passend zum Start des Ausbildungsjahres beginnen allein in Frankenthal 45 junge Menschen ihre Ausbildung. Bundesweit sind es 97 neue Auszubildende. Das waren die RPA1-Nachrichten um 16 Uhr. Mehr Themen aus der Region gibt's wieder um halb.
4: Der Blick auf die Straßen und der aktuellste Blitzer steht bei euch in Bad Kreuznach in der hintere Grabenstraße. 30 ist da nur erlaubt. Und außerdem wird geblitzt in Ludwigshafen in der Saarlandstraße bei Tempo 50. Jetzt die aktuellen Staus und Gefahrenmeldungen auf die A1 Trier Richtung Köln-Koblenz. Zwischen Rastplatz Rivenich und Kreuz Wittlich läuft eine Unfallaufnahme. Die rechte Spur ist blockiert. 2 Kilometer Stau sind's. Ihr braucht etwa eine Viertelstunde länger. A3 Frankfurt Richtung Köln zwischen Dietz und Montabaur. Vorsicht, da steht ein defektes Fahrzeug. Dann die A6 Heilbronn Richtung Mannheim im Kreuz Waldorf in der Überleitung zur A5 Richtung Karlsruhe. Vorsicht, hier liegen Fahrzeugteile oder Gegenstände auf der Autobahn. Die A61 Speyer Richtung Koblenz zwischen Kreuz Mutterstadt und Kreuz Frankenthal. 4 Kilometer stockend, 10 Minuten dauert es hier länger. A61 Anschlussstelle Koblenz-Dieblich Richtung Ludwigshafen zwischen der Ausfahrt Koblenz-Dieblich und Koblenz-Waldesch. Bitte aufpassen, da steht ein defektes Fahrzeug. Und die A65 noch, Karlsruhe Richtung Ludwigshafen zwischen der Einfahrt Landau Süd und Landau Dammheim. 1 Kilometer Stau, hier dauert es gerade etwa 10 Minuten länger. Und das war's, es sei denn, ihr habt noch irgendwas anderes gesehen, dann sagt's doch gern. Die kostenlose Nummer zum Anrufen oder WhatsApp schicken ist die 0800 8 und 3 mal die 62. Euch über eine gute und vor allem sichere Fahrt.
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4: Am Dienstagnachmittag, kurz nach 4 und gleich hat wieder jemand von euch die Chance, mit uns am Donnerstag in den Klotti-Park zu gehen. Also sollte gleich euer Telefon klingeln, auf jeden Fall dranbleiben.

0: Glockenbach und Declan J. Donovan mit Better Days bei RPA 1. Ja, die Ferien sind fast vorbei und bevor die lieben Kids in Rheinland-Pfalz wieder die Schulbank drücken müssen, haben wir ein ganz besonderes Ferienerlebnis für euch.
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0: Ja, wir schicken euch mit euren Families in den Klotti Park und da gibt's nicht nur süße Wallabies, riesige Braunbären und auch Alpakas, die hoffentlich handzahm sind und nicht spucken, sondern auch eine dicke Portion Action und ganz viele Fahrgeschäfte. Marina aus Klieding im Kreis Koch im Zell hat sich über die RPA 1 App bei uns gemeldet, um ihrer Tochter eine Freude zu machen. Marina, warum habt ihr so Lust, mit uns in den Klotti Park zu gehen?
2: Berufstechnisch konnte ich nicht so Urlaub machen, wie ich wollte, damit wir wegfahren. Mhm. Und die ganze Zeit jetzt allein daheim, ist zwar das Herzen, aber trotzdem, für die ist das ganz doof gewesen. Mhm. Und jetzt bin ich ein paar Tage zu Hause und dachte, vielleicht gewinnen wir mal was und können ausnutzen.
0: Oh ja, ich check das voll mit der Arbeit. Das ist manchmal gar nicht so einfach. Und 6 Wochen Sommerferien, die müssen irgendwie überbrückt werden. Klar, mit 14 kannst du dich schon ein bisschen beschäftigen, aber so ein Highlight zum Schluss, das wäre schon schön.
2: Ja, ne? Das wäre richtig toll.
0: Ja, du hast gesagt, du hättest gern 3 Tickets. Wer würde denn noch mitkommen?
2: Ihre Freundin, weil deren Mama auch ganze Ferien am Arbeiten ist.
0: Ja.
2: Und die Freundin habe ich gefragt, wenn was ist, möchtest du mit? Oh, das wäre super.
0: Oh, das klingt richtig toll. Und weißt du was, Marina, wir würden euch so gerne dabei haben. Ihr könnt am Donnerstag mit.
2: Ja.

0: Toll. Schön. Oh, super, das ist ja toll.
1: Das wird ein richtig schöner Tag. Ja, wir freuen uns auch total auf euch. Und es ist so viel zu erleben. Ich habe zum Beispiel gelesen, dass es da eine Wildwasserbahn gibt. Das ist die höchste und steilste ihrer Art in Deutschland und ist auch im Top-Ranking weltweit. Das könnt ihr euch ja mal angucken, ob ihr da euch traut.
0: Ja, ich habe Angst, aber die Kinder bestimmt.
1: Ansonsten Teppichrutsche, kann man Wettrennen machen. Genau. Vielleicht auch mit Solin zusammen.
0: Ja, klar, das wäre cool. Schön.
1: Dann wünsche ich euch dreien einen wunderschönen Tag am Donnerstag. Übermorgen ist es schon soweit. Ganz viel Spaß, genießt es einfach.
0: Danke.
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Power, Katy Perry, Watch It Burn, ihr neuer Song auf der RPA1 Playlist. Und jetzt wird's sommerlich aus dem Jahr 2010. Yolanda, be cool!

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18: Schönen Dienstagnachmittag um 16.30 Uhr und jetzt das Aktuellste aus unserer RPR1 Nachrichtenredaktion.
19: Mit Stefan Keller. Die Bundesregierung trifft Vorkehrungen, im Fall einer Rückkehr zur Wehrpflicht auch den Zivildienst zu reaktivieren. Das Familienministerium befragte nach eigenen Angaben vorsorglich große Verbände, ob Plätze für etwaige Wehrdienstverweigerer zur Verfügung stünden. Die EU will Lehren aus der Ceuta-Krise ziehen. Nach der Flüchtlingskrise mit mehr als 70 Toten will man geschlossener auftreten und durch Frühwarnsysteme besser vorbereitet sein. Und die Spritpreise schwanken regional deutlich. Das Bundeskartellamt hat deshalb gegen alle Betreiber Verfahren eröffnet, um zu prüfen, ob die verlangten Preise gerechtfertigt sind.
18: Und jetzt alles Wichtige aus eurer Region.
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20: Mit Mike Fuhrmann, hallo.
7: Ohne Corona laufen die Geschäfte beim Mainzer Impfstoffhersteller BioNTech nicht mehr so gut. Das Unternehmen fuhr im zweiten Quartal des Jahres einen Verlust von über 800 Millionen Euro ein. Im ersten Halbjahr beläuft sich das Defizit damit auf mehr als eine Milliarde. Grund sind auch die hohen Entwicklungskosten für neue Krebsmedikamente, mit denen es aber gut läuft, wie es heute hieß. Um zu sparen, schließt BioNTech unter anderem sein Werk in Idar-Oberstein. Als neuer Vorstandschef soll im nächsten Jahr Guido Oelkers übernehmen. Für das milliardenschwere Sondervermögen des Bundes braucht es eine klare Investitionsstrategie in Rheinland-Pfalz. Das fordern IHK Koblenz sowie mehrere Landräte und Oberbürgermeister nach einem runden Tisch in Koblenz. RP1-Reporter Dirk Köster.
8: Bei dem sogenannten Plattformgespräch ging es um den Landesanteil am Sondervermögen für Infrastruktur und Klimaneutralität. Nach Ansicht der Beteiligten müssen die Mittel schnell und gezielt in wichtige Projekte fließen, zum Beispiel in Brücken, Krankenhäuser, Hochschulen und Innovationszentren. Die Runde sieht in dem Sondervermögen zwar eine große Chance für Rheinland-Pfalz, warnt aber auch, Geld alleine löse noch keine Probleme.
7: Nach dem Flächenbrand zwischen Reichenbach und Kronweiler im Hunsrück haben die Verbandsgemeinden Birkenfeld und Baumholder das Betretungsverbot wieder aufgehoben. Es war am Freitag aus Gründen der Gefahrenabwehr angeordnet worden. Mehr als 400 Einsatzkräfte aus der ganzen Region waren vor Ort im Einsatz.
18: Immer um halb die RPA1 Regionalnachrichten, jetzt der Blick auf die Straßen. Und Bettina hat einen Blitzer gesehen, der steht in Koblenz am Metternicher Friedhof bei Tempo 50. Danke fürs Bescheid sagen per WhatsApp, Bettina. Und außerdem haben wir einen Blitzer stehen in Kaiserslautern in der Wilhelm-Kittelberger Straße. Da dürft ihr 30 fahren. Jetzt die aktuellen Staus und Gefahrenmeldungen auf die A1 Trier Richtung Köln-Koblenz. Zwischen Salmtal und Kreuzwittlich läuft eine Unfallaufnahme, die rechte Spur ist dicht. A5 Karlsruhe Richtung Heidelberg zwischen Kronau und Waldorf-Wiesloch. Hier steht ein defektes Fahrzeug, 5 Kilometer stockend, deshalb 10 Minuten plus. Auch 10 Minuten länger dauert es auf der A61 Speyer Richtung Koblenz zwischen Kreuzmutterstadt und Kreuzfrankenthal, hier 3 Kilometer stockend. Und die A61 Koblenz Richtung Ludwigshafen zwischen Dreiecknahetal und Bad Kreuznach. Vorsicht, hier liegen Fahrzeugteile oder Gegenstände auf der Fahrbahn. Bitte vorsichtig und aufmerksam sein. Und das war's soweit. Es sei denn, ihr habt noch irgendwas anderes gesehen, so wie Bettina zum Beispiel, dann sagt's gern. Die kostenlose Nummer zum Anrufen oder WhatsApp schicken ist die 0800 8 und 3 mal die 62. Euch über eine gute und vor allem sichere Fahrt. 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

Isaac, always on the run bei RPR 1 und wir schauen jetzt ganz genau auf eine Künstlerin, die heute Geburtstag hat. In dem Fall allerdings heute, muss ich eher sagen, Geburtstag gehabt hätte, denn die Irin Moya Brennan ist im April gestorben. Heute wäre sie 74 geworden und bekannt wurde sie nicht nur durch ihre Schwester, das ist nämlich Enya. Nein, auch Moyas Herz hat der Musik gehört. Ihr Leben lang hat sie gesungen, Songs geschrieben und auch Harfe gespielt. Und Ende der 90er hatte sie einen Hit mit dem Trance-Projekt Chicane. So, und das nimmt uns alle jetzt mit auf eine Zeitreise. Hier für euch also Chicane und Moya Brennan mit Saltwater bei RPR 1.

0: Shabusi und der Barsong bei RPA 1. Und noch in dieser Woche sind Sommerferien bei uns in Rheinland-Pfalz. Und so begleitet uns auch heute unsere Feriencomedy-Vertretung.
1: 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Neues aus dem Kanzleramt.
2: Ja, meine Damen und Herren, die Einschulung der Kinder ist ihr erster Schritt auf dem Weg zum späteren Mandatsträger. Eine Schultüte ist die Visitenkarte der Eltern. In die Tüte meiner Tochter habe ich ein paar Rechtsgutachten und eine Geschäftskontonummer hineintun lassen und heute ist sie Juristin. Man muss Kinder motivieren. Mein Schuleinstieg war sehr spannend. Ich habe mich am ersten Schultag von meinen Kameraden zum Klassensprecher wählen lassen und dank historisch geringer Wahlbeteiligung die absolute Mehrheit erreicht. Süßigkeiten zum Schulstart sollten an Bedingungen geknüpft sein. Meine Oma sagte immer, wer Süßes will, muss sauer gucken. Noch ein Tipp, schenken Sie einen schweren Schulranzen, denn wer sich früh krumm macht, wird Rambo Zambo auch ein leidensfähiger Arbeitnehmer. In diesem Sinne, ich mach mal so.
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1: Wunderschönen Dienstag euch, kurz vor 5 und gleich geht's los mit den Musikwünschen aus Saarburg. Und warum nicht auch mal volle 90er Dröhnung? La Bouche auf der Playlist, Be My Lover. Außerdem ein Wunschsong. Legendär, Michael Jackson und Beat It. Und warum nicht auch Schlager? Auch legendär, auf andere Art und Weise. Udo Jürgens, griechischer Wein, auch ein hammermäßiger Musikwunsch von euch aus Saarburg. Freut euch drauf, das wird wild im allerbesten Sinne. 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
1: Es ist sommerlich heiß, auch heute am Dienstagnachmittag. Ja, und es steigt jetzt auch und auch Richtung Abend das Gewitterrisiko. Lokal kann es mit Starkregen, Hagel und auch Sturm ordentlich was runterkommen. Wo genau, ist ein bisschen Glückssache oder so, na, man weiß es nicht genau. Stellt euch drauf ein, es kann einfach auch mal scheppern. Aktuell gemessen in Schwiegenheim an der südlichen Weinstraße 35 Grad, in Gundersheim in Rheinhessen 34, Fallendar am Rheinmelde 32 und in Peaceport an der Mosel 31 Grad. Und wie geht's weiter, RPR1 Wetterexperte Dominik Jung?
3: Ja, morgen am Mittwoch geht der Hochsommer unvermindert weiter. Die Sonne heizt ordentlich ein. Über 30 Grad werden Rhein, Nahe und Mosel gemessen. Vielleicht mal Richtung Hunsrück oder Eifel ein kurzes Gewitter. Aber flächendeckend ist da nichts zu erwarten.
1: Ja, bis an die 34 Grad können es werden. Dankeschön, Dominik, für die Aussichten.
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4: Das sind die Themen um 17 Uhr. Die EU reagiert auf die Ceuta-Krise. Und das Gebiet zwischen Birkenfeld und Baumholder ist nach einem Brand wieder frei.
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4: Ich bin Stefan Keller. Hallo. Die EU-Staaten wollen nach ihrem Streit über die Migrationskrise in Ceuta künftig geschlossener auftreten. Außerdem wollen sie durch Frühwarnsysteme besser vorbereitet sein. Das teilten die Mitgliedsländer nach einer Videokonferenz der Innenminister mit. In der vergangenen Woche hatten Zehntausende Menschen von Marokko aus Ceuta erreicht. Die meisten sind inzwischen nach Marokko zurückgekehrt. Aus Brüssel, Dieter Ebeling.
5: Die Innenminister bemühten sich um Einigkeit und Schadensbegrenzung. Nach dem Streit um Spaniens Migrationspolitik und den Ansturm auf Ceuta würdigten die Minister jetzt die raschen und wirksamen Maßnahmen der spanischen Behörden. Künftig wolle man die Kommunikation stärken und man wolle böswilligen externen Akteuren und deren Falschmeldungen besser entgegentreten. Deshalb wolle man auch soziale Netzwerke besser beobachten, denn dort war ja behauptet worden, die Grenze nach Spanien sei offen.
4: Tanken ist bundesweit derzeit in Bayern am günstigsten. Auch Baden-Württemberg gehört bei Diesel und Benzin eher zu den günstigeren Ländern. Gleichzeitig schaut das Bundeskartellamt genauer auf die Preisbildung. Es prüft Verfahren gegen Raffineriebetreiber und verlangt Daten zu den verlangten Preisen. Auffällig ist außerdem vor allem der Benzinpreis, hat sich zuletzt bundesweit nur sehr wenig bewegt. Viele Eltern sind laut Caritas am Rand der Erschöpfung. Der Verband in der Diözese Rottenburg-Stuttgart sagt, hohe Lebenshaltungskosten, mehr Druck im Job und Lücken bei der Kinderbetreuung bringen Familien immer öfter an ihre Grenzen. Besonders in Ferien oder bei Ausfällen in Kitas wird es eng. Die Beratungsstellen registrieren deshalb mehr Hilfebedarf.
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6: Alle, die von der Pfalz aus in Richtung Baden-Württemberg pendeln, brauchen ab morgen auch Geduld auf ihrem Heimweg, denn dann ist die Hochstraße Nord auch von Mannheim aus gesperrt. Und nur noch die Hochstraße Süd führt zwischen den beiden Städten über den Rhein. Die nächsten 4 Jahre ist also Geduld gefragt oder Umwege über die A61 bei Speyer oder die A6 bei Frankenthal. Lea Wegerle, Ludwigshafen.
4: Und die gute Nachricht kommt aus dem Hunsrück. Nach dem Flächenbrand zwischen Reichenbach und Kronweiler haben die Verbandsgemeinden Birkenfeld und Baumholder das Betretungsverbot für das Gebiet aufgehoben. Es war am Freitag angeordnet worden. Mehr als 400 Einsatzkräfte aus der ganzen Region Redaktion waren vor Ort stundenlang im Einsatz. Das waren die RPA1-Nachrichten um 17 Uhr. Mehr Themen aus der Region gibt's wieder um halb.
1: Und wir schauen gemeinsam auf die Straßen. Da hat uns Franzi eine WhatsApp geschrieben und gesagt, es steht ein Blitzer von Luxemburg kommend Richtung Trier-Ehrang vor der Brücke bei Tempo 80. Danke an Franzi fürs Bescheid sagen. Und Bettina hat einen Blitzer gesehen in Koblenz, Metternicher Friedhof bei Tempo 50. Danke auch nochmal an dich, Bettina. Jetzt die aktuellen Staus und Gefahrenmeldungen. Und da auf die A3 Frankfurt Richtung Köln zwischen Limburg Süd und Limburg Nord liegen Fahrzeugteile auf der rechten und mittleren Spur, bitte Vorsicht. A5 Karlsruhe Richtung Heidelberg zwischen Kronau und Heidelberg-Schwetzingen. Hier steht ein defektes Fahrzeug, deswegen 7 Kilometer stockend, 10 Minuten dauert's länger. A61 Speyer Richtung Koblenz zwischen Kreuz Mutterstadt und Kreuz Frankenthal, 4 Kilometer stockend, 10 Minuten braucht ihr da mehr. Die A61 Ludwigshafen Richtung Speyer zwischen Kreuz Mutterstadt und Rastplatz Birkenschlag, Vorsicht, da ein defektes Fahrzeug. Und wir haben noch die A61 Koblenz Richtung Ludwigshafen zwischen Dreieck Nahetal und Bad Kreuznach. Hier liegen Fahrzeugteile oder Gegenstände auf der Autobahn. Bitte aufpassen. Und das war's. Es sei denn, ihr habt noch irgendwas anderes gesehen, dann sagt's gern. Die kostenlose Nummer dazu ist die 0800 8 und 3 mal die 62. Euch überall eine gute und vor allem sichere Fahrt.
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1: Ja, und nicht nur, dass es bei euch in Saarburg so malerisch schön ist. Ihr habt auch einen grandiosen Musikgeschmack. Und das stellt ihr aus Saarburg jetzt eine Stunde lang hier bei RPR1 unter Beweis. Ab jetzt ausschließlich eure Musikwünsche. Und es geht jetzt damit los.
7: Hallo, ich bin Anna.
8: Hallo, ich bin Charlotte.
9: Hallo, ich bin Lia.
7: Und wir wünschen uns von Olivia Rodrigo Drop Dead.
1: Kriegt ihr gerne.

0: Welt. Und neben dieser schönen Kulisse gibt es auch ganz, ganz tolle Menschen mit einem super Musikgeschmack.
1: Ich heiße Carlotta und ich wünsche mir das Lied I Got a Feeling. Weil ich schreibe jetzt ja meine Abschlussprüfung und das ist so ein Motivationslied, weil die sagen auch immer and do it und das ist schon gut, weil so weiß man, dass man immer weitermachen muss.
0: Das hast du echt richtig schön gesagt, Carlotta. Wir drücken dir ganz fest die Daumen für deine Abschlussprüfung. Und hier kommt deine Motivation von den Black Eyed Peas bei RPR 1. Das ist I Got a Feeling.

Viertelstunde für Rheinland-Pfalz und ihr bestimmt die Musik. Und hier kommt schon der nächste Wunsch. 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

0: Ray Garvey, Take This Heart bei RPR 1.
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0: Und heute ist das wunderschöne Saarburg dran. Und unsere RPR 1 Reporterin Annabelle hatte vorhin schon bei euch ihr absolutes Highlight. Ganzen Tag hat sie euch begleitet und besucht und hat sich die Stadt angeguckt und war unter anderem auch im Greifvogelpark Saarburg und hat da einen kleinen Waschbären auf die Schulter gesetzt bekommen. Annabelle ist hin und weg. Sie und die Waschbären könnt ihr auch in unserer RPA 1 Instagram-Story sehen. Und sehr süß ist auch der nächste Musikwunsch.
2: Ich heiße Karl, ich bin Kim Biedert. Michael Jackson, weil das Lied geil ist.
0: Ja, so nämlich. Karl weiß Bescheid. Michael Jackson ist geil. Deswegen für dich, Karl, und für uns alle. Jetzt Michael Jackson mit Beat It.

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11: Wunderschönen Dienstagnachmittag um 17.30 Uhr und jetzt alles Wichtige und Aktuelle aus unserer RPA1 Nachrichtenredaktion.
12: Mit Stefan Keller. Die Bundesregierung trifft Vorkehrungen, im Fall einer Rückkehr zur Wehrpflicht auch den Zivildienst zu reaktivieren. Das Familienministerium befragte nach eigenen Angaben vorsorglich große Verbände, ob Plätze für etwaige Wehrdienstverweigerer zur Verfügung stünden. Die EU will Lehren aus der Ceuta-Krise ziehen. Nach der Flüchtlingskrise mit mehr als 70 Toten will man geschlossener auftreten und durch Frühwarnsysteme besser vorbereitet sein. Und die Spritpreise schwanken regional deutlich. Das Bundeskartellamt hat deshalb gegen alle Betreiber Verfahren eröffnet, um zu prüfen, ob die verlangten Preise gerechtfertigt sind.
11: Und jetzt alles Wichtige aus eurer Region.
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13: Mit Mike Fuhrmann, hallo. Ohne Corona laufen die Geschäfte beim Mainzer Impfstoffhersteller BioNTech nicht mehr so gut. Das Unternehmen fuhr im zweiten Quartal des Jahres einen Verlust von über 800 Millionen Euro ein. Im ersten Halbjahr beläuft sich das Defizit damit auf mehr als 1 Milliarde. Grund sind auch die hohen Entwicklungskosten für neue Krebsmedikamente, mit denen es aber gut läuft, wie es heute hieß. Um zu sparen, schließt BioNTech unter anderem sein Werk in Idar-Oberstein. Als neuer Vorstandschef soll im nächsten Jahr Guido Oelkers übernehmen. Für das milliardenschwere Sondervermögen des Bundes braucht es eine klare Investitionsstrategie in Rheinland-Pfalz. Das fordern IHK Koblenz sowie mehrere Landräte und Oberbürgermeister nach einem runden Tisch in Koblenz. RPA1-Reporter Dirk Köster.
14: Bei dem sogenannten Plattformgespräch ging es um den Landesanteil am Sondervermögen für Infrastruktur und Klimaneutralität. Nach Ansicht der Beteiligten müssen die Mittel schnell und gezielt in wichtige Projekte fließen, zum Beispiel in Brücken, Krankenhäuser, Hochschulen und Innovationszentren. Die Runde sieht in dem Sondervermögen zwar eine große Chance für Rheinland-Pfalz, warnt aber auch, Geld alleine löse noch keine Probleme.
13: Nach dem Flächenbrand zwischen Reichenbach und Kronwalder im Hunsrück haben die Verbandsgemeinden Birkenfeld und Baumholder das Betretungsverbot wieder aufgehoben. Es war am Freitag aus Gründen der Gefahrenabwehr angeordnet worden. Mehr als 400 Einsatzkräfte aus der ganzen Region waren vor Ort im Einsatz.
11: Immer um halb die RPA1 Regionalnachrichten. Jetzt der Blick auf die Straßen und es wird geblitzt in Ludwigshafen in der Maxdorfer Straße und auf der B327 von Koblenz-Kartause Richtung Waldesch in Höhe Parkplatz Remstecken. Und denkt dran, ist ja europaweite Blitzerwoche, Speed Week. Also es kann wirklich vermehrt blitzen in dieser Woche. Dann aber die aktuellen Staus und Gefahrenmeldungen. Und ja, 1 Köln-Koblenz Richtung Trier zwischen Schweich und Dreieck-Moseltal. Hier liegen Fahrzeugteile oder Gegenstände auf der Autobahn, bitte Vorsicht. Die A3 Frankfurt Richtung Köln zwischen Limburg Süd und Limburg Nord. Auch da liegen Fahrzeugteile und zwar auf der rechten und mittleren Spur. Und dann auch die A61 Speyer Richtung Koblenz im Kreuz Mutterstadt oder zwischen dem Kreuz Mutterstadt und dem Kreuz Frankenthal steht ein defektes Fahrzeug, deswegen 4 Kilometer stockend. 10 Minuten dauert es hier etwa länger. Und es war soweit. Es sei denn, ihr habt noch irgendwas anderes gesehen, dann sagt's gern. Die kostenlose Nummer ist die 0800 8 und 3 mal die 62. Euch überall eine gute und vor allem sichere Fahrt.
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11: Und es ist eine wundervolle Stunde mit euch. Also die erste halbe Stunde haben wir schon. Da waren schon wirklich grandiose Musikwünsche dabei, muss ich echt sagen. Aber ihr lieben Saarburger, ihr setzt noch einen drauf. Also bleibt gespannt, was da wirklich noch für Musikwünsche dabei sind. In dieser halben Stunde bis 18 Uhr kommen die Musikwünsche ausschließlich von euch aus Saarburg.
5: Hi, ich bin Nina, Vorsitzende der Reitsportgemeinschaft Saarburg. Und für alle, die uns gerade voten und die uns kennen, wünsche ich mir By Your Side von Leonie.

0: Wie bunt gemischt können Musikwünsche sein? Saarburg sagt ja. Von Lil Nas X gerade eben Star Walking. Mal über Michael Jackson zu den Black Eyed Peas. Also da war schon echt einiges dabei. Und ja, ihr haut noch einen drauf. Das wird jetzt noch wilder.
1: Hallo, ich bin Yannick und ich wünsche mir den Song Griecherweine. Der Song gefällt mir, einer der besten Schlager. Gefällt mir ganz gut.
0: Ja, also gut. Yannick, dann eben jetzt Schlager hier bei RPA 1. Ihr habt es so gewollt.

Also wenn ihr gerade erst eingeschaltet habt, ja, ihr seid wirklich bei RPR 1. Nur immer von 17 bis 18 Uhr. Bestimmt ein anderer Ort in Rheinland-Pfalz, welche Musik hier läuft. Und so hat halt eben Yannick aus Saarburg entschieden, er wünscht sich Udo Jürgens griechischer Wein. Und so haben wir es gemacht. Also, und von einem Schlager geht's jetzt dann auch einfach mal zu einem aktuellen Song. Easy aus Saarburg hat sich nämlich Kygo, Khalid und Griffin mit Save My Love gewünscht. Und auch den erfüllen wir euch gern.

0: Danke, Easy aus Saarburg, für diesen Musikwunsch. Und wir spielen alles. Kein Wunsch ist zu ausgefallen, zu verrückt. Wir machen musikalisch alles für euch möglich.
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0: Und heute ist Saarburg der Bestimmer. Nur eure Musikwünsche. Und es macht richtig viel Spaß mit euch.
2: Hi, ich bin Charlotte aus Saarburg. Ich freue mich mega, dass ihr heute hier seid. Und ich wünsche mir von Labouche, Be My Lover, ist es einfach mein absoluter All-Time-Favorite. Immer wenn der im Club geht, kann ich drauf abdancen. Ich freue mich einfach mega, wenn er immer läuft. Richtiger 90er-Klassiker.

0: Das ist Be My Lover bei RPA 1, gewünscht von Charlotte aus Saarburg. Eure Musikwünsche heute hier bei RPA 1. Und bei mir am Telefon ist jetzt Janine. Hi Janine.
1: Hallo Selina, hi.
0: Du hast ja auch einen Song gewünscht und das ist ein ganz besonderer. Erzähl mir alles.
1: Ich erzähle dir ganz gerne alles. Mein Name ist Janine, ich bin die Frontfrau der Rockband Phoenix. Und als ich gehört habe, dass RPR in Saarburg ist, dachte ich, wow, das ist unsere Chance, um uns auch mal ein bisschen der regionale Radiosender und die regionale Band zu connecten. Wir sind eine Rock-Tribute-Band, aber wir haben auch eigene Songs. Bisher ist leider erst einer veröffentlicht. Aber wir haben ganz, ganz viel in der Pipeline und die nächsten Monate werden voll mit Phoenix-eigenen Songs.
0: Ah, toll. Phoenix heißt eure Band und wir hören mal in euren Song rein. Der heißt Phoenix Rise. Wow. Das ist richtig Power, Janine.
1: Ja,
0: super.
1: Die Band macht einfach super viel Spaß. Wir sind ganz viel in der Region auf den verschiedensten Bühnen unterwegs.
0: Janine, es freut mich so, dass wir euch so ein bisschen pushen können. Vielleicht an der Stelle einfach auch die lokale Musik ist so wichtig. Aber da hätte ich jetzt auch gerne von dir was zurück. Und zwar wünsche ich mir, dass du meine Losfee bist.
1: Sehr, sehr gerne.
0: Wir entscheiden ja jetzt zusammen, wo wir morgen sein werden. Dafür gibt es unseren Zufallsgenerator. Den starte ich und wenn du soweit bist, dann schreist du einfach Stopp, okay?
1: Okay.
2: Wöllstein in Rheinhessen.
0: Vielen Dank, dass du mir da geholfen hast. Jetzt wissen wir, wo es morgen hingeht. Ich drücke euch alle Daumen für dich, für deine Band Phoenix. Ich wünsche euch jeden Erfolg, den ihr braucht.
1: Vielen, vielen Dank, Selina.
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4: Wunderschönen Dienstagabend, kurz vor 18 Uhr und gleich gibt's Sting. Sowas von einem Song unseres Lebens. Englishman in New York gibt's gleich nach 18 Uhr. Und das ist ein Song, der schreit Sommer.

0: Ritmo. Gibt's auch. Gleich über RPR 1. 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
0: Heiß und auch gewittrig. So lässt sich der Abend wettertechnisch zusammenfassen. Kann also sein, dass lokalen Gewitter durchzieht. Wo und ob, lässt sich allerdings nicht vorhersagen. Aktuell gemessen bei euch in Germersheim in der Südpfalz 36 Grad, Bad Kreuznach an der Nahe 34, Cochem an der Mosel 31 und in Daun in der Vulkaneifel 29 Grad. In der Nacht verzieht sich der Regen, es bleibt warm bei 18 bis 22 Grad. Und morgen bleibt es überwiegend trocken, gibt nur ein ganz geringes Schauer- und Gewitterrisiko und so wird es auch wieder ordentlich warm bei bis 34 Grad.
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4: Das sind die Themen um 18 Uhr. Das Bundeskartellamt untersucht die Spritpreise und bester Ausbilder Deutschlands kommt aus Frankenthal.
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4: Ich bin Stefan Keller. Hallo. Die EU-Staaten wollen nach ihrem Streit über die Migrationskrise in Ceuta künftig geschlossener auftreten. Außerdem wollen sie durch Frühwarnsysteme besser vorbereitet sein. Das teilten die Mitgliedsländer nach einer Videokonferenz der Innenminister mit. In der vergangenen Woche hatten Zehntausende Menschen von Marokko aus Ceuta erreicht. Die meisten sind inzwischen nach Marokko zurückgekehrt. Aus Brüssel, Dieter Ebeling.
5: Die Innenminister bemühten sich um Einigkeit und Schadensbegrenzung. Nach dem Streit um Spaniens Migrationspolitik und den Ansturm auf Ceuta würdigten die Minister jetzt die raschen und wirksamen Maßnahmen der spanischen Behörden. Künftig wolle man die Kommunikation stärken und man wolle böswilligen externen Akteuren und deren Falschmeldungen besser entgegentreten. Deshalb wolle man auch soziale Netzwerke besser beobachten, denn dort war ja behauptet worden, die Grenze nach Spanien sei offen.
4: Tanken ist bundesweit derzeit in Bayern am günstigsten. Auch Baden-Württemberg gehört bei Diesel und Benzin eher zu den günstigeren Ländern. Gleichzeitig schaut das Bundeskartellamt genauer auf die Preisbildung. Es prüft Verfahren gegen Raffineriebetreiber und verlangt Daten zu den verlangten Preisen. Auffällig ist außerdem vor allem der Benzinpreis, hat sich zuletzt bundesweit nur sehr wenig bewegt. Viele Eltern sind laut Caritas am Rand der Erschöpfung. Der Verband in der Diözese Rottenburg-Stuttgart sagt, hohe Lebenshaltungskosten, mehr Druck im Job und Lücken bei der Kinderbetreuung bringen Familien immer öfter an ihre Grenzen. Besonders in Ferien oder bei Ausfällen in Kitas wird es eng. Die Beratungsstellen registrieren deshalb mehr Hilfebedarf.
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6: Jetzt ist es offiziell. Das Feuerwerk bei Rhein in Flammen in Koblenz diesen Samstag wird stattfinden. Trotz Dürre und mehr als 3000 Protestunterschriften. Nach einer abschließenden Besprechung der beteiligten Behörden ist die Entscheidung gefallen, teilt die Stadt mit. Die Sicherheit habe oberste Priorität gehabt. Die Feuerwehr werde bereitstehen. Sollte es zu Glutnestern kommen, könnten diese umgehend gelöscht werden. Mike Fuhrmann, Koblenz.
4: Und die gute Nachricht aus der Vorderpfalz. Der Frankenthaler Pumpenhersteller KSB ist offiziell der beste Ausbilder Deutschlands. Im aktuellen Ranking des Handelsblatts belegt das Unternehmen Platz 1 von mehr als 1500 Ausbildungsbetrieben. Passend zum Start des Ausbildungsjahres beginnen allein in Frankenthal 45 junge Menschen ihre Ausbildung. Bundesweit sind es 97 neue Auszubildende. Das waren die RPR1-Nachrichten um 18 Uhr. Mehr Themen aus der Region gibt's wieder um halb.
0: Und wir schauen gemeinsam auf die Straßen. Es wird in dieser Woche vermehrt geblitzt. Es ist europaweite Blitzerwoche. Zum Beispiel steht da einer in Neuwied, Rasselsteiner Straße Richtung Nieder- bzw. Oberbiber bei Tempo 50. Und außerdem, wenn ihr von Luxemburg kommt Richtung Trier-Ehrang, steht vor der Brücke ein Blitzer. Tempo 80 ist da erlaubt. Jetzt die aktuellen Staus und Gefahrenmeldungen und auf die A1 Köln-Koblenz Richtung Trier zwischen Schweich und Dreieck-Mosel. Rheintal. Vorsicht, da liegen Fahrzeugteile oder Gegenstände auf der Fahrbahn. Die A3 Frankfurt Richtung Köln zwischen Limburg Süd und Limburg Nord, auch da. Fahrzeugteile auf der Autobahn, die rechte und mittlere Spur sind davon betroffen. A5 Karlsruhe Richtung Darmstadt zwischen Kronau und Kreuzheidelberg, 9 Kilometer stockend, eine Viertelstunde dauert's länger. Und die A6 Mannheim Richtung Heilbronn zwischen Dreikockenheim und Kreuzwaldorf, eine ungesicherte Unfallstelle auf der mittleren Spur, bitte Vorsicht. Und das war's soweit, es sei denn, ihr habt noch was anderes gesehen, dann sagt's gern. Die kostenlose Nummer zum Anrufen oder WhatsApp schicken ist die 0800 8 und 3 mal die 62. Euch überall eine gute und vor allem sichere Fahrt.
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0: Und da begrüße ich an dieser Stelle wieder meinen Kollegen Noah Theiss bei mir im Studio. Hallo Noah.
7: Hi zusammen, schönen Dienstag. Der Rhein hat an vielen Pegeln immer weniger Wasser und das ziemlich früh dieses Jahr. Deswegen checken wir nach zwei Songs die aktuellen Pegelstände und fragen natürlich nach, welche Folgen das Ganze hat und was dagegen jetzt unternommen werden soll.

1988. Wir zocken uns die Finger wund auf den Nintendo vom großen Bruder. Und im Radio läuft dieser Song deines Lebens. Sting, Englishman in New York bei RPA 1.

0: Schönen Abend zusammen. Hier ist der Tag in Rheinland-Pfalz mit Noah Theiss und Selina Schmidt.
1: Ja, und es gibt mal wieder neue Rekorde am Rhein. 0 Zentimeter hat der Pegel in Worms jetzt. Und inzwischen sind die Pegelstände an mehreren Orten auf Rekordtiefstände gesunken.
0: Genau, erstmal kurz zur Einordnung. Ein Pegelstand ist nicht die tatsächliche Wassertiefe bis zum Boden, sondern eine relative Wasserhöhe, die von einem bestimmten Punkt aus gemessen wird und nicht in der Mitte des Rheins liegt. In Kaub im Rhein-Lahn-Kreis, da liegt der Pegel gerade bei 24 Zentimetern. Das ist nochmal 1 Zentimeter weniger als der bisher gemessene niedrigste Wasserstand. Und die Prognosen sagen, dass es bis Freitag sogar auf 18 Zentimeter runtergeht. Und auch in Andernach wurde der bisherige Rekord gebrochen. Hier ist der Pegel aber inzwischen wieder etwas gestiegen. Dass das so früh passiert, ist ziemlich ungewöhnlich, sagt das Wasserstraßen- und Schifffahrtsamt. Normalerweise führt der Rhein im Spätsommer und im Herbst Niedrigwasser, aber nicht schon Anfang August. Und dass das jetzt so ist, liegt natürlich an der aktuellen Hitze und Trockenheit.
1: Ja, und das sorgt jetzt natürlich für

0: Konzerten in Bonn abhalten. Dabei sollen dann kurzfristige und langfristige Maßnahmen gegen das Niedrigwasser im Rhein diskutiert werden.
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0: Der aktuelle Hit von Alex Warren, Fever Dream bei RPA 1. Ihr hört der Tag in Rheinland-Pfalz. Ja, kein E-Auto würde anspringen, keine Batterie würde funktionieren ohne Lithium. Und das gilt als einer der Rohstoffe der Zukunft. Und in Rheinland-Pfalz wird er hergestellt.
1: Genau, in der Südpfalz wird seit ein paar Jahren Lithium aus Thermalwasser gewonnen. Und heute kam der Wirtschaftsminister vorbei, um sich das mal anzuschauen. RPA 1 Reporter Olaf Holzbach, kam er passenderweise mit dem E-Auto?
2: Ja, mit Hybrid kam Michael Ebling auf den Acker mit Bohrturm hier bei Landau-Mörlheim. Das Lithium seiner Batterie allerdings stammt vermutlich aus China, womit wir voll im Thema wären.
3: Je mehr wir in der Lage sind, innerhalb Europas die Rohstoffe selbst zu gewinnen, umso stärker schaffen wir natürlich auch Unabhängigkeit. Ansonsten wäre es möglich, für unsere Batterieproduktionen uns den Hahn abzudrehen.
2: Wollen wir uns nicht vorstellen, ist aber bei vielen Rohstoffen der Fall. Deshalb der erste Schritt von Vulcan Energies in Landau. Tausende Meter tief bohren sie hier, weil der Firmengründer festgestellt hat, das Wasser hat, was wir brauchen, Geschäftsführer Thorsten Weimann.
4: Hier geht es um die Förderung von insgesamt 24.000 Tonnen Lithiumhydroxidmonohydrat jährlich, was dann an die Automobilindustrie überwiegend geliefert wird. Das reicht so für etwa 500.000 Fahrzeuge.
2: Schon ganz ordentliche Zahlen und doch nur der erste Aufschlag.
4: Warum? Weil der Oberrheingraben noch viel, viel höheres Potenzial hat. Wir sind momentan dabei, die weiteren Phasen zu etablieren. Im Bereich Ludwigshafen haben wir eine 2D-Seismik gemacht, auch in anderen Bereichen, in Mannheim beispielsweise. Dort werden die nächsten Phasen entstehen.
2: Komplett unabhängig von Importen werden wir dadurch nicht, aber es ist ein Anfang, der auch noch Wärme liefert. Und bevor wirklich der erste Minister-E-Dienstwagen mit einheimischen Rohstoffen rollt, praktische Ideen gibt es schon.
4: Wir sind gerade an Überlegungen und Planungen, einen entsprechenden Batteriespeicher aufzubauen, weil dann können wir sagen, zumindest mal diese Speichereinheit, die ist bereits realisiert worden mit Lithium hier aus Landau.
0: Das Projekt Lithium aus Thermalwasser gewinnen ist angelaufen in der Südpfalz und wie es aussieht, funktioniert's.

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1: Schönen Dienstagabend, es ist 6:30. Jetzt gibt's alle wichtigen Infos aus eurer Region bei RP1.
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3: Mit Mike Fuhrmann, hallo. Ohne Corona laufen die Geschäfte beim Mainzer Impfstoffhersteller BioNTech nicht mehr so gut. Das Unternehmen fuhr im zweiten Quartal des Jahres einen Verlust von über 800 Millionen Euro ein. Im ersten Halbjahr beläuft sich das Defizit damit auf mehr als eine Milliarde. Grund sind auch die hohen Entwicklungskosten für neue Krebsmedikamente, mit denen es aber gut läuft, wie es heute hieß. Um zu sparen, schließt BioNTech unter anderem sein Werk in Idar-Oberstein. Als neuer Vorstandschef soll im nächsten Jahr Guido Oelkers übernehmen. Für das milliardenschwere Sondervermögen des Bundes braucht es eine klare Investitionsstrategie in Rheinland-Pfalz. Das fordern IHK Koblenz sowie mehrere Landräte und Oberbürgermeister nach einem runden Tisch in Koblenz. RP1-Reporter Dirk Köster.
4: Bei dem sogenannten Plattformgespräch ging es um den Landesanteil am Sondervermögen für Infrastruktur und Klimaneutralität. Nach Ansicht der Beteiligten müssen die Mittel schnell und gezielt in wichtige Projekte fließen, zum Beispiel in Brücken, Krankenhäuser, Hochschulen und Innovationszentren. Die Runde sieht in dem Sondervermögen zwar eine große Chance für Rheinland-Pfalz, warnt aber auch, Geld alleine löse noch keine Probleme.
3: Nach dem Flächenbrand zwischen Reichenbach und Kronweiler im Hunsrück haben die Verbandsgemeinden Birkenfeld und Baumholder das Betretungsverbot wieder aufgehoben. Es war am Freitag aus Gründen der Gefahrenabwehr angeordnet worden. Mehr als 400 Einsatzkräfte aus der ganzen Region waren vor Ort im Einsatz.
5: Immer um 5:30 die RPA1 Regionalnachrichten. Jetzt der Blick auf die Straßen und der aktuellste Blitzer in dieser Speed Week Blitzermarathons Woche steht in Osthofen im Landkreis Alzey-Worms in der Karl-Ulrich-Straße. Und außerdem wird in Ludwigshafen geblitzt, Maxdorfer Straße. Jetzt die aktuellen Staus und Gefahrenmeldungen auf die A3. Frankfurt Richtung Köln zwischen Neustadt-Wied und Rastplatz-Logebachtal. Vorsicht, hier steht ein defektes Fahrzeug. Die A5 Karlsruhe Richtung Heidelberg zwischen Kronau und Waldorf-Wiesloch. Auch da ein defektes Fahrzeug auf dem mittleren Fahrstreifen. 6 Kilometer stocken sind es deswegen. Die A6 Heilbronn Richtung Mannheim. Zwischen Mannheim-Schwetzingen und Kreuz Mannheim. Vorsicht, hier liegt ein Metallteil auf der Fahrbahn. Und die A6 Mannheim Richtung Heilbronn. Zwischen Dreikockenheim und Kreuz Waldorf. Eine Unfallaufnahme. Die rechte Spur ist gesperrt. Aktuell 1 Kilometer Stau. Ihr braucht hier etwa eine Viertelstunde länger. Und das war's. Es sei denn, ihr habt noch was anderes gesehen, dann sagt's gern. Die kostenlose Nummer zum Anrufen oder WhatsApp schicken ist die 0800 8 und 3x die 62. Euch überall eine gute und vor allem sichere Fahrt.
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0: Wackernell 74, 75 hier bei RPR. Eins der Tag in Rheinland-Pfalz an einem richtig heißen Dienstag.
1: Ja, das Wetter ist heute auch wieder ziemlich drückend, ne? RPR 1 Wetterexperte Dominik Jung.
2: Ja, es war nicht nur warm bis heiß, es war auch sehr schwül. Da haben sich ganz schön feuchte Luftmassen zu uns nach Rheinland-Pfalz hineingemogelt. Und das fühlt sich an wie in den Tropen. Die vergangene Nacht war ja auch schon tropisch gewesen mit über 20 Grad. Morgen früh auch zum Teil Temperaturen über 20 Grad. Heute Abend jetzt immer noch einzeln zum Teil kräftige Schauer und Gewitter. Die können überall aufploppen, werden aber nicht überall aufploppen. Weil wenn sie aufploppen, dann geht's ordentlich zur Sache mit Starkregen, Sturmböen, Hagel. Ist aber nur eine regionale Angelegenheit. Das heißt, die große Dürre werden die nicht beenden.
1: Kannst du denn schon sagen, wann wieder genug Regen in Sicht ist?
2: Na, das ist schwer. Also die Wettermodelle zeigen momentan keinen wirklichen Landregen in den kommenden 10 bis 14 Tagen. Und dann geht es schon Richtung Ende August zu. Und die Prognose für September ist überhaupt nicht rosig. Auch der September deutlich zu trocken. Also wenn es ganz dumm läuft, dann bleibt diese trockene Wetterlage noch bis Anfang Oktober erhalten, wie es aktuell ausschaut. Es ist natürlich sehr unsicher, diese Prognose, aber es sieht nicht wirklich gut aus.
0: Ja, hoffen wir das Beste. Vielen lieben Dank, Dominik.

0: So ein absoluter Wohlfühl-80er. John Farnham, You're the Voice, ein Song unseres Lebens. Hier bei RPA 1 und gleich wird gezaubert. Lady Gaga mit Abracadabra gibt's nach 19 Uhr. Und Shannon. Auch das lieben wir. 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
0: Wir schauen aufs Wetter und es ist auch jetzt am Abend heiß und gewitterig. Es kann sein, dass lokal nochmal ein Gewitter durchzieht. Wo genau? Das lässt sich nicht vorhersagen. Aber stellt euch darauf ein, es kann sein, dass was runterkommt. Aktuell gemessen in Limburger Hof im Rhein-Lahn-Kreis 34 Grad gemessen. In Weiler im Kreis Mainz-Bingen 33. Ida-Oberstein an der Nahe 31. Und in Görgeshausen im Westerwald auch 31 Grad. In der Nacht verzieht sich der Regen. Es bleibt warm bei 18 bis 22 Grad. Und morgen bleibt es überwiegend trocken. Gibt nur ein kleines, geringes Schauer- und Gewitterrisiko und wird auch insgesamt wieder ordentlich warm bei bis 34 Grad.
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2: Ich bin Stefan Keller. Hallo. Die Spritpreise schwanken regional deutlich. Das ist auch dem Bundeskartellamt nicht entgangen. Die Wettbewerbshüter haben im Ringen um die Preisdaten der Raffinerien nun einen Zwischenerfolg erzielt. Die Behörde hat gegen alle Betreiber Verfahren eröffnet, um zu prüfen, ob die verlangten Preise gerechtfertigt sind. Ursula Winkler berichtet.
3: Wie kommt es, dass die Spritpreise so stark gestiegen sind? Liegt es nur am Iran-Krieg oder nutzen die Konzerne den Moment, um die eigenen Kassen zu füllen? Wie viel zahlen sie genau für das Rohöl, die Verarbeitung und den Transport? Und wie groß ist letztlich ihre Gewinnspanne? Das will das Kartellamt wissen. Einige Antworten sind bereits eingetroffen, aber 2 Unternehmen zogen sogar vor Gericht, um die Auskunft zu stoppen. Laut Kartellamt ohne Erfolg. Die Behörde kann die Preise allerdings nicht direkt senken. Sie kann nur eingreifen, wenn ein marktmächtiges Unternehmen seine Stellung nachweislich ausgenutzt und Preise missbräuchlich überhöht hat.
2: Nach der Ceuta-Krise wollen die EU-Staaten bei Migration enger zusammenarbeiten und soziale Netzwerke stärker als Frühwarnsystem nutzen. Das teilten die Innenminister nach einer Sondersitzung mit. Hintergrund ist der Ansturm zehntausender Menschen auf die spanische Exklave. Laut der Regierung in Madrid kamen dabei mindestens 75 Menschen ums Leben. Viele Beschäftigte in Deutschland stehen aus Sicht ihrer Unternehmen stärker unter Druck. Das zeigt eine IFO-Umfrage unter rund 1000 Personalverantwortlichen. 38% berichten von höherer Arbeitsauslastung, mehr als die Hälfte von mehr mentaler Belastung und Stress. Als Gründe nennen die Firmen vor allem wirtschaftliche Unsicherheit, Zeitdruck und Personalmangel.
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4: Kein Corona mehr, die Geschäfte für den Mainzer Impfstoffhersteller BioNTech laufen schlecht und immer schlechter. Das Unternehmen legte heute die Zahlen für das zweite Quartal des Jahres vor. Unterm Strich stand ein Verlust von über 800 Millionen Euro. Damit ist es im ersten Halbjahr bereits mehr als eine Milliarde. BioNTech sieht sich umgekehrt bei seinen Krebsmedikamenten auf einem guten Weg. Als Nachfolger von Vorstandschef Uğur Şahin soll Guido Oelkers übernehmen. Olaf Holzbach aus Mainz.
2: Das waren die RPA 1 Nachrichten um 19 Uhr.
0: Und wir schauen gemeinsam auf die Straßen. Es ist europaweite Blitzerwoche. Speed Week heißt, es wird vermehrt geblitzt. Also achtet einfach auf eure Geschwindigkeit. Aktuell steht ein Blitzer in Koblenz am Metternicher Friedhof. Und wenn ihr von Luxemburg kommt, Richtung Trier-Ehrang vor der Brücke, steht auch ein Blitzer hier bei Tempo 80. Jetzt die aktuellen Staus- und Gefahrenmeldungen und auf die A3 Frankfurt Richtung Köln zwischen Siebengebirge und Kreuzbronn-Siegburg. Vorsicht, ein Unfall. Es liegen auch Fahrzeugteile verstreut. Die A5 Karlsruhe Richtung Darmstadt zwischen Kreuz-Walldorf und Kreuz-Heidelberg. 5 Kilometer Stau, 20 Minuten dauert es hier länger. Dann die A6 Mannheim Richtung Heilbronn zwischen Dreikockenheim und Kreuz-Walldorf läuft eine Unfallaufnahme auf dem Beschleunigungsstreifen. Ihr braucht hier aktuell 25 Minuten länger. Und die A61 Koblenz Richtung Köln zwischen Swisttal und Weiler Swist. Vorsicht, hier liegen Fahrzeugteile oder Gegenstände auf der Autobahn. Und das war's soweit. Es sei denn, ihr habt noch irgendwas anderes entdeckt, dann sagt's gern. Die kostenlose Nummer zum Anrufen oder WhatsApp schicken ist die 0800 8 und 3 mal die 62. Euch mal eine gute und vor allem sichere Fahrt.
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0: Wunderschönen, entspannten Dienstagabend euch. Ich bin Selina Schmidt. Zeit, die Füße hochzulegen, sich was Leckeres zu essen zu gönnen und guter Musik zu lauschen. Deswegen hier Teddy Swims und Mr.

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1: Passenger, let her go, hier bei RPR 1. Wunderschönen Dienstagabend euch und bei mir David Banks aus unserer Musikredaktion. Hi David.
2: Einen schönen Dienstag, hallo.
1: Und wir beleuchten ganz genau das brandneue Album von Ariana Grande. Das war so ihr Durchbruchssong in unseren Gefilden.
2: Ja, kann man so sagen. No Tears Left to Cry lief auch bei uns bei RPR 1 hoch und runter. Und wer weiß, vielleicht macht sie ja bald einen Comeback mit dem Song.
1: Ja, jetzt ist ihr neues Album Petal raus. Petal, haben wir gestern schon geklärt, heißt so viel wie Blütenblatt, Blütenblätter. Mhm. Was ist das für ein Album? Warum heißt es so?
2: Ja, ich glaube, Petal steht so ein bisschen für die, ja, als zentrale Metapher hier im Album. So hat sie es selbst auch gesagt. Denn sie sagt, die zentrale Metapher ist so ein bisschen das Blütenblatt mit all seinen Rissen. Und trotzdem entsteht ja aus diesen Rissen was Neues und Hoffnung keimt auf, wenn dann eben die Blüte wieder neu anfängt zu blühen. Also wir sehen alles sehr blumig im wahrsten Sinne, alles sehr bildreich, aber am Ende des Tages geht es hier, wie ja ganz oft in der Popmusik, um Hoffnung, um Reife, auch um Widerstandskraft und auch eben darum, ja selbst in den größten Katastrophen was Neues und was Schönes zu finden.
1: Das ist doch eine nette Botschaft.
2: Ja, finde ich auch.
1: Ariana Grande, ihr neues Album Petal. Heute für euch der Song 2 der Platte, Hate That I Made You Love Me.

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4: Schönen Dienstagabend um 7:30. Wir schauen gemeinsam auf die Straßen und es wird geblitzt in Ludwigshafen in der Bruchwiesenstraße. 50 ist hier erlaubt und auf der B327 von Koblenz-Karthause Richtung Waldesch in Höhe vom Parkplatz Remstecken steht auch ein Blitzer. Jetzt die aktuellen Staus und Gefahrenmeldungen da auf die A5 Karlsruhe Richtung Heidelberg zwischen Kronau und Waldorf-Wiesloch. 6 Kilometer Stau. A6 Mannheim Richtung Heilbronn zwischen Reikockenheim und Kreuzwaldorf läuft eine Unfallaufnahme auf dem Beschleunigungsstreifen, deswegen 2 Kilometer Stau. Die A48 Dreieck Vulkaneifel Richtung Koblenz. Vorsicht zwischen Kaifenheim und dem Rastplatz Rotendall. Hier steht ein brennendes Fahrzeug. Deswegen ist hier die Richtungsfahrbahn gesperrt. Aktuell erstmal nur dichter Verkehr. 10 Minuten mehr, kann aber natürlich sich jetzt noch mehr stauen. Dann die A60 Mainz Richtung Rüsselsheim. Zwischen Kreuz Mainz Süd und Hechtsheim West liegen Fahrzeugteile oder Gegenstände auf der Autobahn. Und wir haben noch die A61 Koblenz Richtung Köln. Zwischen Swisttal und Weilerswist auch da Fahrzeugteile auf der Autobahn. Und das war's soweit. Es sei denn, ihr habt noch was, dann sagt's gern. Die kostenlose Nummer zum Anrufen oder WhatsApp schicken ist die 0800 8 und 3x die 62. Euch überall eine gute und vor allem sichere Fahrt.
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0: Das sind die American Otters. Best Day of My Life hier bei RPR1.
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0: Ja, und heute waren wir im wunderschönen, märchenhaften Saarburg. Und ihr habt die RPR1-Playlist von 17 bis 18 Uhr zum Glühen gebracht. Musikwunsch von La Bouche, Be My Lover. Außerdem auf der Playlist Michael Jackson. Ja, auch das hat Spaß gemacht. Und es gab aber auch richtige Ausreißer. Warum nicht auch mal griechischer Wein von Udo Jürgens? Eine krasse Mischung. Hätte echt nicht gedacht, dass ich den Song irgendwann mal hier bei RPR1 spielen darf. Also, war wild und seit 2 Stunden etwa steht fest, wo wir morgen sind. Der Zufallsgenerator hat es verkündet.
1: Wöllstein in Rheinhessen.
0: Also, morgen sind wir bei euch in Wöllstein und ich bin jetzt schon gespannt, welche Songs ihr euch wünscht. Haut gern einen raus, auch jetzt schon per WhatsApp-Sprachnachricht an die 0800 8 und 3 mal die 62.
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3: Schönen Dienstagabend, wir schauen gemeinsam aufs Wetter und es kann am Abend auch nochmal ein kleines Gewitter geben, muss aber nicht. Aktuell gemessen die Temperaturen in Laubenheim in Rheinhessen noch 33 Grad, Siebeldingen an der südlichen Weinstraße 31, Simmern im Hunsrück 28 und in Rittersdorf in der Eifel 26 Grad. In der Nacht verzieht sich der Regen, bleibt warm bei 18 bis 22 Grad. Morgen überwiegend trocken, gibt nur so ein ganz kleines, geringes Schauer- und Gewitterrisiko. Ansonsten wird ordentlich warm bei bis 34 Grad und der RPR1-Wettertrend. Am Donnerstag wolkig, weiterhin trocken und spürbar frischer. 25 bis 30 Grad werden es da.
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4: Ich bin Dirk Zeitler. Bei der Aufklärung des tödlichen Anschlags am Rande des Berliner CSD sehen Innenpolitiker im Bundestag noch viele offene Fragen. Die Sondersitzung des Innenausschusses habe deutlich gemacht, dass wesentliche Fragen weiterhin unbeantwortet seien, erklärte der Grünen-Abgeordnete Emmerich. Die Abgeordneten hatten fast 3,5 Stunden nicht öffentlich getagt, wegen der laufenden Sommerpause in digitaler Sitzung. Wie geht es weiter im Konflikt zwischen dem Iran und den USA? Nach der jüngsten Drohung von US-Präsident Trump gibt es zumindest diplomatische Vermittlungsbemühungen. Und US-Finanzminister Bessent hat sogar eine mögliche Einigung mit dem Iran zur Öffnung der Straße von Hormuz für heute oder morgen in Aussicht gestellt.
5: Schiffe, die frei und ungestört durch die Straße von Hormuz fahren. Glaubt man den Worten von US-Finanzminister Bessent, könnte es das schon bald wieder geben. Auch der Vermittler Katar gibt sich optimistisch, dass es bald eine Einigung geben könnte. Doch selbst wenn sich die USA und der Iran wirklich einigen, bleibt die Frage, wie nachhaltig ist das? Seit dem Kriegsbeginn Ende Februar hat noch keine Verabredung langfristig gehalten. Auch nach dem Rahmenabkommen vom Juni flammte der Krieg wieder auf. Aus Washington, Franziska Spieker.
4: Der Großbrand im Naturgebiet im Osten der Niederlande sorgt auch auf der angrenzenden deutschen Seite für Brandgeruch und Unruhe. Im gesamten Gebiet des Kreises Kleve in NRW komme es zu einem unangenehmen Brandgeruch, sagt ein Sprecher der Feuerwehr im Kreis Kleve.
6: Rund 100 Hektar, das ist etwa 1 Quadratkilometer, sind bisher verbrannt. Jetzt hat sich der Wind gelegt und das ist günstig, sagen die Behörden. Die Lage in dem Naturgebiet, gleich bei der Grenze zu Nordrhein-Westfalen, ist stabil. Hunderte Feuerwehrleute sind im Einsatz, Tag und Nacht, und auch Löschhubschrauber der Armee. Zum Glück wurde bisher niemand verletzt und es sind auch keine Ortschaften in Gefahr. Aus Amsterdam, Bettina Fisser.
4: Bahnreisen blieben für Fahrgäste im Juli eine Geduldsprobe. Mit 52,6% war lediglich etwas mehr als die Hälfte der Fernzüge ohne größere Verzögerungen unterwegs, teilte die Bahn mit. Laut Bahn gibt es immer mehr Anlagenstörungen. Außerdem bremste die Hitze den Fernverkehr aus.
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1: Ich bin Dirk Zeitler. Die EU-Staaten wollen nach ihrem Streit über die Migrationskrise in Ceuta künftig geschlossener auftreten. Außerdem wollen sie durch Frühwarnsysteme besser vorbereitet sein. Das teilten die Mitgliedsländer nach einer Videokonferenz der Innenminister mit.
2: Die Innenminister bemühten sich um Einigkeit und Schadensbegrenzung. Nach dem Streit um Spaniens Migrationspolitik und den Ansturm auf Ceuta würdigten die Minister jetzt die raschen und wirksamen Maßnahmen der spanischen Behörden. Künftig wolle man die Kommunikation stärken und man wolle böswilligen externen Akteuren und deren Falschmeldungen besser entgegentreten. Deshalb wolle man auch soziale Netzwerke besser beobachten, denn dort war ja behauptet worden, die Grenze nach Spanien sei offen. Aus Brüssel, Dieter Ebeling.
1: Bei der Aufklärung des tödlichen Anschlags am Rande des Berliner CSD sehen Innenpolitiker im Bundestag noch viele offene Fragen. Die Sondersitzung des Innenausschusses hat deutlich gemacht, dass wesentliche Fragen weiterhin unbeantwortet sind, erklärte der Grünen-Abgeordnete Emmerich. Die Abgeordneten hatten fast 3,5 Stunden nicht öffentlich getagt, wegen der laufenden Sommerpause in digitaler Sitzung. In den USA und einigen europäischen Ländern kämpfen die Feuerwehren weiter gegen heftige Waldbrände. In Griechenland sind die Brandherde westlich von Athen weitgehend unter Kontrolle. Entwarnung gibt es dort jedoch weiterhin nicht.
3: Die Erleichterung ist groß, auch wenn die Gefahr längst noch nicht gebannt ist. Quasi über Nacht hat die Feuerwehr diese riesige Fläche unter Kontrolle gebracht, die zuvor Dörfer und Ortschaften gefährdete. Warum das so plötzlich möglich war? Weil endlich der starke Wind aufgehört hat, der am Wochenende die Flammen so rasend schnell ausgebreitet hat und sogar den Einsatz von Löschflugzeugen und Hubschraubern verhinderte. Jetzt geht es darum, die Glutnester, die es immer noch gibt, mit Wasser zu durchtränken. Dann ist diese Katastrophe hoffentlich endlich vorbei. Aus Athen, Alexia Angelopoulou.
1: Sinkender Bierabsatz und zu hohe Kosten setzen den Brauereien in Deutschland zu. Im vergangenen Jahr ging die Zahl der produzierenden Betriebe um 53 auf 1415 zurück. Das teilte das Statistische Bundesamt mit. Zwar steigt die Nachfrage nach alkoholfreiem Bier, das kann aber die Mengenverluste beim herkömmlichen Bier nicht ausgleichen.
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3: Ich bin Tanja Wagner. Bei der Aufklärung des tödlichen Anschlags am Rande des Berliner CSDs sehen Innenpolitiker im Bundestag noch viele offene Fragen. Das wurde nach einer Sondersitzung des Innenausschusses deutlich.
4: Fast 3,5 Stunden dauerte die Videoschalte. Innenminister Dobrindt war dabei, auch die Chefs von Verfassungsschutz, BKA und Bundespolizei. Viele neue Erkenntnisse gab es aber wohl nicht. Wesentliche Fragen blieben unbeantwortet, sagt der Grünen-Abgeordnete Emmerich. Etwa die, warum der als Gefährder eingestufte Täter nach einem Gerichtsurteil frei herumlief. Auch ist weiter unklar, ob es weitere Beteiligte gab. Bei dem Anschlag am 25. Juli war eine Frau getötet worden, 31 Menschen wurden verletzt. Der Täter wurde tags darauf von der Polizei erschossen. Thomas Brock, Berlin.
3: Die EU-Staaten wollen nach ihrem Streit über die Migrationskrise in Ceuta künftig geschlossener auftreten. Außerdem wollen sie durch Frühwarnsysteme besser vorbereitet sein. Das teilten die Mitgliedsländer nach einer Videokonferenz der Innenminister mit.
5: Madrids liberale Einwanderungspolitik dafür verantwortlich gemacht. In Ceuta halten sich laut lokalen Behörden noch hunderte unbegleitete Kinder und Jugendliche auf. Minderjährige Migranten dürfen laut UN-Konvention nur rückgeführt werden, wenn eine angemessene Betreuung im Herkunftsland garantiert ist. Julia Macher, Barcelona.
3: Die Bundesregierung trifft Vorkehrungen, im Fall einer Rückkehr zur Wehrpflicht auch den Zivildienst wieder zu aktivieren. Doch Sozialverbände reagierten skeptisch. So erklärte der Paritätische Gesamtverband auf Anfrage der Deutschen Presseagentur, man trete für eine Stärkung der Freiwilligendienste ein. Die mögliche Wiedereinführung eines neuen Zivildienstes im Zuge einer Bedarfswehrpflicht dürfe aber nicht zulasten der Freiwilligendienste gehen. Ähnlich äußerte sich der Sozialverband Deutschland. Nach den katastrophalen Waldbränden an der französischen Atlantikküste wirbt die Region um eine schnelle Rückkehr der Urlauber. Die Wasser- und Luftqualität sei wieder in Ordnung und Strände, Campingplätze und Quartiere seien wieder geöffnet, ebenso wie alle Flughäfen und Bahnhöfe der Region, hieß es von den Touristikern. Alle Aktivitäten seien wieder möglich.
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1: Ich bin Tanja Wagner. Seit Aussetzung der Wehrpflicht 2011 gibt es faktisch auch keinen Zivildienst mehr. Nun trifft das Familienministerium Vorkehrungen für den Fall, dass sich die Lage ändert. Unionsfraktionschef Frei erklärte im NTV-Frühstart, dass er das für sinnvoll hält.
2: Dass sich das Bundesfamilienministerium mit allen Eventualitäten darauf vorbereitet und auf unterschiedliche Situationen und Szenarien vorbereitet, ist, glaube ich, sehr klug und richtig.
1: Sozialverbände reagierten skeptisch. Was die Debatte über einen verpflichtenden Wehrdienst angeht, gibt es laut Frei bisher keinen neuen Stand. Die EU-Staaten wollen nach ihrem Streit über die Migrationskrise in Ceuta künftig geschlossener auftreten. Außerdem wollen sie durch Frühwarnsysteme besser vorbereitet sein. Das teilten die Mitgliedsländer nach einer Videokonferenz der Innenminister mit. In der vergangenen Woche hatten nach Angaben der spanischen Regierung rund 72.000 Menschen von Marokko aus die spanische Exklave erreicht. Rund 70.000 der Migranten seien inzwischen nach Marokko zurückgekehrt. Wie geht es weiter im Konflikt zwischen dem Iran und den USA? US-Finanzminister Bessent hat eine mögliche Einigung mit dem Iran zur Öffnung der Straße von Hormuz in Kürze in Aussicht gestellt.
3: Schiffe, die frei und ungestört durch die Straße von Hormuz fahren. Glaubt man den Worten von US-Finanzminister Bessent, könnte es das schon bald wieder geben. Auch der Vermittler Katar gibt sich optimistisch, dass es bald eine Einigung geben könnte. Doch selbst wenn sich die USA und der Iran wirklich einigen, bleibt die Frage, wie nachhaltig ist das? Seit dem Kriegsbeginn Ende Februar hat noch keine Verabredung langfristig gehalten. Auch nach dem Rahmenabkommen vom Juni flammte der Krieg wieder auf. Franziska Spieker, Washington.
1: Bahnreisen blieben für Fahrgäste im Juli eine Geduldsprobe. Nur knapp mehr als die Hälfte der Fernzüge war ohne größere Verzögerungen unterwegs, teilte die Bahn mit. Grund sind die andauernden Probleme mit der Infrastruktur. Seit Monaten gibt es immer mehr Störungen an den Anlagen. Dazu kommen die vielen Baustellen.
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4: Guten Abend Deutschland, mein Name ist Daniel Kaiser. Willkommen zur Night Lounge heute am Donnerstag, den 25. September 2025. Kurz nach 12 haben wir es, wir starten wieder durch. Und zu Beginn der Sendung erstmal eine kleine Triggerwarnung. Gut, die müsste es eigentlich öfters hier in der Sendung geben, aber heute auf jeden Fall, denn in dieser Sendung werden wir heute über selbstzerstörerisches Verhalten sprechen. Wir werden über Sucht sprechen, wir werden über Essstörungen sprechen, über vielleicht auch psychische Krisen. Und dieser Inhalt könnte durchaus auch den einen oder anderen belasten. Deswegen achtsam zuhören oder vielleicht pausieren. Und naja, wir ersetzen hier keine Beratung oder Therapie. Das ist auch noch wichtig hinzuzufügen. Es geht hier ganz ausschließlich darum, Erfahrungen auszutauschen, Erlebnisse miteinander auszutauschen, meistens aus der Vergangenheit. In akuten Situationen bitte ich euch auf jeden Fall, euch nicht an uns zu wenden hier, sondern direkt an ja, zum Beispiel an die Seelsorgenhilfe. Die gibt es. Die Telefonnummer findet ihr online. Haben wir extra für die heutige Sendung gepostet. Und ja, dann können wir auch schon direkt loslegen. Vom Handy und vom Festnetz dürft ihr anrufen. Heute möchte ich mit euch über das Thema sprechen, wann Selbstzerstörung ja ganz, ganz gefährlich wird. Ich möchte ganz gerne von euch wissen, habt ihr schon mal selbstzerstörerisches Verhalten bei einer Person beobachtet? Und wenn ja, wie geht man damit um? Was macht man eigentlich? Man leidet ja darunter, dass man sieht, wie dieser Mensch sich da selbst zerstört. Was habt ihr damals getan? Konntet ihr überhaupt was tun? Oder blieb euch nichts anderes übrig, als zuzusehen? Anrufen vom Handy und vom Festnetz, die Nummer zu mir ins Studio. Ja, aus den Medien, aus der Welt der Prominenz kennen wir das. Und wir sehen es manchmal, ich habe jetzt extra ein paar alte Beispiele rausgesucht. Amy Winehouse beispielsweise hat sich ja vor einem Millionenpublikum betrunken, hat Alkohol konsumiert. Man hat richtig gesehen, wie diese Frau sich zerstört. Whitney Houston, ähnliches Spiel, auch da Medikamente. Und naja, es gibt natürlich auch aktuelle Beispiele, aber solange da nicht irgendwie tatsächlich Fakten vorliegen, würde ich sagen, sollten wir das nicht zu sehr thematisieren, denn ich möchte ja von euch eher wissen, ob ihr das im eigenen Umfeld schon mal mitbekommen habt. Ich meine, gerade da ist es vielleicht besonders tricky, weil ihr es mitbekommt, aber nicht alle anderen. Und ich würde ganz gerne wissen, wie geht ihr damit um? Und falls ihr das selbst noch nie erlebt habt, dann würde ich gerne wissen, wie würdet ihr denn in so einer Situation umgehen mit der Sache? Ruft mich an vom Handy, vom Festnetz. Ist ein bisschen schwer das Thema, aber ich bin mir sicher, sehr interessant. In der ersten Leitung habe ich heute jemanden mit der Endziffer 9. Guten Abend, wer da woher?
5: Schönen guten Abend. Ja, ich bin
4: ja, wer ist dran?
5: Sehr hilflos gewesen.
4: Ja, hallo, ich bin Daniel erstmal. Wer ist denn dran?
5: Martina.
4: Martina, schön, dass du da bist. Woher bist du? Aus Hi. Welcher Ecke ungefähr? Muss nicht genau sein.
5: Ja, RPR, Einzugsgebiet Rheinland-Pfalz.
4: Dann nehmen wir mal Koblenz. Martina, freue mich, dass du da bist. Ich bin Daniel. Du hast schon direkt angefangen, dass du da was erlebt hast. Erzähl.
5: Genau, also ich habe eine Ausbildung als Selbsthilfemoderatorin, bin Pädagogin und auch Lehrkraft und musste trotzdem in meinem privaten Umfeld etwas sehen an selbstzerstörerischen Verhalten ritzen damals. Mhm. Und war in der Zwickmühle gefangen. Das ging nicht um eine erweiterte Familie quasi, vor allem mein Patenkind. Die Familie war in Auflösung, also Scheidung tobte im Hintergrund quasi. Mein meine eigene Beziehung war auch am Toben sozusagen, also überall Krisensituation, und ich beobachte das und habe eigentlich die Pflicht zu intervenieren und was zu sagen und trotzdem unheimlich Angst, das Ganze noch zu pushen, beziehungsweise in die Familie noch mehr Druck reinzubringen, noch mehr Stress reinzubringen. Und ja, habe eigentlich dann ganz viel Angst um mein Patenkind gehabt, ganz viel Schuldgefühle, weil ich nicht direkt interveniert habe. Und man ist erstmal hilflos und ohnmächtig, obwohl man als Profi oder Pseudoprofi eigentlich weiß, es ist jetzt dringend geraten, alle Tabus zu brechen und offen zu sein. Und das Tabu zu brechen, um dem Hilfeschrei, so habe ich es damals interpretiert, Hilfeschrei nach Liebe und Aufmerksamkeit, Gehör zu verleihen.
4: Wenn du sagst, es war der Zeitpunkt gekommen, um die Tabus zu brechen, was konkret meinst du denn damit?
5: Ja, ich beobachtete in dieser Familie, die ich quasi wie so eine Ersatzfamilie hatte, weil ich selbst keine Kinder habe, leider, die ich sehr eng begleitet habe, schon länger, dass da Gewalt in verschiedener Form vorkommt. Also es muss ja nicht immer mit blauen Flecken einhergehen. Es gibt ja auch Gewalt dadurch, dass die Kinder klein gehalten werden oder...
4: Seelische Gewalt.
5: Seelische Gewalt, genau. Vernachlässigung, Verwahrlosung. Ich war mit dem Kind zum Beispiel immer beim Schwimmen gewesen und habe beobachtet, das ist jetzt kein so schönes Thema, aber ist eben auch ein Tabu, dass die Unterwäsche schon nicht mehr lange gewaschen wurde, dass das Kind verschiedene Socken anhatte oder dass zum Baden schmutzige Handtücher mitgegeben wurden. Und die Mutter, die voll berufstätig war und noch verschiedene soziale Verpflichtungen hatte und ehrenamtliches Engagement offensichtlich komplett überfordert war. Und der noch vorhandene Vater irgendwie ja auf Durchzug gestellt hat, sag ich mal. Und das Kind mehr oder weniger sich selbst überlassen wurde, wenn ich es mir nicht geschnappt habe und Aktivitäten mit ihr unternommen habe. Aber ich selbst war eben auch nicht in der besten Verfassung, sag ich mal. Also bei mir hat auch beruflich gekriselt und in der Beziehung gekriselt. Und das war auch noch so ein bisschen sicherer Hafen, diese Familie. Und ich war hin und her gerissen. Was machen, was tun? Als Lehrerin hätte ich das Jugendamt informiert und mir bei Kolleginnen und Kollegen Rat gesucht oder vielleicht auch mal den Schulpsychologen versucht zu kontaktieren, was sehr schwierig ist, weil der überlaufen ist natürlich. Aber als quasi Familienangehörige war ich erstmal überfordert mit der Situation.
4: Das glaube ich. So, du hast jetzt konkret dann gesagt, ich kann nicht länger schweigen, ich muss jetzt was machen. Was ist dann passiert? Also was hast du denn konkret gemacht? Hast du die Eltern angesprochen oder hast du dann einfach dir Hilfe außerhalb gesucht und gesagt, das muss jetzt öffentlich gemacht werden, da muss jetzt jemand kommen und da durchziehen, durchgreifen?
5: Also ich habe es erstmal mit nach Hause genommen in mein Tagebuch sozusagen. Das hilft mir immer ganz gut zum Reflektieren, dass ich es einfach mal aufschreibe, um auch die so zu sehen, das schwarz auf weiß vor mir zu sehen. Und dann habe ich mir Hilfe bei der Telefonseelsorge gesucht. Die Nummer habt ihr ja vorhin auch angesprochen in eurer Sendung. Da sind ja wirklich gut ausgebildete Frauen und Männer am Telefon. Und die haben halt auch für Offenheit plädiert. Aber das ist eine sehr schwierige Sache. Ich habe das Gespräch dann gesucht mit der Mutter. Und die Mutter hat dann mich abgecancelt. Also quasi so, ich bin verrückte Spinne, das geht mich nichts an, das ist eine Familienangelegenheit. dann habe ich es mal versucht, bei dem Vater anzudeuten. Der hat mich sofort wie ein kleines Kind angeschrien, was bei mir dann wieder ein Kindheitstrauma ausgelöst hat, weil ich auch in meiner Familie auch so klein gehalten wurde mit Schreien und Liebesentzug.
4: Und dann blieb es dabei, das heißt, da konntest du dann selber auch nicht mehr etwas machen. Du bist dann
5: ja, also es gab dann Gott sei Dank ein Fest, zu dem ich noch eingeladen wurde. Also ich wurde dann nämlich zur Persona non grata. Das ist nämlich ja. Das Problem. Die Familie hat dann einen schwarzen Täter gesucht und das war ich, weil ich war für alle eine Gefahr. Also man hat gesehen, ich hab was beobachtet und ich bin eigentlich nicht bereit, das zu tolerieren und zu schweigen. Mhm. Also hat die Familie mich, die bis dato immer für Schwimmen und Babysitting und Aktivitäten und Urlaube immer zur Verfügung gestanden hat. Ich wurde quasi von beiden, von dem Vater und der Mutter, die sich eigentlich untereinander gar nicht mehr leiden konnten und unheimlich gezofft haben, diffamiert und das Kind hat das Vertrauen zu mir verloren.
4: Und was hat dann diese Feier, zu der du noch schlussendlich eingeladen warst, verändert?
5: Also da war Gott sei Dank noch das Kind war damals im Kita-Alter, eine Kindergärtnerin dabei und die hatte an dem Tag relativ viel getrunken und wenn man getrunken hat, ist es leider so, dass man manchmal das macht einen ja ehrlich bei manchen Leuten. Und die hat dann irgendwann das Kind auf den Schoß genommen und hat der Mutter hat gesagt, so geht's nicht weiter und in der Kita diese Auffälligkeiten und ich hör jetzt auf, hier Schau zu spielen.
4: Und dann, was ist dann wirklich passiert? Gab es da eine Veränderung dadurch?
5: Respekt gehabt, also es hat sich was getan, aber das Kind konnte, also sie lebt noch, Gott sei Dank, sie ist mittlerweile ja ein Teenager, liegt schon lange zurück. Und irgendjemand hat den Mut gehabt, entweder diese Kindergärtnerin, also die Frau aus der Kita oder aus dem anderen Umfeld und hat es wohl dem Jugendamt gemeldet. Die Familie vermutet mich und hat mich seitdem ganz übel diffamiert und beschimpft in der Öffentlichkeit und fertig gemacht.
4: Wenn du sagst, die Familie vermutet dich, schlussfolgere ich, dass du es nicht warst.
5: Ich weiß nicht.
4: Du warst nicht. Sagst du, das ist ein Schritt, den hätte ich vielleicht gehen sollen, so rückblickend? Oder sagst du, ich war nicht in der Lage, diesen Schritt zu gehen?
5: Ja, also ich kämpfe, ich habe monatelang gelitten wie ein Hund. Mhm. Weil ich, du merkst es ja.
4: Das nimmt dich immer noch mit, ja.
5: War mein Ersatzkind. Mhm. Und ich habe voll versagt. Als Pädagogin, als Patin und als Mensch. Und habe den Kontakt zu ihr verloren. War Gott sei Dank, dass jemand anders das den Schritt gegangen ist und das Jugendamt informiert hat, ganz mutig. Und Stopp gesagt hat. Mhm. Aber ich habe es mir bis heute nicht verziehen, sozusagen.
4: Hast du mal mit jemandem darüber gesprochen, um das selbst zu verarbeiten?
5: Ja, ich kann nur alle Betroffenen im Kinder- und Jugendbereich, sei es jetzt Schwimmtraining oder Sport oder Kita, Schule, nur ermutigen, offen zu sein und sich nicht so einschüchtern zu lassen, wie mir das damals passiert ist. Also ich halte mich eigentlich für eine taffe Person, aber es ist eben was ganz anderes, ob man in einem neutralen Kontext wie Selbsthilfegruppe oder Beratung von Alkoholkranken oder esssüchtigen Menschen so arbeitet und hat da eine professionelle oder quasi professionelle Distanz oder ob man so in seinem Innersten in der Ursprungsfamilie betroffen ist.
4: Ja, je näher es ist, ich glaube, umso schwieriger wird es.
5: Ja.
4: Martina, ich danke dir sehr, dass du so offen darüber gesprochen hast.
5: Und wollte heute nochmal also wirklich ein großes Plädoyer für alle, bricht bitte das Schweigen. Die Scham und die Tabu, die Schuldgefühle, die man sich da irgendwie Gedanken, nee, das Kind schreit nach Hilfe. Und das kann Ritzen sein, das können Drogen sein oder
4: eine Essstörung, das kann alles mögliche sein.
5: Essstörung, ja. Genau, oder ein auffälliges Verhalten, dass jemand plötzlich hyperaktiv wird oder immer laut lacht oder,
4: ne? Oder das Gegenteil, immer ruhiger plötzlich wird. Das ist ja das.
5: In der Schule nicht mehr zum Sport mitmacht, weil blaue Flecken da sind und so. Bitte das Schweigen brechen, um Kinderleben und zu retten und letztendlich Suizidversuche zu verhindern.
4: Starke Botschaft. Martina, vielen Dank für deinen Anruf. Ich wünsche dir alles
5: Danke
4: Gute.
5: Danke euch, dass ihr das Thema zum Thema macht. Je öfter wir darüber reden, je mehr Leben von Kindern und Jugendlichen werden gerettet. Vielen Dank.
4: Danke dir. Bis bald. Mach's gut.
5: Ciao.
4: Tschüss. So, ihr dürft anrufen vom Handy und vom Festnetz. Heute ein, ja, ihr habt es glaube ich schon gemerkt, schwieriges Thema, ein tiefes Thema, aber ein wichtiges Thema. Was tun gegen Selbstzerstörung? Wir haben das in den letzten Tagen mal angesprochen, heute machen wir es. Und es ist ein ernstes Thema. Ich hoffe, ihr respektiert das auch und nehmt das nicht so leicht, dass ihr da irgendwie Spaßanrufe macht. Das ist leider bei ernsten Themen oft so. Heute hoffentlich nicht. Ja, wir sprechen über selbstzerstörerisches Verhalten wie Sucht, Essstörung, toxische Muster einfach. Und wie man darüber geht, wie man damit umgeht, so rum, wenn jemand einfach sich im Umfeld, ja, Stück für Stück verliert. Ich möchte ganz gerne wissen, wie ihr das wahrgenommen habt, was ihr da konkret tun konntet oder auch nicht tun konntet. Die Nummer zu mir. Wenn dann mal der nächsten Leitung mit der 48. Guten Abend.
6: Hallo?
4: Hallo, wer da, woher?
6: Das war's dann aus Ortenau.
4: Das ging zu schnell. Nochmal?
6: Sebastian aus der Ortenau.
4: Sebastian aus Ortenau, grüße dich. Schön, dass du da bist.
6: Hallo. Wir hatten schon mal das Vergnügen. Das ist eine Weile her.
4: Ja, irgendwie kam mir das auch gerade bekannt vor. Freue mich, dass du da bist. Heute das Thema, was tun gegen Selbstzerstörung? Hast du selbstzerstörerisches Verhalten schon mal beobachtet? Oder vielleicht sogar selbst welches gehabt?
6: Ich selbst nicht, aber meine Ex-Frau hat das Problem, dass sie da psychisch mittlerweile relativ schwer erkrankt ist.
4: Okay, wann fängt das an?

0: probiert ihr zu helfen in meiner Möglichkeit, die ich habe.
1: Hast du das anfangs eigentlich auch schon direkt gemerkt, dass, also ich meine, ich könnte mir vorstellen, nur so rein theoretisch, dass man am Anfang sagt, ja, mein Gott, die hat gerade einen Putzfimmel und jetzt dreht sie gerade komplett durch, aber man stellt sich da jetzt gar nicht die Frage, dass da was Ernstes dahinter ist, sondern denkt sich, naja, es ist so eine Phase so ungefähr, weißt du?
0: Ja, das war ein schleichender Prozess.
1: Ja, eben.
0: Anfangs erst gar nicht und dann irgendwann merkt man aber so, oh, jetzt ist es eigentlich schon mehr oder weniger fast zu spät.
1: Oh,
0: und dann ist
1: also du sagst ja schleichend, aber von welchem Zeitraum reden wir? Reden wir hier von einem Monat, einem halben Jahr, einem Jahr?
0: Jahre
1: sogar.
0: Jahre.
1: Das heißt, es wird immer ein kleines bisschen schlimmer und dann plötzlich merkt man aber, das Fass ist fast am Überlaufen, aber da ist es dann eigentlich schon fast wieder zu spät, sagst du.
0: Ja. Sie hat dann selber irgendwann mal gemerkt, sie muss mal was machen, dann war sie zur Mutter-Kind-Kur. Da ging es dann eigentlich, kann man sagen, noch mehr bergab mit ihr.
1: Oh.
0: Und das Ganze ist dann am Ende so eskaliert, dass ich die Notbremse ziehen musste und ich mich von ihr getrennt habe. Mhm. Und die Kinder auch bei mir bleiben wollten. Mhm. Sie wollten gar nicht zu ihr. Sie hat sich so distanziert von den Kindern, dass auch die Kinder gemerkt haben, es tut uns nicht gut.
1: Das glaube ich. Du sagst, es war ein schleichender Prozess über Jahre. Wie oft war es denn zwischen euch beiden Thema, dass man sich hingesetzt hat oder dass man darüber gesprochen hat?
0: Anfangs war das alles so scherzhaftes Thema.
1: Ja.
0: Muss das jetzt schon wieder sein und hast du Arsch? Und bis es dann auch zu einer Materialschlacht, kann man schon sagen, geworden ist. Weil das eben nicht das Saubermachen an sich, sondern dieser Zwang und das muss jetzt sein. Man hat eigentlich, wenn sie mit dem Staubsauger durchgerannt ist, nicht der Staubsauger gehört, sondern nur, wie sie mit der Bürste unten gegen die Schränke und sonst was geknallt ist. Das habe ich fast nur gehört.
1: Okay.
0: Also das ist dann auch teilweise bei ihr relativ aggressiv gewesen.
1: Gab es da nie so diese, du sagst ja, es wurde immer heftiger, es ist dann auch manchmal wirklich ein bisschen eskaliert? Oder würdest du sagen, nee, eskaliert ist es eigentlich nie?
0: Ja, was heißt eskaliert? Wie gesagt, er hatte dann ist zur Mutter-Kind-Kur gegangen, dann fing es an mit stationären Aufenthalten. Aber statt besser ist es komischerweise immer schlimmer geworden.
1: Sind das Dinge, die sie von sich aus einfach als Hoffnung, Lösung gesehen hat? Oder sind das Dinge, die du von ihr verlangt hast, mach das mal, geh da mal hin, tu mal dies, tu mal
0: eben
1: jenes?
0: Eben nicht. Ich habe gesagt, lass es doch jetzt einfach mal, das kann man auch andermal machen. Bei ihr war es zum Beispiel so, sie hat einmal die Wohnung gesaugt. Und wenn wir dann gegessen haben und da lag halt drei Krümel auf dem Boden, anstatt die Besen zu nehmen, ist der Staubsauger wiedergeholt worden. Man schätzt nur die drei Krümel, die Wohnung zum zweiten Mal durchgesaugt wurden. Und so hat sich das dann sukzessive gesteigert.
1: In den Gesprächen mit ihr hast du vielleicht auch mal die Frage gestellt, was ist denn gerade los? Was beschäftigt dich gerade? Was macht dich denn da gerade so? Was hat sie da gesagt? Ich würde gerne mal wissen, was so ihr Problem war.
0: Ich konnte da nie eine konkrete Antwort drauf geben, was sie jetzt dazu antreibt.
1: Hast du ihr angeboten, dass du, was auch immer es ist, ihr hilfst? Dass sie nur sagen muss, falls es ihr gerade zu viel wird? Vielleicht ist sie überfordert, vielleicht ist sie überlastet, was auch immer?
0: Wir haben viele Gespräche geführt und teilweise haben wir uns auch dann richtig gezofft, je nachdem, wie das Ganze, in welche Richtung sich entwickelt hat, die Gespräche.
1: Wie war das denn gerade zu dem Zeitpunkt für dich? Also warst du überhaupt in der Lage, dir noch Zeit freizuschaufeln, um sie zu unterstützen? Oder sagst du, ich war berufstätig, ich war eigentlich so gut wie immer nur am Arbeiten. Ich hatte da gar nicht noch Luft, um irgendwie ihr da auch noch zu helfen.
0: Ich habe es ja probiert, aber sie hat sich da auch, was das angeht, von mir nichts wie kaum was sagen lassen. Die Akzeptanz, wenn ich ihr was gesagt habe, mach das doch vielleicht so oder probier mal die Option, die war anfangs gar nicht da.
1: Hat sie diese Vorschläge, diese Lösungsideen, wie auch immer, hat sie das angenommen oder hat sie sofort als Angriff gewertet?

0: Also teilweise als Angriff. Und mit ihren Staubsaugen habe ich dann irgendwann mal so einen Saugroboter geholt.
1: Ja.
0: Und habe sie damit unter Druck gesetzt, dass sie das jetzt nicht mehr machen muss, weil das macht ja der Roboter jetzt.
1: Ja.
0: Dann hat sie erst mal gemerkt, stimmt, das ist ja eine Erleichterung.
1: Aber die Lösung war es ja nicht, wissen wir ja heute.
0: Nee.
1: Ja.
0: Nein.
1: Wann kam der Moment, dass du für dich selbst eine Grenze gesetzt hast und gesagt hast, ich kann nicht mehr? Das war ja relativ erst zum Schluss. Das war eigentlich fast dieser Moment, wo du gemerkt hast, es ist, ich kann nicht mehr.
0: Ja. Ich habe das dann auch gemerkt, wo sie das letzte Mal da war, nach ihrer stationären Reha- oder Klinikaufenthalt, dass sie fast nur noch heulend oder schlafend auf dem Sofa rumgelegen ist. Wenn die Kinder was von ihr wollten, das ging 2-3 Minuten, dann hat sie sie weggeschickt, weil ihr es zu viel geworden ist.
1: Mhm.
0: Dann war sie noch mal stationär. Und da hat sich dann rausgestellt, am Ende, dass sie uns sogar noch ein Jahr lang alle zusammen angelogen hat. Hat eine Schwester erfunden von einem Bekannten, den sie auf der, in der Reha kennengelernt hat, um dann zu ihm zu gehen. Da war dann für mich der Punkt erreicht, wo ich gesagt habe, jetzt ist sie fertig.
1: Hm. Gut, das ist.
0: Trotzdem noch die, ja, die Kapazitäten hat, sich so ein Lügenmärchen aufzubauen und alle hinters Licht zu führen.
1: Hm. Hast du im Nachhinein rausgefunden, wann sich diese Affäre, nenne ich sie jetzt mal, wann die gestartet ist?
0: Das war beim vorletzten Klinikaufenthalt. Da hat es angefangen.
1: Sie hat das war aber schon kurz vorm Ende.
0: Kennengelernt hat. Nee, das ging dann noch fast ein Jahr lang, okay, bis sie dann nochmal stationär in Behandlung ging. Und beim letzten Mal stationär hat sich das dann rausgestellt.
1: Okay. Gut, aber ich wollte nur wissen, ob das in der Phase war, wo es eigentlich schon wirklich, wo es eigentlich schon kritisch war. Und das war ja anscheinend genau die Phase, in der sie da ihn dann kennengelernt hat. Und ja, man weiß natürlich heute nicht, was das war. Ich würde ganz gerne von dir abschließend wissen, wenn du heute auf diese ganze Situation zurückschaust, siehst du da irgendwo einen Moment, ein Ereignis, wo du sagst, da hätte ich anders reagieren müssen, da hätten wir schon ganz andere Schritte unternehmen müssen, damit es vielleicht, man weiß ja nie, wie es wäre, damit es aber trotzdem in der anderen Richtung, mit einem anderen Ergebnis, oder sagst du, fällt mir nichts ein zu?
0: Eher schwierig, weil sie hat sich sehr viel von außen her beeinflussen lassen.
1: Von?
0: Gerade jetzt ihre ältere Schwester.
1: Ah.
0: Die hat ja, war aber zu dem Zeitpunkt, wo wir unser erstes Kind gekriegt haben, da hatte sie schon ein, hat sie auch nochmal ein zweites Kind gehabt und hat ja schon eine ältere Tochter gehabt. Und da hat sie sich sagen lassen, wie sie das alles zu handeln hat, anstatt sich zu sagen, ja, man weiß ja so grob, wie es funktioniert.
1: Mhm.
0: Und man sammelt seine eigenen Erfahrungen. Nein, du musst das so und so machen und das musste so gemacht werden. Da hat sie sich da sehr beeinflussen lassen.
1: Okay. Aber gerade wenn du jetzt, weil du ja meintest, das war so ein langsamer Anstieg, da frage ich mich halt, klar, wenn es dann ganz oben ist, da ist es am schwierigsten. Aber hätte man schon sehr, sehr früh, gerade zu der Zeit, wo man es halt noch weggelächelt hat, wo man noch so ein paar flapsige Sprüche gemacht hat, ob da, wenn man da schon irgendwie was gemacht hätte, ob das vielleicht Schlimmeres verhindert hätte, frage ich mich.
0: Das ist eine gute Frage. Das ist schon...
1: Aber vielleicht sagst du auch, naja, klar, hätte vielleicht, aber ich wüsste jetzt gar nicht auf Anhieb, was man da hätte machen müssen.
0: Schwierig, ob sie da der Hilfe angenommen hätte zu dem Zeitpunkt.
1: Weil es noch zu früh war? Oder warum?
0: Es bei ihr selber kam auch erst sehr spät,
1: ach so,
0: dass sie da tierische Probleme hat.
1: Okay, okay. Sebastian, sehr stark, vielen Dank für deinen Anruf.
0: Ja, gerne, schön.
1: Ich wünsche dir einen schönen Abend. Alles Gute, mach's gut. Ciao.
0: Danke, tschüss.
1: Anrufen dürft ihr auch vom Handy und vom Festnetz. Heute geht es ja um selbstzerstörerisches Verhalten. Und ich würde ganz gerne von euch wissen, ja, wie geht man damit um, wenn man einen meistens ja geliebten Menschen sieht, wie er sich selbst zerstört? Das kann Beziehung, das kann Freundschaft sein. Das muss noch nicht mal Beziehung, Freundschaft. Es kann auch sein, dass das einfach ein Arbeitsverhältnis beispielsweise ist und ihr seht, dieser Kollege, der baut ab, der kommt, weiß nicht, macht immer häufiger krank oder ist betrunken auf der Arbeit. Ach, das können ja so viele verschiedene Situationen irgendwie sein, wo man selbstzerstörerisches Verhalten sieht. Und ich würde ganz gern von euch wissen, wie geht man in so einer Situation um? Habt ihr es schon mal erlebt? Dann verratet mir, wie seid ihr damit umgegangen? Vielleicht war es eine Person, mit der ihr gar nichts zu tun hattet. Daher könnt ihr wirklich nur als außenstehende Person sagen, wie das verlief. Das würde mich mal interessieren. Oder ihr hattet wirklich mit der Person zu tun und könnt mir sagen, was ihr konkret gemacht habt. Vielleicht sagt ihr auch, ich konnte da nichts machen, denn ich habe oft versucht, mit der Person zu reden, oft Hilfe angeboten, aber ich kann ja niemanden dazu zwingen, die auch anzunehmen. Das muss ja aus freien Stücken passieren. Die Nummer zu mir ins Studio. Und ja, vielleicht nochmal der Hinweis. Es ist wie immer die Night Lounge. Hier geht's um Erfahrungen. Das ist keine Therapieshow. Das heißt, wenn ihr da Hilfe braucht, dann bitte auch wirklich an die wenden, die euch helfen können. Wir haben die Nummer nochmal von den Hotlines online gestellt für euch, an die ihr euch wenden könnt, wenn ihr wirklich gerade akut Probleme habt. Jetzt gehen wir in die nächste Leitung. Mal gucken, wen wir mal da dran haben. Da ist jemand mit der 7-1. Hallo, wer da, woher?
2: Hier ist die Beate aus Mendig.
1: Beate aus Mendig, die kenne ich doch. Schön, dass du da bist.
2: Ja, hallo.
1: Hallo.
2: Entschuldigung, ich muss gerade wieder lachen.
1: Sehr gut. Beate, freue mich, dass du da bist.
2: Schon mal durch.
1: Ja. Ja. Selbstzerstörerisches Verhalten hast du beobachtet? Oder?
2: Mein Ex-Freund.
1: Ah, da hatten wir doch mal drüber gesprochen, dass wir den nicht mehr thematisieren wollen.
2: Der will da keine Hilfe. Ich wäre bereit gewesen. Ich hoffe, dass er es hört. Er ist eigentlich noch auf. Okay. Er guckt zwar Fernsehen, aber ich hoffe, dass er das Radio anhat.
1: Aber woher weißt du, dass der noch wach ist und auf
2: ist? Ja, weil wir eben noch telefoniert haben und ihm noch ein paar Sachen klar gemacht habe.
1: Ich bin verwirrt. Die letzten drei Gespräche, die wir geführt haben, da hast du mir immer wieder versprochen, es ist aus, ich werde nicht mehr Kontakt haben. Du hast mir beim vorletzten gesagt, nie wieder, beim vorletzten auch nie wieder und beim letzten gesagt, definitiv nie wieder. Und jetzt höre ich, du hast schon wieder mit ihm Kontakt gehabt. Was ist
2: ja,
1: los,
2: aber ich gehe nicht mehr nach unten, nicht zu ihm hin. Freundschaft ja, aber auch kein Freundschaft plus, habe ich schon eben klar gemacht. Das war's, sage ich. Nur noch so ab und an mal, weil ich habe keine Eltern mehr, kann man sagen. Und ich habe auch eine Betreuung, alles gut. Aber so Freundschaft, na, wie geht's einem über die Arbeit, aber sonst alles andere, nein, nicht mehr.
1: Okay. Da er jetzt wieder da ist anscheinend in deinem Leben, würde ich gerne...
2: Wie gesagt, aber wir wurden getrennte Wohnungen. Das ist alles geblieben.
1: Das ist alles geblieben, ja. Tut es dir denn gut, wieder Kontakt mit ihm zu haben oder regst du dich mehr auf?
2: Ja. wenn es so bleibt, wie gesagt, nur wie geht's dir, was machst du, so, ja, aber nicht, habe ich ihm auch gerade nochmal klar gemacht, nicht mehr tagtäglich, weil es war jetzt letzte Woche tagtäglich und es kam wieder zu einem Knall. Er kommt mit der Wahrheit einfach nicht klar, wenn ich ihm was sage.
1: Okay.
2: Aber das Arschloch bin ich dann immer, aber egal.
1: Warum lässt du es nicht? Also warum hängst du da so sehr? Es gibt so viele Menschen da draußen, mit denen man tolle Freundschaften führen könnte, aber du lässt von ihm nicht los. Warum?
2: Ich arbeite in einer Einrichtung für psychisch kranke Menschen und da sind halt nur so solche Leute und ich bin auch nicht so mobil. Ich fahre zwar viel weg mit einem Reiseunternehmen, aber da sind immer etwas ältere Herrschaften.
1: Du bist ja nur eine Freundschaft. Ältere Herrschaften sind noch für Freundschaft auch okay, oder nicht?
2: Nee, die haben Partnerschaft und die sind immer zu zweit und nur ein paar, immer so ein Frauenclub, so ältere Generation, so 60, 70-Jährige. Entschuldigung, ist so.
1: Okay.
2: Aber ich fahre halt mit, um den Tag schön zu haben für mich. Okay. Dass ich Abwechslung habe.
1: Also, ich versuche mich gerade daran zu erinnern, ohne dass ich in meine Notizen spicke. Das müsste ich eh lange gucken, bis ich da wieder finde, was ich damals mit dir besprochen habe. Aber ich meine, es ging in die Richtung, dass du dann irgendwann mal einfach nicht mehr wolltest, weil er, glaube ich, ein Verhalten an den Tag gelegt hat, wo du gesagt hast, wenn du damit nicht aufhörst, bin ich weg. Ne? Das war, glaube ich, immer wieder Thema. Jetzt weiß ich aber nicht mehr, ob es da um Alkohol, um Drogen oder um was
2: es
1: da ging.
2: Doch, ging es. Doch, ja, alles gut. Darum ging es.
1: Auch um Drogen, wirklich?
2: Weiterhin nicht. Ja.
1: Ja, okay, dann habe ich das doch noch so in Erinnerung. Ja. Und das alles irgendwie hat er immer wieder versprochen. Ich höre auf und so weiter. Du hast ihm sehr viele Chancen gegeben. Eigentlich habe ich irgendwann aufgehört zu zählen, weil ich mir dachte, jetzt muss sie doch endlich verstanden haben, dass das nichts bringt. Und an dem Punkt waren wir dann irgendwann, du hast dann irgendwann auch die Reißleine gezogen. Na gut, aber irgendwo bedeutet er dir ja was und du...
2: Ja, weil er auch von der Sucht halt anders war. Ja, ja. Aber er hat jetzt auch gemeint, ich könnte, sag, was denkst du in deinem kranken Hirn? Ja, konnte er wieder nicht klar. Sag, eine Freundschaft plus funktioniert nicht. Ich würde nicht. Oh, man kann sich doch mal gegenseitig besuchen. Sagst, nein, vergiss es. Nein.
1: Beate, Hand aufs Herz. Der Grund, warum du mit ihm jetzt immer noch zu tun hast, es sind vielleicht auch noch ein bisschen Gefühle für ihn. Du siehst immer noch diesen Mensch, der er vorher war, richtig? Bevor er Drogen genommen hat.
2: Ja.
1: Aber es ist auch so ein bisschen dieses, ich habe so ein bisschen Angst, wenn ich jetzt den Kontakt zu ihm abbreche, dass er dann ganz abrutscht, oder? Sei ehrlich.
2: Ja, das auch, ja.
1: Das heißt, du hast die Sorge, dass er dann wirklich...
2: 50 Jahre, die Mutter ist 90. Ja. Habe ich auch immer wieder klar gemacht. Sag ich, wenn deine Mutter nicht mehr ist, sag ich, dann bist du ganz allein. Das wäre ihm alles scheißegal.
1: Okay. Schwierige Situation war also, ne? Merkst du selber, dass das natürlich, du kannst da nicht viel machen, außer gut zureden, aber du hast es die Jahre gemacht, was nichts gebracht hat. Wann musst du für dich selbst irgendwann mal auch den Moment, die Grenze ziehen, dass du, ich meine, du leidest ja selbst schon irgendwie ein Stück weit runter und du machst ja auch immer Grenzen klar, aber am Ende musst du sie natürlich auch durchsetzen, die Grenzen. Bringt nichts, wenn du sagst, mir wird das zu viel, aber dann trotzdem wieder ans Telefon gehst, wenn er anruft, ne?
2: Ja, auch schon gesagt, es ist aber nicht mehr so schlimm, wie es, ich hänge nicht mehr so, Gefühle sind schon lange nicht mehr da.
1: Na gut, aber er hat eine Bedeutung, die hat er gehabt und die wird er wahrscheinlich irgendwo noch
2: haben. Ja, klar, 8 Jahre halt, ja.
1: Ist es so, dass du sagst, naja, ich will nicht so oft telefonieren, aber wenn ich dann irgendwie nicht ans Telefon gehe, dann ist dann doch diese kleine Stimme in meinem Kopf, die sagt, was, wenn es heute wichtig ist? Was, wenn heute
2: ich
1: vielleicht...
2: Ich habe ihm gestern gesagt, ich habe über TikTok bin ich am Schreiben, ich mache mir ja auch Gedanken und so. Mhm. Und dann rief er, sag, wir hatten Freitag gesagt. Ja, du schreibst. Ja, sag ich, das sind aber meine Gedanken, die ich habe. Sag ich, wenn du eine Freundschaft plus suchst und du wolltest nach Hamburg, so wie er mal sagte, die Tage, da den Führerschein machen, weißt warum auch immer, keine Ahnung. Sag, da in Hamburg hast du genug Frauen, die das brauchen. Sag, mit mir nicht mehr. Mich hast du 8 Jahre benutzt, nicht mehr. Ordnung ist für mich gestorben, das hast du an Karneval bewiesen. Sag, nein.
1: Würde dich das stören, wenn er, weiß ich nicht, so ganz plötzlich sagt, du, ich habe da jetzt wirklich jemanden kennengelernt? Oder sagst du, ich wünsche ihm alles Glück der Welt, das würde mich überhaupt nicht stören.
2: Ich hoffe es. Ich wünsche ihm, er würde eine Frau finden, die ihm das gibt im Bett, was er sucht.
1: Naja, nicht nur im Bett. Ich hoffe auch für Herz und Seele und für alles.
2: Doch. Nein.
1: Nein?
2: Ich hätte mein wahres...
1: Er will nur was fürs Bett, willst du mir sagen, oder wie?
2: Ja.
1: Okay, gut. Aber es würde dich nicht verletzen, wenn du wüsstest, er hat eine neue. Okay.
2: Nein.
1: Und es würde dich auch nicht verletzen, wenn er sagt, ich habe jetzt eine neue und deswegen habe ich keine Zeit mehr, um mit dir zu telefonieren, um mit dir.
2: Selber Schuld. Nee, dann ist es so.
1: Da würdest du ihm kein Theater draus machen und sagen, ach, jetzt bin ich plötzlich nicht mehr wichtig, jetzt rufst du mich nicht mehr an. Würdest du nicht machen?
2: Nein. Da habe ich schon auch gesagt, vermisst du mich doch? Ja, irgendwo ja schon. Ja, sagst selber schuld, deine Sucht war die wichtige und deine Freunde. Habe ich ihm alles gestern und heute noch geschrieben bei TikTok.
1: Aber was bringt das denn? Du hast es ihm schon so oft unter die Nase. Also was erhoffst du dir? Ich meine, immer wieder das Gleiche zu machen und das gleiche Ergebnis ist doch verrückt, findest du nicht?
2: Das war kapiert.
1: Ja gut, aber er hat es ja 100 Mal nicht verstanden. Meinst du beim 101 Mal, dann hat er es verstanden, oder wie? Du müsstest ja was anderes ausprobieren, anstatt immer das Gleiche.
2: Ja, wie gesagt, zur Suchtberatung wollte ich ja alles gehen. Die Mutter ist ja selber enttäuscht, die 90-jährige Mutter von ihm.
1: Ja.
2: Ist selber von ihm enttäuscht, dass er rückfällig wurde. Hm. Und sie ihn nach Hause geholt hat. Ich habe nichts gesagt, kein Ort.
1: Beate, ich beende an dieser Stelle wieder unser Gespräch. Ich danke dir für deinen Anruf.
2: Ja.
1: Wünsche dir einen schönen Abend.
2: Bitte.
1: Und alles Gute.
2: Ja, schöne Grüße an Bernd Salzner.
1: Gut. So, anrufen dürft ihr auch vom Handy und vom Festnetz. Verratet mir eure Gedanken zum Thema Selbstzerstörung und wie geht man damit um, wenn man so ein Verhalten beobachtet. So, wen haben wir in der nächsten Leitung? Da haben wir ihn, jemand mit der 2-3. Guten Abend, wer da woher?
3: Servus. Hörst du mich?
1: Ja, wer ist dran?
3: Davis. Ich bin 23 Jahre alt.
1: Davis, 23. Woher bist du? Aus welcher Ecke?
3: Genau, ich komme aus der Nähe von Pforzheim, Karlsruhe, da die Gegend.
1: Okay. Du hast dein Alter genannt. Hat es eine Bedeutung für das, was du mir gleich erzählst? Also gibt es dazu eine Story?
3: Ja, also erstmal möchte ich sagen, du unterhältst mich sehr. Ich höre dich jetzt schon seit 2 Monaten zufällig, weil ich immer aus dem Geschäft nach Hause fahre so spät. Und jetzt habe ich mal gedacht, jetzt muss ich bei dem Thema mal selber anrufen.
1: Oh, sehr gut. Das freut mich.
3: Ja. Es geht um Selbstzerstörung, aber an mir selber.
1: Okay.
3: Wenn das okay wäre.
1: Ja, natürlich. Ich habe ja gesagt, es können ja alle Perspektiven sein. Kann Selbstzerstörung sein, die man nur beobachtet hat und man kannte die Person gar nicht. Kann aber auch sein, dass man sie kannte. Und es kann auch sein, dass man vielleicht selbst die Person war. Und umso interessanter ist es, da mal deine Perspektive zu hören. Wann fing das an mit der Selbstzerstörung?
3: Ja, okay. Also man muss mal ein bisschen vorgreifen. Und zwar, ich war so in der 3. Klasse oder so. Da habe ich dann ein bisschen Ärger bekommen mit meiner Lehrerin damals. Und dann habe ich so als Kind viel Mist gebaut, auch irgendwann, weil ich da keine Lust mehr auf Schule und sowas hatte. Das hat sich dann irgendwann über die Zeit wieder, also ich hatte dann auch einen Schulausschluss und so in der weiterführenden Schule, ist ja alles egal. Es hat sich dann irgendwann wieder gelegt, weil ich eine sehr gute Lehrerin hatte, die mir dabei geholfen hat, wieder aufzustehen, sage ich jetzt mal. Und dann bin ich mit 17 in meine erste Berufsausbildung gegangen. Und da war dann wieder so ein Déjà-vu, also wieder ein Lehrer, wo ich dann ein bisschen Ärger mit ihm hatte und der hat mir das Leben da nicht einfach gemacht. Und dann habe ich, würde ich sagen, angefangen, mich selbst zu zerstören.
1: Was genau hat der Lehrer denn gemacht? In welcher Form hat er dir das Leben schwer gemacht?
3: Ja, also runtergemacht und ich bin motiviert in die Berufsausbildung gegangen, aber irgendwann runtergemacht und gesagt, ach komm, taugst eh nix und so Sachen halt.
1: Und hast du damals nicht irgendwie mal angesprochen und gesagt, ich weiß nicht, mit dem Vorgesetzten, mit dem Direktor, mit was auch immer gesprochen und gesagt, die Art und Weise, so möchte ich nicht behandelt werden?
3: Nee, war ja Scham von früher.
1: Ja, okay.
3: Und dann habe ich auf jeden Fall wenn man dann so 18, 19 ist und so, dann Alkohol natürlich. Und dann habe ich mich so ein bisschen selbst zerstört. Irgendwann habe ich dann auf meine Berufsausbildung, ich sag mal, geschissen. Bin abends am Wochenende weg und hab mich halt besoffen.
1: Okay, und dann?
3: Mir persönlich war Beruf immer wichtig und ich hatte auch immer ein Ziel und und irgendwann ist es halt ins Private übergeschwappt, dass ich jedes Wochenende, man denkt, meine Eltern oder so, die haben halt gedacht, der ist jung, der will Party machen. Es war einfach nur, ich musste mich von diesem ganzen Wochengeschehen einfach erholen, sage ich jetzt mal. Und dadurch habe ich die Schule schleifen lassen, bis ich dann durch meine Prüfung gehagelt bin in der Prüfung, also in meiner Ausbildung. Das ging ja dann so weit und dann stand ich erstmal vor dem Nichts da. Dann habe ich auch meine erste Freundin dadurch so ein bisschen verloren, sage ich jetzt mal. Wo ich dann ein bisschen Angst hatte, dass es mich noch mehr erwischt.
1: Okay.
3: Dann habe ich einen guten Kumpel gehabt, der mir geholfen hat. Der hat zu mir gesagt, komm, gib mir mal. Irgendwann hat er gesagt, komm, das reicht jetzt. Jetzt gib ich mir deine Bewerbung und dann klären wir das. Und dann habe ich bei ihm in der Firma angefangen und habe dort dann dieses Frühjahr meine Ausbildung.
1: Davis? Oh, Davis ist rausgeflogen. Ich habe nichts gemacht. Vielleicht ein Funkloch. Aber ich hatte ihn zum Glück lang genug auf dem Bildschirm. Dann rufen wir ihn doch gerade mal zurück. Ah, das klingt nach vielleicht Akku leer. Oder er probiert es gerade selber nochmal. Oh, da ist er wieder.
3: Ah, servus. Ja, ich weiß nicht, ich habe nichts gemacht.
1: So, der gab dir dann quasi die Chance, bei ihm in der Firma anzufangen. Dort hast du dann auch deine Ausbildung wieder gemacht.
3: Genau, da habe ich dann erstmal gearbeitet und so. Und ich bin dann auch vom Alkohol durch Sport weggekommen. Weil ich habe ja durch Alkohol und sowas habe ich ziemlich arg zugenommen. Und zwar ganze 30 Kilo.
1: Ja, das ist etwas, was viele nicht auf dem Schirm haben, dass Alkohol eigentlich dem Körper so gut wie gar nichts bringt. Es wird direkt verstoffwechselt, geht direkt als Fett angelagert. Ja.
3: Ja.
1: So, und was ich aber fragen wollte, ist, nachdem er da dir die Chance gegeben hat, das eine ist, dir eine Chance zu geben, das andere ist, zu erkennen, welche Probleme du hast und sie auch anzugehen. War das allein schon die Hilfe, dass du plötzlich weg warst, dass ein anderer Ausbilder da war? Oder bedarf es noch ein bisschen mehr als nur das, du plötzlich einen Switch von der Arbeit hattest?
3: Sowas war halt schon eine langwierige Sache. Also es ging jetzt, das, was ich jetzt erzählt habe, ist so schnell durchgegangen, aber es ging natürlich über Monate, weil es halt auch ins private Umfeld so ein bisschen gezogen ist, ja, wenn die Eltern gefragt haben, wie lief's in der Berufsausbildung, weil es die halt auch interessiert, dann hat man halt gesagt, ja, gut, aber es hat halt, war halt schon scheiße, ne? Und man hat sich dann halt durch Betrinken das Leben verschönert, sage ich jetzt mal.
1: Hat dann, nachdem du den Job dann bei ihm angenommen hast, hat dann direkt das Trinken aufgehört? Oder sagst du, das hat dann noch ein paar Wochen, ging das noch so, aber dann habe ich irgendwann aufgehört von alleine? Oder wie lange hast du dann noch weitergemacht?
3: Also sagen wir es mal so, ich bin ja davor so ein bisschen wach geworden und dann hat er mich da geholt und dann habe ich schon irgendwann selber gemerkt, jetzt muss ich aufhören und jetzt muss ich mal Gas geben. Und der Sport, was ich dann auch angefangen hatte und meine Ernährungsumstellung und alles, hat dann halt schon dazu geführt, dass ich...
1: Das heißt, er hat dich erstmal an die Seite genommen und gesagt, ey Davis, so geht's nicht weiter. Wenn du so weitermachst, dann verlierst du auch noch unseren Job, auch den ich dir quasi besorgt habe.
3: Genau, und dadurch, dass meine damalige erste Freundin Schluss gemacht hat, das hat mich komischerweise auch wachgerüttelt.
1: War ein Weckruf, okay. So, wie kam dann aber du hast ja jetzt mit Sport angefangen, ja, aber das klingt so, als ob es aus dem heiteren Himmel kam. Was war der Auslöser dafür?
3: Ich weiß nicht, ich bin morgens aufgewacht und habe gesagt, es reicht.
1: Ja, aber da denkt man nicht an Sport sofort.
3: Ja, also, nein, aber.
1: War es hat dich irgendjemand motiviert? Hat dich jemand mitgezogen ins Studio oder hast du.
3: Nein. Ich hab ja wirklich getrunken und so und irgendwann habe ich halt gedacht, ich habe dann auch irgendwann angefangen, mich mal zusammenzurappeln und mit Freunden darüber zu reden. Ich habe einen sehr guten, besten Kumpel gehabt, mit dem ich sehr gut darüber reden konnte. Und ich habe, weil irgendwann kam halt der Gedanke, ja, man muss halt auch ehrlich dazu sagen, irgendwann kam mal der Gedanke, wenn man sich jetzt was antut, ist ja auch nicht die Lösung. Ne? Und dann habe ich mir gedacht, boah, krass, dass ich eigentlich mit dem Gedanken schon so weit bin. Und dann habe ich aber gedacht, krass, wenn das Leute halt auch so weit bringen oder machen, dass sie es tun. Also das sollte ja eigentlich nicht Sinn des Lebens sein oder sollte auch nicht Sinn sein, das zu tun. Und deswegen, es reicht jetzt einfach, habe ich dann gesagt.
1: Okay. Das heißt, der Blick in den Spiegel hat für dich gereicht, um zu sagen, ich muss an diesem Davis was ändern und ich fange mit dem Körper an, ich mache jetzt Sport und dann hast du dich reingefuchst in das Thema oder kanntest du dich schon aus mit Sport und Ernährung?
3: Ja, ich habe mich schon eher reingefuchst. Ich muss auch ehrlich dazu sagen, ich hatte ja immer eigentlich ein berufliches Ziel und das war halt einfach, mein Frust war halt dann auch so groß, das einfach nicht zu erreichen, ja. Und dadurch, weil mir das halt schon immer eigentlich wichtig war und viele haben mir dann immer eingeredet, oh, das schaffst du eh niemals und sowas. Und deswegen kam ich dann auch immer mehr in so einen Frust. Und ich weiß nicht, irgendwann, Gott sei Dank, bin ich aufgewacht, sage ich jetzt mal. Also ich weiß es nicht. Ich habe dann auf jeden Fall meine Ausbildung nachgeholt, habe die jetzt auch mit Bravo bestanden. Das war super. Und jetzt bin ich eigentlich genau in meinem Traumberuf, sage ich jetzt mal.
1: Nicht nur das, du fühlst dich jetzt aber auch inzwischen stabil, dass du sagst, jetzt bin ich nicht so, dass mich die kleinste Kleinigkeit irgendwie wieder umkippen könnte. Oder sagst du, kommt immer drauf an?
3: Ja, genau, ich fühl mich richtig wohl, ja. Also das ist jetzt auch schon ein paar, ich sag mal, Jährchen. Ja, ich bin jetzt 23, also mit 23 ungefähr würde ich jetzt sagen, 20 habe ich mich da angefangen zu raffen. Also ich muss ehrlich sagen, ohne gute Freunde und ohne, dass man mal auch auf sich einreden lässt. Wir wollten ja schon auf dem ganzen Weg auch ein paar Leute helfen, aber ich habe es halt nicht zugelassen.
1: Hast du diese Menschen sogar dich distanziert von denen, weil du halt gesagt hast, die mischen sich zu sehr ein?
3: Ja, weil man ist, das weiß nicht, ob es immer der schlechte Zeitpunkt war, aber man ist zum Beispiel wochenends betrunken und kommt heim, will eigentlich pennen und dann gehen die Leute auf den Sack. Ja, keine Ahnung. Und dann denkt man sich, komm, hab jetzt keine Lust darüber zu reden.
1: Was würdest du sagen, wann war oder wann wäre der richtige Zeitpunkt, die Person darauf anzusprechen, mit der Person ein Gespräch zu suchen, vielleicht auch was du konkret als hilfreich empfunden hast?
3: Schwierig zu sagen. Ich glaube, ganz wichtig ist, dass es eine Person ist, die einem nahesteht. Ein sehr guter Kumpel. Also ich habe ja wirklich mit jemandem geredet, den ich jahrelang schon kenne. Jemand, der mich auch in- und auswendig kennt. Es ist jetzt nicht so irgendwie ein Kumpel, den ich seit einem Jahr hatte, sondern das ist ja wirklich jemand, mit dem ich mein Leben schon Zeit der Grundschule durchlaufen bin, den ich in der weiterführenden Schule hatte, der halt dann auch irgendwann gemerkt hat, du kannst dich halt auch nicht jedes Wochenende vollsaufen.
1: Das stimmt. Voraussetzung oder vorausgesetzt natürlich, dass diese dir sehr nahestehende Person nicht selbst auch in diese Abwärtsspirale steckt, ne? Weil dann bringt's nichts. Dann wird's schwierig. Jetzt kann man sagen, ja, da kann man sich ja beide unterstützen. Schwierig. Kann funktionieren, aber ist in vielen Fällen dann so, dass man sich eher gegenseitig runterzieht. Nichtsdestotrotz.
3: Das stimmt.
1: Ich danke dir vielmals für dein offenes Wort und ich wünsche dir einen schönen Abend.
3: Ja, danke.
1: Dennis, wünsche dir alles auch. Gute Tschüss. Für die Zukunft. Mach's gut. Ciao. Anrufen dürft ihr auch vom Handy und vom Festnetz. Unser Thema heute Abend. Was tun gegen Selbstzerstörung? Ihr habt selbstzerstörerisches Verhalten bei einer Person beobachtet und habt euch machtlos gefühlt. Dann verratet mir, wie seid ihr mit dieser Situation umgegangen? Habt ihr vielleicht für euch irgendwann selbst Grenzen gesetzt und gesagt, bis zu diesem Punkt und nicht weiter? Verrat es mir, lass uns drüber reden. Welche Erfahrungen habt ihr da so gesammelt? Wen haben wir in der nächsten Leitung mit der Endziffer 8?
4: Ja, grüß dich, Dennis hier aus Düsseldorf, hallo.
1: Dennis aus Düsseldorf, grüß dich.
4: Ja, ich muss sagen, ich habe diese Selbstzerstörung halt bei mir miterlebt. Ne? Und erstmal gehen Grüße an Davis. Der Junge ist 23 und ist schon voll reflektiert. Und das wollte ich gerade als am Ende des Gesprächs, was er geführt hatte, das wollte ich erstmal anmerken. Also ehrlich, für 23 schon ganz gut. Mhm. Weil man kommt ja auch in ein gewisses Alter und wird älter und macht diese ganze Scheiße in Anführungszeichen halt mit. Und es läuft halt immer gut. Ne? Man merkt halt, dass Job gut läuft, Ehe läuft und dann heiratet man und ne? Also alles Step by Step. Ja, und dann verfällt man halt in so einen Tiefpunkt. Ne? Man merkt es gar nicht. Wie er auch sagte, das ist so schleichend. Das kommt und das kommt und das kommt und alles ist gut. Und dann sitzt man da, hat wieder 5 Jackie Cola Intos und fragt sich, was ist eigentlich wieder los? Ne? Dann sagt man die Arbeit ab und so und sucht sich Ausreden. Und was ich hatte, ich bin auch dann verschwunden. Ne? Also ich hatte dann eine Ehefrau und dann habe ich mir dann Ecstasy und Kokain geknallt und dann war ich verschwunden für 3 Tage, so weg. Und dann hat mein Bruder, der hat halt den guten Weg gewählt, der ist Steuerberater und so, und der hat mich dann gesagt, hör mal, was ist eigentlich los mit dir, ne? Und mich wachgerüttelt, ne? Ja, und das halt selbstverschwörerisch, ne? Sich dann selbst auf den Weg der Untugend zu geben und dann Scheiße zu bauen, ne? In Anführungszeichen.
1: Wenn du sagst, dass du Scheiße gebaut hast, was meinst du denn damit?
4: Ja, ne, man haut sich dann das Kokain rein und dann geht man 3 Tage nachts weg. So, dann ist der Akku vom Handy auch leer, ne? Deine Ehefrau sitzt zu Hause, dann weiß sie auch irgendwann nicht mehr, wo du bist. Dann sitzt du mit irgendwelchen wildfremden Menschen, die du auf einer Party kennengelernt hast, in der Aufdauer, bei irgendwem in der Wohnung. Weißt du? So, das eine zum anderen. Und das sind ja auch interessante Menschen und das sind auch interessante Gespräche und das sind auch sehr interessante Erfahrungen auf einer Weise, aber viele Menschen können das halt nicht verstehen dann, ne? Und du selber empfindest das Rapaille und denkst so, ja, ist ja gar nicht so schlimm, ja gut und so, ne? Aber du lässt halt deine Frau allein zu Hause sitzen, die weiß nicht, wo du bist, dein Sohn weiß auch nicht, wo du bist, so, ne? Deine Freunde wissen nicht, wo du sitzt, dann haben sie schon Krankenhäuser, Polizeiwachen angerufen, ne? Das ist schon scheiße, ne? Du selber verlierst dich in einem Film, der für dich akzeptabel ist, aber du enttäuschst auf vieler Ebene viele Menschen.
1: War dir das in, oder ist einem das in diesem Moment bewusst, nein, dass man gerade andere enttäuscht?
4: Und das ist.
1: Oder ist es einem bewusst, aber man weiß auch irgendwie nicht wie raus? Wie in so einem Labyrinth?
4: Ja, so eine Mischung aus beidem, das hast du schön beschrieben mit diesem Labyrinth, weil. In erster Linie scheißt du drauf, weil es ist ja eigentlich egal. So, du weißt natürlich ja, irgendwann geht mein Akku leer. Eigentlich wäre jetzt die Zeit zu sagen, so, ey Jungs, so, ich gehe jetzt nach Hause, meine Frau ist zu Hause oder so. Nee, eigentlich denkst du dir so an nichts. Du bist im Sof und dann, ja, dann kommt der nächste Kollege, ja, hier, komm. Ne, dann wird er gehackt, so, dann denkst du, ja, eigentlich, ja, komm, was soll's, so, zack. So, dann hängst du da mit drin. So, wenn du das über Jahre machst, das ist auch so, dieses Selbstverlieren ist auch irgendwo eine Art von Suchtkrankheit. Ne, das ist ja generell so ein Thema, das wollte ich eigentlich auch noch sagen. Ne, es gibt natürlich die Wettsüchtigen, da verlieren die sich ja auch selber, verzocken Haus und Hof oder gehen ins Spielcasino oder machen Wetten oder so. Und dann gibt es halt die andere Sucht. Ne? Also es ist halt auch dieses sich selbst verlieren, ist, ich glaube, auch ein Problem von vielen Suchtkranken halt. Ne? Das geht dann über die Kippe hinaus, dann gibt es den Alkoholiker oder dann gibt es ja so Menschen wie mich.
1: Eine Steigerung. Und das ist,
4: ja, genau, eine Steigerung. So. Und dann liegt er da was auf dem Tisch und so, ja, komm, halt weg, weißt du, ich habe ein gutes, stabiles Leben. So, also ich bin so ein Wochenendfeiertyp. Ne? So. Also unter der Woche, auf der Arbeit, so, ich habe auch einen guten Job, ich bin Meister, Maurermeister, weißt du, also mir geht's nicht schlecht, so, ne? Und unter der Woche, ich funktioniere auch, ne?
1: Aber warte mal, darauf wollte ich ja gerade hinaus. Du sagst ja, das fing ganz langsam an, es fing mit Alkohol an und so weiter und dann wurde es ja auch immer extremer, dann hast du auch andere Dinge angeboten bekommen. Ich würde aber ganz gerne wissen, was für dich überhaupt der Grund war, warum du dieses exzessive Trinken irgendwie dann gemacht hast. Also gab's irgendwelche Dinge, die du dir wegtrinken musst?
4: Ja, das kommt natürlich auch dazu. Ne? Also das ist immer so auch ein bisschen damit behaftet, aber ein Mensch wie ich.
1: Aber was musstest du wegtrinken? Also das Anfängen meine ich, die Anfänge. Was hast du damals weggetrunken?
4: Nein, dann kommen so ganz simple Sachen dabei. Ne? Stress auf der Arbeit, Stress mit dem Chef, Stress mit dem Kollegen. So, ne? Oder auch auf dem Bau. Ne, das ist dann auch so gang und gäbe. Mittags um 12, da war ich noch Geselle, sagt der Meister, ja, geh mal 5 Kölsch holen, weißt du? Ja, so, und das ist dann, das ist einfach so, und dann stehst du da mit meinem Meister, trinkst du ein Bierchen. So, und ich war.
1: Also, ja, aber gut, aber man macht es sich natürlich leicht, wenn man sagt, ja, berufsbedingt ist das so, dass man da immer trinkt.
4: Ja, genau, ja.
1: Könnte man jetzt sagen.
4: Genau.
1: Aber ist es nicht irgendwo auch ein Stück weit eine Ausrede? Weil man könnte auch Nein sagen.
4: Genau, ja, die schaffst du dir ja. Du schaffst ja diese Ausreden, weil es ist ja wenn du so jetzt denke ich ja anders darüber. So, ne, ich bin Meister, ich habe eine Vorbildfunktion und auf meiner Baustelle gibt's keinen Alkohol. Aber wo ich so ein Geselle war und der Meister sagte, jetzt gibt's 5 Bier, ja, dann gehst du einfach und holst du 5 Bier. So, du bist so dieses ausredemäßig. Ja, du bist ja Bauarbeiter, das ist ja Gang und Gäbe. Ja, da wird halt einer getrunken. Wie sieht's denn jetzt aus? Und das ist ja dieses was hier alle Menschen haben oder was viele sagen, die aufgehört haben, du bist erstmal derjenige, der blöd angeguckt wird, wenn du auf einmal nicht mehr trinkst. Mhm. Aber damals ist es so, das gehört auf die Baustelle, so, du gehst jetzt Bier holen, alle trinken Bier, so, wie sieht's denn aus, wenn du doof daneben stehst? Weißt du, so, das ist dieses Baustellen-Style und das ist halt irgendwo leider noch so. obwohl ich finde, dass Handwerk viel mehr Wertschätzigkeit gewinnen sollte und wird es bald auch wegen der KI-Sache und so. Deswegen hoch dem Handwerk. Aber es ist einfach so, und dann wird dir das Bier angeboten und dann verfällt es halt in diese, ja, ist ja nur ein Kölsch. Ne? Dann werden es zwei Kölsch und dann wird es irgendwie so täglich und dann schleicht sich das so ein.
1: Und dann gehört es irgendwann auch einfach dazu. Ich verstehe schon. Wir müssen vorspulen, Dennis. Ich würde gerne wissen, wann der Moment war, der Moment der Veränderung und was war der Auslöser?
4: Ja, der Moment der Veränderung war, ich bin schon ein bisschen älter, ich bin jetzt 43 und ich habe Diabetes 1 gekriegt. So, und das war die Veränderung. Dann durfte ich schon, weil dann habe ich so eine Ketoazidose bekommen. Das heißt, du wirst überzuckert, du weißt gar nicht, dass du das hast. Deine Bauchspeicheldrüse hört auf, Zucker herzustellen, Insulin herzustellen. Und dann bist du halt überzuckert, du kriegst es gar nicht mit. Und irgendwann kommt der Knall, dann liegst du da. Das passiert halt selten. Das Diabetes ist eine Krankheit für sich halt. Ne? Und dann gibt es Typ 1, Typ 2. Und Diabetes 1 bedeutet halt, dass man Insulin spritzen muss, eine Insulintherapie bekommen muss. Und ich lag da 2 Tage auf dieser Intensivstation. Und da war für mich der Vorhang gefallen. Dennis, die Party ist vorbei. So, und seitdem ist auch wirklich die Party vorbei. Seit 2 Jahren komplett ohne alles. Alles in Ordnung.
1: Wie hat sich deine Gesundheit seitdem verbessert? Ich meine, ich bin mir gerade nicht mehr sicher. Eins von beiden Diabetesarten ist...
4: Diabetes 1 ist halt das Schlimmste. Da hast du eine du hast dann diese Autoimmunkrankheit.
1: Das ist und bleibt, ne, soweit ich weiß.
4: Genau, das ist bleibt und so. Und an 2 kannst du tüfteln, ne? Da kannst du mit Sport, Bewegung und so, da kannst du rausholen. Aber 1 ist halt, und das kriegst du halt eigentlich in Jugendjahren, ne? Also bis 20, 21. Ja. Und mit 39 kriegst du das eigentlich nicht mehr. Es gibt auch Diabetiker schneller und
1: dann war ich. Ja, wie ist es denn jetzt? Also der Stand ist jetzt, dass du gesundheitlich gerade wieder stabil bist, dass du wenig Symptome hast,
4: stabil,
1: hast gar keine.
4: Ich stehe voll im Leben. Ja, du bist halt dann irgendwann drauf eingestellt und Alkohol ist halt auch der Feind, weil dann geht der Zucker halt hoch, du guckst halt schon, ne? Also darfst halt auch essen, was du willst, solange du dann immer Insulin spritzt, ne?
1: Das machst du jetzt täglich quasi.
4: Dann eher.
1: Das geht gar nicht.
4: Genau. Aber dann denkst du manchmal so, ja, dann stehen da die Chips, ja, wenn du jetzt wieder liegst, dann musst du wieder spritzen.
1: Ja,
4: du weißt, was ich meine?
1: Ja, absolut, ja, kenne ich. Wir reden gleich weiter, machen eine ganz kurze Pause, ihr dürft gerne anrufen vom Handy vom Festnetz. Bis gleich.
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1: Thema heute Abend: Selbstzerstörung. Und ich möchte ganz gerne mit euch über selbstzerstörendes Verhalten sprechen und wissen, wie geht ihr damit um, wenn ihr das in eurem Umfeld und eurem Freundeskreis beobachtet? Und ganz egal, ob es eine Sucht ist, ob es eine Essstörung ist, irgendwelche toxischen Muster, es gibt so viele Möglichkeiten der Selbstzerstörung. Lasst uns offen darüber sprechen. Hier geht es ja ausschließlich um Erfahrungsberichte, um das, was ihr so erlebt habt. Es ist keine Therapie, ganz wichtig, dass wenn ihr gerade aktuell tatsächlich so etwas beobachtet oder dass ihr selber darunter leidet, dass ihr euch da wirklich an die Experten wendet. Die Telefonnummern haben wir für euch online gepostet auf unserem Instagram-Account. Dennis ist gerade bei mir in der Leitung. Er selbst sagt offen, dass er früher mal selbstzerstörerisches Verhalten hatte, fing mit Alkohol an, wurde dann aber heftiger, ging dann auch rüber zu Drogen und am Ende war es der Ausbruch einer Krankheit, der dazu geführt hat, dass er gesagt hat, okay, jetzt muss ich aufhören. Was mich jetzt interessieren würde, Dennis, weißt du, es gibt Leute, die auch an diesem Punkt waren, wo sie, sag ich mal, nochmal dem Tod von der Schippe gesprungen sind. Aber das hält dann komischerweise nur an, bis sie wieder körperlich stabil sind, bis die Gesundheit wieder so ein bisschen zurückgekommen ist. Und dann denkt man sich, na ja, gut, das eine Gläschen wird jetzt nicht, ne? Und dann schon ist man wieder drin. Also, wie hast du das die letzten 2 Jahre geschafft, dann nicht wieder in diesen Kreislauf reinzukommen? Oder gönnst du dir tatsächlich ab und zu mal ein bisschen, weil du sagst, so ganz will ich auch nicht drauf verzichten?
4: Also, ehrlich gesagt, muss ich sagen, dem Alkohol habe ich komplett abgeschworen.
1: Komplett. Kein Geburtstag, kein Silvester, hier gibt es wirklich
4: gar
1: kein Tropfen mehr.
4: Nein, gar nichts mehr. Weil der Alkohol ist für mich, finde ich, die schlimmste Droge, die es überhaupt gibt. Weil der Alkohol verleitet dich zu allem anderen. Der Alkohol ist die Eingangstür. Den Alkohol kriegst du überall. Der Alkohol ist günstig. Und Und der Alkohol ist die Eingangstür zu allem. Dann fängst du erst an, drüber nachzudenken. Ach, jetzt könntest du noch ein bisschen was anderes. Oh ja, jetzt können wir noch einen rauchen. Jetzt können wir noch, weißt du? Und das ist die Eingangstür. Und deswegen ist der Alkohol tabu.
1: Früher hast du gesagt, da hatte ich Angst davor, komisch angeguckt zu werden, blöde Kommentare zu bekommen, wenn ich Nein sage zum Alkohol. Wie gehst du heute damit um?
4: Und jetzt, ja, ganz andersrum. Weil nach 2 Jahren guckst du die Leute an, die trinken und die auch dann ihre Sprüche bringen und sonst was. Und du stehst da mit deiner Cola Zero oder deinem Wasser. Und nach so 3-4 Stunden, dann guckst du die Leute wieder an. Und dann steigert das sein Selbstwertgefühl, weil die sind ja betrunken dann. So, und dann gucken die dich so an und dann siehst du halt so, wie du früher warst. Und da willst du halt nicht mehr hin. Und dann lächelst du freundlich und dann ist 1 Uhr und dann sagst du so, ich gehe jetzt nach Hause, weil der Rest, der danach kommt, ist einfach nur blödes Gelaber.
1: Na gut, das ist das Wochenend-Party-Volk. Aber wie sieht's aus mit Anlässen? Wie zum Beispiel, ach Dennis, es ist mein Geburtstag, jetzt trink doch mal. Was ist deine Antwort?
4: Nee, da bin ich, ja, da, nee, mache ich nicht mehr.
1: Ja, aber was argumentierst aus. Du dann? Also was benutzt du als, was sagst du in dem
4: Weil
1: Moment?
4: Die wissen ja auch alle, die wissen auch alle, was so mein Werdegang dann ist und dann akzeptieren die das. Dann.
1: Okay, das heißt, du betonst nicht irgendwie, ich weiß ich nicht.
4: Nee.
1: Ich war mal alkoholkrank oder irgendwas anderes.
4: Nein. Ja, das wissen die ja. Das muss ich auch nicht betonen. So, das, ne, ich sag dann, ich bin da raus und ich brauche das nicht, ne, und gut ist. Ne.
1: Okay.
4: Und die wissen dann auch, dass ich dann um 1 Uhr abhaue. Aber das ist so. Und man schafft das auch. Ne? Also man kann auch wieder raus. Für alle da draußen. Mhm. Man kann es jederzeit, kann man es schaffen, wenn man die richtigen Türen gezeigt bekommt und dann muss man selber nur da durchgehen. Und dann sieht die Welt auch wieder viel besser aus und ist einfach so. Wirklich.
1: Dennis, letzte Frage, obwohl wir schon längst drüber sind, aber ich will die noch beantwortet haben. Ich würde nämlich gerne von dir wissen, was gibt dir heute das, was dir früher mal der Alkohol gegeben hat? Also was machst du heute, wenn du merkst, boah, die Woche war stressig gewesen oder oh, das wird mir gerade, es war irgendwie heute, war mir too much. Was machst du heute? Also was gibt dir denn heute die Entspannung,
4: der
1: die
4: Sport.
1: Erholung?
4: Der Sport. Also ich war immer auch Fußballspieler, auch schon seit der Jugend. Also immer Fußball spielen. Ich gehe 2 Wochen Fußball spielen und ich gehe 3-mal die Woche ins Fitnessstudio. Das ist dieses nach der Arbeit. Weil dann bist du so kaputt und ich habe auch ein Fitnessstudio, da kannst du in die Sauna gehen oder kannst du auch schwimmen gehen, im Whirlpool, weißt du, also, aber da bist du danach so, dann machst du nichts mehr. So, dann liegst du auf der Couch und bist froh, dass es vorbei ist.
1: Okay.
4: Und dann bist du aber auch wieder schön gestärkt für morgen. Ja, oder sich auch andere Getränke machen, ne, so. Ein Wasser sieht viel geiler aus mit einer Scheibe Limette und einer Scheibe Zitrone und 2 Eiswürfeln drin, ne. So, dieses auch dann aus so einem Whiskyglas zu trinken. So, das sind so die Tricks, die du dann hast. Dann gönnst du ein schönes, geiles Glas kaltes Wasser statt so ein Jackie Cola oder ein Bierchen. Ne? Das sind so Tricks. Aber wenn du da kontinuierlich dranbleibst, dann ist das der bessere Weg. Für Sucht gefällt, Leute. Ich sage nichts gegen Leute, die 2 Bier trinken können, dann ist gut. Aber ich gehöre zur Kategorie 2 Bier. Okay, jetzt geht's los. Ne?
1: Das war nur der Anfang, genau. Dennis, ich ziehe weiter. Ich wünsche dir einen schönen Abend. Vielen Dank für deine
4: Vielen Dank. Ja,
1: schönen
4: vielen
1: Abend
4: Dank.
1: Dir.
4: Ja.
1: Alles Gute.
4: Wünsche ich dir auch.
1: Bis
4: Dankeschön.
1: Bald. Tschüss.
4: Bis dahin. Ciao.
1: Anrufen dürft ihr auch vom Handy vom Festnetz. Thema heute Selbstzerstörung. Ich möchte von euch wissen, wie geht man damit um, wenn man sieht, jemand, jemand, den man vielleicht mag, zerstört sich da gerade. Schaut man einfach nur zu? Und hat man überhaupt irgendwelche Möglichkeiten, da einzugreifen? Wer ist denn schon mal wirklich so richtig eingegriffen und hat dann irgendwie Dinge gemacht, die man vielleicht sogar moralisch nicht besonders gut heißt, weil man sagt, da hat man vielleicht diese Person in ihrer Freiheit eingeschränkt. Aber man hat es ja eigentlich gut gemeint. Wie oft wird das bei Prominenten gefordert von den Fans oder von denen, die es beobachten, dass man sagt, ja, die muss man doch irgendwie schützen, die würde ich zu Hause einsperren und ihr keine Drogen mehr geben, kein Alkohol und so weiter. Alles so leicht gesagt, ne? Aber die Praxis ist, kannst ja keinem irgendwie so Freiheitsentzug machen, nur weil man halt eine Sucht hat. Schwierig, ne? Anrufen dürft ihr vom Handy vom Festnetz. Wir gehen in die nächste Leitung. Wen haben wir dran? Da ist wer mit der Endziffer 92. Wir haben nämlich viele Zweier, deswegen 92. Wer ist da?
6: Hi.
1: Wer da? Woher?
6: Ja, aus dem Odenwald. Grüß dich.
1: Und wie heißt du? Ja, wie darf ich dich nennen?
6: Luise.
1: Luise darf ich nennen. Ich bin Daniel. Freue mich, dass du da bist, Luise.
6: Genau.
1: Geht's um.
6: Ich weiß gar nicht, wo ich anfangen soll.
1: Fangen wir erstmal bei dem, also damit ich in meinem Kopf besser sortieren kann. Geht's um deine eigene Selbstzerstörung oder Selbstzerstörung, die du beobachtet hast? Bei wem anders?
6: Also tatsächlich, mir würden jetzt tatsächlich drei Situationen im Kopf schweben. Die heftigste Situation ist tatsächlich ein Selbstmord im Freundeskreis meines Mannes, der alle überrascht hat tatsächlich. Ich sag jetzt mal, es war ein relativ junger Mann, Anfang 30, der ein tolles Leben geführt hat. Der hatte einen super Job, war sportlich, war engagiert innerhalb der Gemeinde. Der hatte eigentlich alles, was man sich vorstellen kann. Also ich könnte mir jetzt nicht vorstellen, 4-5 Mal im Jahr Urlaub machen zu gehen. Und an Weihnachten sind sie noch auf dem Weihnachtsmarkt gewesen mit ihrem Kumpels Freundeskreis, der schon seit der Grundschule besteht. Und Anfang Januar standen dann plötzlich Verwandte von meinem Mann hier vor der Haustür und haben gesagt, er hat sich das Leben genommen. Es war tatsächlich für alle Freunde im näheren Umfeld total überraschend. Es wurde spekuliert. Natürlich hat jeder seine Gedanken. Was könnte es gewesen sein? Haben wir irgendwas übersehen, überhört? Hat er irgendwas angedeutet? Aber keiner hat wirklich eine Antwort darauf gehabt.
1: Das heißt, er hat nicht im Vorfeld schon selbstzerstörerisches Verhalten gezeigt, sondern es kam plötzlich. Okay.
6: Überhaupt nicht. An dem Abend, wo es passiert sein muss, hatte er sich wohl in Vergangenheiten, in alten Bildern verloren und hatte da noch mit dem einen oder anderen Kontakt gehabt. Und ja.
1: Du warst seine Frau, ne? Du warst seine Frau, richtig?
6: Ich bin die Frau seines Freundes.
1: Ach genau. So, das war nicht. Ach so, genau. Okay, ich dachte, das wäre dein Ex-Mann gewesen. Nein, das war nicht dein Ex-Mann. Okay, gut.
6: Nein.
1: So, dann, du hast gesagt, drei Storys. Was ist die zweite?
6: Tatsächlich mein Bruder, der sich in dem Konsum mit, ich weiß gar nicht, was es da alles gibt, Ecstasy, alles, ich denke, da ist auch einfach alles dabei.
1: Also Drogen als Oberbegriff, okay.
6: Genau, der sich da verloren hat, aber schon relativ früh, wo ich eigentlich noch in meiner Jugend war, wo meine Mama auch in jeglicher Hinsicht versucht hat, ihn zu unterstützen. Es ist dann halt aber blöderweise nicht, also nur bei den Drogen geblieben. Irgendwann stand immer wieder die Polizei vor der Haustür. Er hat aber auch schon gar nicht mehr zu Hause gewohnt. Dann hat er kein Geld mehr gehabt. Meine Mama hat ihm wieder aus der Patsche geholfen. Und irgendwie hat es aber nicht zu einem Umdenken gereicht. Und dann hat die Mama ihn wieder zu Hause aufgenommen. Und gegenüber meinen Eltern ist er durch den Konsum auch sehr respektlos geworden, wo meine Mama ihn auch immer wieder aufgefangen hat, gemacht hat, getan hat. Und irgendwann gesagt hat, ich kann nicht mehr. Also meine Mama war an dem Punkt, wo sie gesagt hat, es ist mein Kind, ich liebe mein Kind, aber ich kann es nicht mehr. Ich habe keine Kraft mehr und hat einfach diesen Entschluss gezogen, er muss ausziehen, er muss selber für sich jetzt halt auf die Nase fallen. Sie kann ihm nicht mehr helfen, sie macht sich selber kaputt.
1: Okay, danke dir für diesen Schnelldurchlauf. Ich würde dir ein paar Fragen dazu stellen wollen. Ich würde gerne erstmal wissen wollen, wie alt warst du, als er noch zu Hause gewohnt hat und du bereits wusstest, dass er Drogen konsumiert?
6: Ich war etwa 12. Also wir haben einen relativ großen Altersunterschied von...
1: Das wäre die zweite Frage gewesen. Ja. Sag mal direkt.
6: Genau. Ich war etwa 12 und damals war es tatsächlich so, mir hatten meine Eltern gesagt, mein Bruder sei im Krankenhaus und ich durfte ihn aber auch nicht besuchen, was schon sehr komisch war für mich. Und
1: das heißt, deine Eltern haben erstmal verschwiegen, weshalb er im Krankenhaus ist. Das wurde dir nicht mitgeteilt.
6: Genau, okay. Also genau, er war im Krankenhaus, wurde mir gesagt.
1: Ja.
6: Und ich hatte dann tatsächlich über die Treppe gelauscht, was unten geredet wird. Und so kam heraus, dass er gar nicht im Krankenhaus war, sondern im Knast saß.
1: Wie alt war er denn nochmal? Hast du nicht gesagt? Altersunterschied, du warst 12, er war?
6: Er müsste 24 rum gewesen sein zu dem Zeitpunkt.
1: Okay.
6: Hatte eine super Ausbildung, hatte einen super Job. Ja.
1: Und plötzlich landet er im Gefängnis. Darf ich fragen, ganz kurz nur, wegen Besitz von Drogen oder warum ist er im Gefängnis gelandet?
6: Kann ich ehrlich gesagt, das weiß ich gar nicht. Also, genau.
1: Aber da ist dir auch so aufgefallen, da fing eigentlich alles an. War das so der erste Moment?
6: Das war der Moment, wo ich Revue passieren lassen könnte, wo ich sagen würde, da hat es angefangen.
1: Das heißt, du kannst dich nicht an Situationen erinnern, in denen du sagst, ich war 10 oder so, mein Bruder hat ganz komisch gesprochen oder der wirkte so komisch oder so. Gar nichts in der Richtung.
6: Nein, der war immer fröhlich, hat viel gelacht. Okay. Wobei ich jetzt im Nachhinein auch denke, dieses Lachen, dieses auffällige Lachen, dass er was überspielt.
1: Das kann
6: auch sein. Das wäre sowas,
1: ja,
6: wo ich jetzt darüber nachdenken würde. Und genau, er hat sich dann in den Drogen so ein bisschen verloren. Zwischenzeitlich hatten wir dann gar keinen Kontakt mehr. Dann irgendwann habe ich mal wieder den Kontakt gesucht. Und ja, inzwischen ist es so, mit unserer Familie hat er an sich gar keinen Kontakt mehr. Mhm. Ich bin so ein bisschen
1: die Letzte, die mit ihm noch spricht.
6: Mhm. Weil ich einfach zwischendrin auch gesagt habe, naja, was ist, wenn ich ihm jetzt, so blöd wie es auch klingt, ich hatte dann immer den Gedanken, in der Situation, wo er ist, mit dem Umkreis, mit dem Umfeld, das er hat, da kommt er so nicht raus. Mein Gedanke war dann immer, okay, Luise, wenn du jetzt deine eigene Wohnung hast, du schnappst dein Auto, fährst zu ihm hin, holst ihn da raus und sagst, du gehst arbeiten, ich fahre dich, ich mach und tu, du wohnst bei mir, aber komm.
1: Du hältst dich an Regeln quasi. Hast du es gemacht? Nein.
6: Nein.
1: Es kam nicht dazu. Okay. Weil er gesagt hat, du lass mal, ich bleib bei mir, ich will da gar nicht raus, oder woran lag's?
6: Es war immer so mein Gedanke, aber bis ich meine eigene Wohnung hatte, hatte ich auch schon einen Mann und einen Hund. Und dann in 50 Quadratmetern wäre das nicht machbar gewesen.
1: Ja, okay.
6: Also du kannst dich ja gar nicht abkapseln. Und
1: heute hast du noch Kontakt mit ihm, aber nicht mehr so viel.
6: Genau.
1: Also, wie ist denn der Stand? Also wo steht er jetzt gerade aktuell? Würdest du sagen, er hat sich gefangen oder er ist gerade nur noch am Fallen?
6: Ich glaube, die Drogen haben viel kaputt gemacht. Sehr viel. Vom Menschlichen, das er hatte.
1: Das heißt, er ist unten und du glaubst, er schafft es nicht mehr nach oben?
6: Nein, das will ich nicht sagen. Ich glaube, er hat sein Leben im Griff. Er hat zwischendrin auch gesagt, okay, und er macht jetzt die MPU, damit er seinen Führerschein wieder bekommt. Und alle, die sich ihm da so ein bisschen in den Weg gestellt haben, von denen hat er sich distanziert, wo ich mega den Hut gezogen habe und gedacht habe, Wahnsinn, okay, das ist vielleicht jetzt der erste Schritt in die richtige Richtung von einem Jahr. Er drückt seine Gefühle immer gerne in Liedern aus und schickt sie dann einfach per Facebook als Lied, Sprachnachricht. Und von dem Jahr waren das noch Lieder, wo ich mich gar nicht identifizieren konnte mit. Ich bin so das typische Mädchen, das einfach nicht auf der Straße oder in der Altstadt ist.
1: Aber jetzt verstehst du so langsam, wovon er da singt. Was eigentlich drückt er auf die Art und Weise das aus, was er da in seinem Kopf hat, oder? Und was er fühlt.
6: Ich denke, das, was er erlebt hat, was ich mir teilweise nicht erträumen könnte, das ist das, was er in seinen Liedern wiedergespiegelt hat, von einem Jahr etwa, sag ich mal.
1: Klingt für mich so wie, naja, du bist schon auf eine gewisse Distanz mit ihm jetzt, aber du hast immer noch ein Auge auf ihn. Du guckst immer noch, was er da so macht. Irgendwie habe ich auch das Gefühl, wenn es darauf ankäme, du wärst die Letzte, die Tür zumacht. Du sagst, komm rein.
6: Nein, ich würde die Tür nicht zumachen, keinesfalls. Okay. Für mich ist es immer noch mein Bruder und für mich ist es so ein Zeichen, ich tue einfach kommentarlos manchmal Familienbilder schicken. Ich kriege manchmal eine Rückmeldung, manchmal nicht. Manchmal sieht das einfach nur und es ist gewesen. Mhm. Und ich denke mir aber immer, irgendwann kommt vielleicht dieser Moment, wo sein kleines Ich sagt, hey, das ist meine kleine Schwester, ich will ihre Familie jetzt mal kennenlernen. Und diese Distanz, die er selber zieht, diesen Schritt geht, um auf mich zuzukommen, um eben mit mir ja, ich sag jetzt mal, mehr Kontakt zuzulassen.
1: Das ist quasi das, was du von ihm jetzt nicht erwartest, sondern wo du sagst, das muss er selber irgendwann machen. Da zwinge ich ihn nicht zu und das werde ich ihm auch nicht irgendwie. Okay. Luise, ich würde gerne die dritte Geschichte noch hören. Allerdings müsstest du die sehr, sehr kurz fassen, weil wir schon wieder über der Zeit sind. Verrate mir, um was ging es denn noch in der dritten Sache?
6: Tatsächlich, habe ich mich, also ich höre schon eine Weile jetzt bei euch auch heute Abend zu und ich habe gerade auch so ein bisschen an mich selbst auch gedacht. Mit Mann und zwei Kleinkindern und Haus sanieren und alles, was da halt einfach so anfällt, ist es manchmal wirklich schwierig. Und man versucht dem ganzen Druck als Frau auch standzuhalten, versucht seinem Mann den Rücken freizuhalten und zu stärken und tut manchmal einfach die eigenen Gefühle unterdrücken. Und manchmal kommt dann dieser Moment, wo dann Mann heimkommt und der Junior will was und dann kommt von mir vom Sofa jetzt nicht und du bist einfach, du willst

0: gelaufen, ich habe mich in mein Auto gesetzt, habe durchgeatmet und habe gesagt, also hab zu mir selber gesagt, Luise, was hast du da gerade gesagt? Aber das war schon der Moment, sag ich jetzt mal.
1: Wo es dir zu viel wurde.
0: Wo ich schon lange darauf gewartet habe, dass man mehr sieht, mehr wahrnimmt. Also in Anführungszeichen mein Mann. Dass ich gerne Aufmerksamkeit hätte, dass er mal Sachen wahrnimmt und sagt, was ist denn jetzt? Also nicht, was ist denn jetzt los? Sondern, Schatz, ist irgendwas passiert? War irgendwas? Habe ich was nicht mitgekriegt? Wie fühlst du dich gerade? Einfach mal, dass du das Gefühl hast, auch, also ich jetzt in dem Sinne als Frau, einfach mal, ja, nicht nur dieses Alltägliche, was halt einfach ist, auf dem Tagesplan steht, sondern einfach auch mal über die Gefühle gesprochen wird. Und ich...
1: Was habt ihr... Also ich verstehe voll, was du meinst. Ich frage mich natürlich nur, man muss dann auch irgendwann sich hinsetzen und sagen, okay, wir brauchen eine Strategie, wir müssen uns irgendwas einfallen lassen, damit wir damit besser umgehen. Und da es dir ja von alleine nicht auffällt oder so weiter, müssen wir uns überlegen, wie wir da so ein neues Ritual irgendwie bringen, dass wir da regelmäßiger drüber sprechen. Also was habt ihr konkret beschlossen, frage ich mich. Und ist es seitdem besser geworden?
0: Also ich muss gestehen, wenn ich jetzt halt inzwischen sage, Schatz, räumst du die Spülmaschine aus, dann kommt da nicht ein Jahr später oder ja, mache ich noch, sondern er macht es gleich.
1: Okay.
0: Weil das ist jetzt, also mich triggert das wirklich, wenn ich sage, kannst du das machen?
1: Es stresst ja, weil ich weiß, das ist in deinem Kopf dann nicht, du kannst keinen Haken dran machen, du kannst es nicht als abgeschlossen, genau, sondern es ist immer noch offen und dann kommt das nächste und das ist dann auch wieder offen und da kommen immer mehr Dinge und dann fängt man schon wieder von vorne an, ne?
0: Weißt du schon, okay, dann ist es vielleicht morgen auch noch nicht gemacht und es macht mir persönlich dann Stress. Und diesen Stress schlucke ich ein bisschen runter und irgendwann geht's los. Und dann kommt der ganze Stress aus den letzten 5 Wochen, wo mein Mann schon gar nicht mehr wusste, was vor 2 Wochen war.
1: Ich weiß, ich kann das, so wie du es gerade empfindest, nicht, weil ich bin ja nicht du, aber ich weiß ganz genau, was du meinst, wenn das dann einem zu viel wird. Ich denke zum Beispiel gerade an so eine To-Do-Liste und ich weiß ganz genau, es gibt so viele Sachen, die ich eigentlich irgendwie machen müsste und ich verschieb's und ich merke aber, je mehr auf der To-Do-Liste dann auftaucht, umso schlimmer wird es eigentlich vom inneren Gefühl her. Weil du weißt...
0: Es ist einfach ein Druck, der sich...
1: Ja, absolut.
0: Es ist manchmal einfach ein Druck, der sich dir wie eine Schlinge, so blöd wie es klingt, um den Hals legt. Und mit dieser Aufgabe, der du gerade nicht nachkommst, wird es enger.
1: Und es lähmt dich dann irgendwann auch, weil du dann irgendwie merkst, jetzt ist es schon fast zu viel und ich weiß gar nicht mehr, wo ich anfangen soll.
0: Ja. Genau, und das ist es wirklich. Ich würde jetzt in der Situation, wo ich jetzt hier sitze, würde ich mir nicht vorstellen können, dass ich auf so einen Gedanken käme. Aber allein diese Situation, wo es mir wirklich zu viel war, viel zu viel, dass ich da vom Kopf her, von meiner Reaktion schon so, ich sag jetzt mal, bereit war, das zu sagen, dass ich den nächsten Baum nehme, hat mich selber im Nachhinein wirklich, wirklich extrem mitgenommen.
1: Das glaube ich. Ich wäre hinterhergerannt. Hättest du das gesagt, du wärst aus der Tür raus, ich wäre hinterhergerannt, sage ich dir. Hättest du wahrscheinlich geschrien. Ja, gesagt, nein, das mache ich nicht, lass mich. Aber das, weil das ist so, boah, dieser Gedanke dann auch, dass es vielleicht das letzte Gespräch war oder so. Ich weiß auch so bei Streitigkeiten, sage ich immer so, nein. Ich möchte, dass wir diesen Streit jetzt klären, bevor du gehst, bevor was auch immer. So, das ist ganz, ganz wichtig für mich.
0: Ja, wobei ich tatsächlich vom Gefühl her sagen würde, ich glaube wirklich, die schlimmeren Gedanken, die entstehen leise und werden auch nicht viel geäußert.
1: Das ist auch.
0: Also die es wirklich tun, die...
1: haben vorher nicht drüber gesprochen. Nee. Ja. Ja.
0: Und das war auch das, was bei meinem Mann großes Thema war. Im Nachhinein hat er gesagt, was wäre, wenn ich nicht gesagt hätte, du, ich brauche keine Hilfe beim Haus. Im Nachhinein hat mein Mann gesagt, was wäre gewesen, wenn ich gesagt hätte, ja, ich brauche deine Hilfe. Dann hätte er zumindest mal unser Haus gesehen. Oh Gott, er hat unser zweites Kind noch gar nicht kennengelernt. Vielleicht, wenn wir alleine gewesen wären.

0: wären. Vielleicht hätte er dann mehr geredet. Oder sonst war es eigentlich immer so, dass er mit allen über alle geredet hat, aber sich selber immer so ein bisschen außen vor gelassen hat. Und da würde ich tatsächlich allen da draußen versuchen zu sagen, schnappt euch euren Mut zusammen und sucht eine ruhige Minute ab und zu mit euren Liebsten und sagt nicht, wie geht's dir, weil das ist einfach oberflächlich, sondern hey, und wie ist im Moment alles? Wie fühlst du dich dabei? Einfach auch einfach tiefer in die Gespräche reinzugehen.
1: Luise, vielen Dank für den Anruf. Okay. Dir alles Gute für die Zukunft. Und pass auf dich auf. Mach's gut. Tschüss. Anrufen dürft ihr auch vom Handy vom Festnetz. Thema heute Selbstzerstörung. Und ich möchte von euch wissen, wie geht man damit um, wenn man sieht, dass sich jemand selbst zerstört. Ruft mich an. Als nächstes begrüßen wir jemand mit der Endziffer 02. 02, hallo.
2: Hallo, hallo.
1: Wer da, woher?
2: Hubert.
1: Hubert, grüß dich, woher?
2: Aus dem Rheingau.
1: Aus dem Rheingau.
2: Also von der Elbzeit.
1: Ah, Hubert, den kenne ich doch.
2: Mainz ausklingen.
1: Ja, Hubert. Sehr schön. Hubert, zum heutigen Thema, was möchtest du beitragen?
2: Was möchtest du beitragen? Okay, scheiße, das war okay. Zwei Dinge, eins von mir selbst und eins von einer Sache, die ich gerade heute glücklich beendet habe.
1: Okay.
2: Also, ich war ganz down, ganz depri. Ich habe bis abends um 5 Uhr, 6 Uhr geschlafen, dann an die Flasche, dann irgendwann mal auf 2 Uhr umgeschwenkt, dann Bares für Rares, Küchenschlacht, zack, zack, zack, ja. Ich wurde, also es war so, ich bin vor 8 Jahren im Vorruhestand, wegen einer bipolaren Störung, was wir übrigens alle haben. Und dann bin ich erstmal in ein tiefes Loch gefallen, Aufgaben verloren, Scheidung, Kinder, Haus, Geld verloren, etc., etc. Sport, also ganz großen Chapeau gegen meinen Vorredner, ich, dem tue ich komplett beipflichten. Ja.
1: Also es geht hier um deine eigene Selbstzerstörung, richtig?
2: Ja, genau, genau.
1: Das heißt, du hast ein Problem mit Alkohol?
2: Nee, nicht mehr, nicht mehr.
1: Nicht mehr. Hast du heute was getrunken?
2: Ja, dann so, wie gesagt, schon mittags um 17 Uhr, 18 Uhr, dann mit Sekt oder sowas angefangen, ja.
1: Warum? Was gab's denn zu feiern um 17 Uhr mit Sekt?
2: Ja, und ich habe auch...
1: Hubert, was gab's denn? Warum hast du heute Mittag um 17 Uhr Sekt getrunken?
2: Nein, heute nicht, hallo, das ist jetzt 5 Jahre her.
1: Ach so, ja? Nee, auf die Frage, ob du heute was getrunken hast oder gestern, hast du Nein
2: gesagt? Heute habe ich einen Jackie Cola getrunken, ja.
1: Und warum?
2: Just for fun.
1: Aber du hast doch gesagt, du hast kein Problem mit Alkohol.
2: Nein. Ich habe kein Problem ohne Alkohol und auch kein Problem mit Alkohol. Ja? Sondern wir sind Freunde und ich spreche mit Alkohol und sage, hier, ein Jackie reicht. Sagt er, komm, mehr. Sag ich, nee, warum? Ja? Das ist alles so eine Frage des Selbstbewusstseins und des Selbstverständnisses. Mhm. Oder?
1: So. Weiß ich nicht. Robert, ich will dir nicht zu nahe treten. Auf mich machst du den Eindruck, dass du angeheitert bist von dem Alkohol.
2: Nein, mit dem Alkohol ist so. Ich war 2018 in der zweiten Reha wegen einer bipolaren Störung in Gengenbach, unten Bayern. Ne? So, und wurde direktement am Anfang, und zu dem Zeitpunkt war ich schon 32 Jahre ohne Zigaretten. Ich habe 32 Jahre nicht geraucht, seit 86 seit meiner Hochzeit, okay? So. Dann bin ich in diese Anstalt, ich sage bewusst Anstalt, oder man hat es früher noch schlimmer genannt, ja. Und dann wurde ich von einem Arzt verhört. Und hat er irgendwann gesagt, ja, sind Sie mit Alkohol einverstanden? Sag ich, Alkohol, ja, bitte wenig trinken, ja, bla bla bla. So, gut, habe ich gemacht. Dann war Fußball-WM, ich hatte was getrunken, ein bisschen was, und dann wurde ich angerufen und ich musste einen Test machen. So, ich habe ihn mit 0,0 am Ende bestanden, okay? Dann habe ich noch einen Test gemacht und danach war ich 18 Monate ohne Alkohol. Mhm. 33 Jahre nicht geraucht und habe dann eine Freundin kennenlernen, den Margot aus Pressberg, Und die war Altenpflegerin und die hat kam dann immer abends, ja, mit Frust und dann auf die Treppe gesetzt, eine geraucht, Injektion. Und da habe ich angefangen, ja, mal zu nippen, mal zu trinken, mal zu ziehen. Und seitdem bin ich wieder im Club, nur.
1: Im Club der Raucher bist du jetzt wieder.
2: Ja, das kann ich auch wieder abstellen, wenn ich möchte.
1: Ja, das sagen viele, aber sie machen es nicht.
2: Warum?
1: Ja, das frage ich mich auch, warum.
2: Bitte?
1: Ich frage mich auch, warum sie es nicht machen.
2: Nein, nein, warum fragst du, warum sie es nicht machen?
1: Aber wenn man sagt, ich könnte jederzeit aufhören, dann frage ich mich, warum man es nicht macht.
2: Weil irgendwo, es gibt ja Menschen, die irgendwo addicted zu irgendwas sind, ja? Und ich bin so ein Suchtmensch, ja?
1: Mhm.
2: Liebe, Sex, Spielen, Sport, ganz besonders Sport. Ich bin Basketballer, ja, überall, wo ich jetzt in Spanien war, tue ich irgendwo irgendwelche Knubbel machen und werf, ja.
1: Also, du hast den Alkohol vergessen.
2: Wo man möchte, ja.
1: Mhm.
2: Und ich denke, Respekt ist auch ein Ausdruck dessen, dass man jeden das machen lässt, was er möchte, wenn er keinen anderen damit behindert, irritiert oder wie auch immer.
1: Ja, gebe ich dir zum Teil recht, aber du sagst von dir selbst, ich bin ein Suchtmensch. Und wenn man weiß, dass jemand irgendwie Schwierigkeiten hat mit unterschiedlichen Dingen, weil er da schnell in so ein Suchtverhalten, so eine Suchtsituation gerät, dann ist das schon eine Sache, wo man sich natürlich Sorgen macht und wo man berechtigterweise vielleicht die Frage stellt, soll man da was dran ändern? Willst du was dran ändern?
2: Das ist mein Problem. Julian, gell? Du bist ja Julian, gell?
1: Nee, Daniel immer noch. Hubert, wir haben doch schon so oft miteinander gesprochen.
2: Okay. Der gescheiterte Psychologe nach 18 Semestern im Psychologiestudium. Nein, du bist für mich einer der besten Mentoren, die ich jemals kennengelernt habe. Auch nie persönlich, aber das kann nur folgen. Ja?
1: Lieb von dir. Ich bin kein Mentor, nur Radiomoderator. Ja, aber Hubert, also abschließend würde ich ganz gerne wissen, wie es dir jetzt gerade aktuell geht, ob du jetzt mit deinem Leben gerade aktuell zufrieden bist oder ob du ganz klar sagst, ich brauche Hilfe.
2: Und ich hatte heute gegen 17, 18 Uhr ein Erlebnis hier im Haus.
1: Hubert, das war nicht die Antwort auf die Frage. Die Frage war, ich möchte wissen, wie es dir jetzt gerade aktuell geht, ob du zufrieden bist mit deinem Leben, wie es jetzt ist, oder ob du sagst, ich brauche Hilfe.
2: Sehr gut, ich bin der glücklichste Mensch, ich bin 63, ja, und ich fange jetzt richtig an zu leben und jeden Tag mehr.
1: Und das machst du, das sagst du, warum? Siehst du das so, weil?
2: In der tiefsten Inbrust meiner Überzeugung.
1: Okay.
2: Ja, weil ich jetzt eigentlich mich ins Bett legen wollte und dann noch gedacht habe, vielleicht kommst du ja nochmal durch, ja. Und deswegen, weil es mir gut geht, ja.
1: Besser als jemals zuvor?
2: Ja, ja, absolut. Und jeden Tag besser, Dennis, besser.
1: Okay. Hubert, ich tue mich immer so schwer, aber ich danke dir und ich freue mich für dich, wirklich, meine ich ernst, dass es dir jetzt besser geht. Ich hoffe, das bleibt auch so und dass du da das, was du, womit du früher ein Problem hattest, jetzt im Griff hast. Das wünsche ich dir und das wünsche ich allen, die in so einer Situation stecken. Danke dir. Ich beende das Gespräch an dieser Stelle und ziehe weiter. Ihr dürft anrufen, auch vom Handy und vom Festnetz, die Nummer zu mir ins Studio. Ja, ich bin gerade ein bisschen zwiegespalten, so ein bisschen. Aber gut, ihr dürft anrufen, heute zum Thema Selbstzerstörung. Wie geht man damit um, wenn man ja mitbekommt, jemand zerstört sich selbst und man weiß gar nicht so recht, wie man darauf reagieren soll, wie man da helfen soll, wie man was machen soll. Ich habe fast das Gefühl, dass wir gerade hier ein Beispiel in der Sendung gehört haben. Aber ich bin mal gespannt, was ihr da so für Erfahrungen gesammelt habt. Oh, ich sehe gerade, wir haben schon 2:30. Was? So schnell ging das. Okay, dann muss ich vielleicht ein kleines Update machen, denn wir haben natürlich auch online schon ein paar Fragen gestellt. Die gehen wir jetzt ganz schnell durch. Frage 1, welche Situation hat dich zum ersten Mal erkennen lassen, dass sich jemand in deinem Umfeld selbst zerstört? Hier gibt's die Antworten. Da hat jemand geschrieben, die Person hatte plötzlich Narben auf der Haut und eine ungesunde Gewichtsabnahme. Und dann schreibt jemand, naja, es war der Rückzug dieser Person aus dem Alltag. Das hat man dann einfach gemerkt. Und plötzlich gab es auch Ritzereien am Arm. Dann schreibt jemand, die Person hatte Alkoholprobleme und das war jeden Tag zu merken. Dann schreibt jemand, also als es Was also, als es die falschen Menschen waren? Okay, okay. So, dann, ja, ganz oft, also Top-Antwort war auf jeden Fall Alkohol, wurde sehr, sehr häufig von euch genannt. Dann war auch Zurückzug, also so Rückzug war sehr, sehr häufig genannt. Und vieles davon wiederholt sich. Danke an dieser Stelle. Zweite Frage. Ah nee, gab keine zweite Frage. Das war die Hotline gewesen, die eingeblendet wurde für euch, damit ihr wisst, wo ihr euch hinwenden könnt, wenn es gerade akut Probleme gibt. Mails, haben wir welche bekommen oder haben wir keine bekommen? Ja, haben wir bekommen. Nachricht bekommen. Und zwar von Andrea aus Mannheim, die hat geschrieben, hallo, ich habe meine beste Freundin mit Anfang 20 an Magersucht verloren. Nicht psychisch, aber emotional. Sie war da, aber nicht erreichbar. Wir haben Gespräche angeboten, gemeinsame Arzttermine, sogar eine Wohngemeinschaft auf Zeit. Was am meisten wirkte, war stille Präsenz. Kochen, Essen hinstellen, nicht kommentieren. Ich habe gelernt, dass Kontrolle nichts bringt. Heute würde ich früher meine Grenzen ziehen und mir selbst Begleitung holen. Damals dachte ich, stark sein heißt, alles auszuhalten. Heute weiß ich aber, stark sein heißt, ehrlich in erster Linie zu sich selbst zu sein und vor allem Hilfe zuzulassen. So, dann haben wir noch, und sie sagt danke für das Thema. Dann haben wir noch eine Nachricht von, wen haben wir hier? Dann haben wir eine Nachricht von Cem. Cem schreibt, hey, mein kleiner Bruder hat spät abends immer kurz Zigaretten holen gesagt und war dann am Automaten. Geld lieh er sich von jedem. Wir haben ihn damals nicht bloßgestellt. Ja, und ansonsten, was hat er noch hier? Der Wendepunkt kam, als er mir mal sagte, und selber anscheinend ein Kind hatte, ich will meinen Sohn wieder stolz machen. Heute lebt er mit Budget. Und was ich gelernt habe, ist, wir können Leitplanken bauen, aber fahren muss er dann am Ende selbst. Alright, geschrieben hat uns auch Leonard und der sagt, meine Partnerin ist nicht klassisch süchtig gewesen, aber sie hat sich kaputt gearbeitet, 18 Stunden die Woche, kaum Schlaf, gereizt. Ich habe es romantisiert. Ich habe gesagt, wow, du bist so leidenschaftlich. Aber erst der Zusammenbruch hat mich dann irgendwann auch wachgerüttelt oder uns. Heute frage ich immer bei Freunden nicht mehr, wie läuft's im Job, sondern sag mal, wie schläfst du eigentlich zurzeit? Und wie isst du eigentlich zurzeit? Boah, das ist gut. Leonard, das ist interessant, die Fragen einmal anders zu stellen. Anstatt zu fragen, ja, wie geht's dir gerade so, wie läuft's gerade so im Job? Wie schläfst du zurzeit? Weil das sagt schon viel aus, ne? Es sagt wirklich, wenn wir mal ganz ehrlich sind, es sagt viel über uns, wie viel Energie wir haben, wie wir uns gerade fühlen. Wie schläfst du zurzeit? Und ja, wie ernährst du dich gerade zurzeit? Ja, interessant. Leonard, vielen Dank, Leonard. Nachricht auch bekommen von Mila. Mila schreibt, in der WG habe ich oft gehört, dass sich eine Bewohnerin übergeben hat. Ich habe gefragt, ob wir vielleicht mal drüber sprechen sollten. Später habe ich dann auch Zettel an ihre Tür gehängt. Ich bin immer da, wenn du willst. Okay, stark. Dann haben wir eine Nachricht von Marco, der hat geschrieben, fing harmlos an, dann wurde es aber immer schlimmer. Um was geht's hier? Muss mal gerade kurz überfliegen. Er hat Geld geliehen und dann sehe ich gerade, okay, da ging's um Drogen und so weiter. Okay. Dann hat eine Nachricht von Eva, die hat geschrieben, es war bei uns in der Beziehung, nee, was? Es war in meiner Beziehung, es war ein Partner. Nee, was war das? Was heißt das hier? Ich verstehe nicht ganz, wer das jetzt sein soll. Okay, nächste Nachricht. Da haben wir eine von Eileen und die hat geschrieben, oh mein Gott, das sind so harte Sachen, die ich hier habe. Ich weiß gar nicht, ob ich die vorlesen soll. Hier geht's um die Cousine. Und die Cousine hatte eine Fehlgeburt und hat dann Beruhigungsmittel genommen. Und wir haben die Trauer ernst genommen, nicht funktionieren eingefordert. Eine Trauergruppe war dann am Ende der Schlüssel und nicht die Suchtgruppe. Okay, man hat sie also erstmal zu der Suchtgruppe geschickt, wegen den ganzen Medikamenten, die sie da genommen hat. Aber am Ende war die Trauergruppe eigentlich wichtiger gewesen. So, boah, das sind viele harte Sachen. Ich glaube, das war's für den Moment erstmal. Ich ziehe weiter. Vielen Dank an dieser Stelle für eure Nachrichten. So, wen haben wir in der nächsten Leitung? Jemand dran mit der Endziffer 3. Hallo, wer da, woher?
3: Hallo.
1: Hallo, wer da, woher?
3: Die Alex aus dem Main-Tauber-Kreis. Hallo, Daniel.
1: Hallo, Alex. Ich glaube, wir haben schon mal gesprochen, oder?
3: Ja, schon öfter.
1: Sehr schön, okay. Ja, die Nummern rutschen bei mir immer hier raus aus irgendeinem Grund und dann seid ihr plötzlich alle wieder neu. Freue mich, dass du da bist, Alex. Die Mails, ja, es war irgendwie gerade zu viel. Ich konnte nicht mehr vorlesen, weil da waren wirklich harte Sachen dabei. Verrat mir zum heutigen Thema, Selbstzerstörung. Das ist, weiß ich nicht. Es ist, was hast du erlebt? Hast du das selbst an dir erlebt oder hast du es bei anderen erlebt? Wie hast du es, was hast du zum Thema?
3: Also beides. Das eine war leider in der Familie mein Großcousin, der hat sich dann auch das Leben genommen. Also, ja. Das war einmal, aber eher, sag ich mal, die eigene Selbstzerstörung, weil da war ich näher dran. Mhm. Und das war, das ging fast 6 Jahre lang. Und ich hatte eine schlechte Beziehung mit einem sehr, sehr, sehr narzisstischen Menschen. Mhm. Und für den habe ich mich halt selbst zerstört. Also ich habe das gemacht, was er wollte. Ich habe meine Freunde immer mehr von mir gedrängt.
1: Dann spulen wir mal an den Anfang. Wie fing es denn an? Also wann hast du gemerkt, ich habe da jemanden, der mich da in diese Richtung treibt? War das gleich schon von Beginn der Beziehung an oder sagst du, nee, das kam dann irgendwie, dieses wahre Gesicht von ihm?
3: Naja, also dieses wahre Gesicht von so einem Narzissten ist ein bisschen schwierig.
1: Das ist recht,
3: weil ich habe die Schuld bei mir gesucht. Hm. Und das eben jahrelang.
1: Das heißt, er hat immer geschafft, dich so zu manipulieren, dass du glaubst, ich bin hier die, die Fehler macht, die alles falsch macht.
3: Genau. Dass ich das Problem bin, dass ich es nicht richtig gemacht habe, dass ich mich ändern muss.
1: Gleichzeitig hat er dich von deinem Umfeld isoliert. Das heißt, du hattest auch kein Feedback, ob dem wirklich so ist.
3: Genau. Also am Anfang war alles rosa-rot. Es war in Anführungszeichen der perfekte Schwiegersohn. Es war der perfekte Freund.
1: Und als du gemerkt hast, ich werde so von der Familie, von Freunden isoliert, da kommt ja auch der ein oder andere Freund oder Familie, kommt dann ja auf die Idee, mal zu sagen, hey, was ist denn hier los? Ne? Warum distanzierst du dich oder warum passiert das gerade? Hast du da nicht schon gemerkt, so irgendwie was ist, gar nichts irgendwie? Ich meine, bei der ersten Person vielleicht nicht, aber je mehr es wurde, je mehr, dann denkt man sich so, ja super, jetzt habe ich ja eigentlich nur noch ihn. Und dann klammert man natürlich auch, weil man halt sagt, du bist die einzige Konstante hier in meinem Leben.
3: Genau. Und das war das eben. Er war nur noch die Konstante für mich und das wirklich jahrelang. Bis eine Arbeitskollegin mir dann mal eine Backpfeife verpasst hatte und gesagt hat, ich soll aufwachen.
1: Also sinngemäß hat sie mir das quasi hat gesagt.
3: Nein, wirklich. Sie hat mir wortwörtlich, ich habe mich auch in die Arbeit gestürzt, weil ich würde ja zu früh zu Hause sein. Ich würde nicht richtig arbeiten. Ich müsste ja das machen und das machen. Und ich sollte mir ein Beispiel an anderen nehmen und das habe ich alles gemacht.
1: Das heißt, sie drang zu dir durch, weil du bist weiterhin arbeiten gegangen. Das konnte er nicht verhindern, dass du da mit Menschen in Kontakt kommst. Du hast dich ihr gegenüber geöffnet, gesagt, was du da so machst, oder hast du dich eigentlich gar nicht geöffnet?
3: Nö, geöffnet habe ich mich nicht, weil ich war ja eigentlich glücklich.
1: Ja, eigentlich. Aber du hast nicht geöffnet, aber du hast aufgezählt, was du alles noch zu machen hast. Und dadurch hat sie gemerkt, irgendwas stimmt nicht, oder wie?
3: Sie hat schon gemerkt gehabt dann, dass ich mich anders kleide, dass ich mich anders verhalten habe, dass ich auf einmal ruhiger wurde, dass ich zurückhaltender war, dass ich mich 10.000 Mal entschuldigt habe und noch mehr. Und sie hat es alles nicht verstanden, weil ich überall dann bei mir dann das Problem gesucht habe. Und das ist etwas, das ist noch ein Überbleibsel. Das mache ich heute noch.
1: Okay. Ja, wenn das erstmal drin ist, dann ist es schwer, das wieder loszuwerden. Was ich mich aber frage ist, jetzt nimmst du dich zur Seite und anscheinend hat sie dir ja wirklich irgendwie eine Backpfeife gegeben und gesagt, wach auf, Mädel.
3: Eine richtige ordentliche.
1: Ja. Jetzt muss man sich ja in dem Moment denken, du sagst ja, ich wusste gar nicht, ich meinte ja, glücklich zu sein. Ich meinte ja, die einzige Person, die sich das Glück hier gerade kaputt macht, bin ich selbst, weil ich ja ständig irgendwie alles falsch mache.
3: Genau.
1: Ich meine, dann kriegt man plötzlich eine gescheut und denkt sich irgendwie, was erlaubst du dir eigentlich? Ich bin glücklich, du hast doch gar keine Ahnung, so ungefähr nach dem Motto. Was hat das aber in dem Moment wachgerüttelt? Irgendwie muss es ja Klick gemacht haben. Was war das Entscheidende, was dann Klick gemacht hat? Abgesehen von der Backpfeife. Es muss ja irgendwo auch so im Kopf irgendeine andere Perspektive, die du eingenommen hast.
3: Das kann ich eigentlich fast nicht wirklich sagen, was da Klick gemacht hat, aber es war irgendwie das, was sie gesagt hatte. Mhm. Das ist irgendwie durchgedrungen. Das ist wie, mach die Augen auf, nimm die rosa-rote Brille ab. Mhm. Und irgendwie war das dann so, ich bin nicht mehr ich.
1: Hast du gleich von Anfang an ihr geglaubt oder musstest du erstmal, ich sag jetzt mal, das klingt so doof, aber das selber testen durch kleine Versuche, um rauszufinden, ob es wirklich so ist?
3: Ja, das hat sie dann auch gesagt. Oh, ich sollte ihn anrufen, er soll mich abholen, weil es eben später wäre und so weiter. Und also ich kann jetzt selber nicht mit dem Auto fahren.
1: Ja.
3: Und dann habe ich gesagt, ja, der kommt und holt mich ab.
1: Und er kam nicht.
3: Er ist noch nicht mal ins Handy gegangen.
1: Krass.
3: Und da habe ich dann gemerkt, Moment, also irgendwas läuft hier falsch. Und
1: dann fängt man ja aber auch an. Ich greife jetzt mal vorweg. Man fängt ja an, das zu entschuldigen und sagt dann so, ja, gut, aber der hat mir dann auch erklärt, warum er nicht drangegangen ist. Ne? Man sucht dann schon wieder. Du kommst ja immer wieder zurück in diesen
3: genau.
1: Strudel, dass du wieder denkst, ja, er hat es dann erklärt und so. Das heißt jetzt erstmal gar nichts, so ungefähr. Ne? Man redet sich ja genau. Irgendwie dann wieder schön. Hast du dann trotzdem nochmal einen Anlauf genommen, nochmal was probiert, versucht zu testen oder weiß ich nicht?
3: Ja, es hat mir immer wieder dann eine Aufgabe gegeben, Tag für Tag, ich soll das machen und ich habe dann gesagt, ja, das macht er.
1: Sie blieb
3: und
1: dran?
3: Ja, das passt schon. Sie blieb dran. Und sie
1: hättest du es gemacht, auch wenn sie es nicht gemacht hätte? Nee, gell? Hättest du nicht für gemacht wahrscheinlich.
3: Nee, ich war schon so in diesem Sumpf drin, da war auch meine Gesundheit egal, also es war wirklich alles, ja.
1: Kam dann irgendwann auch dieser Moment, dass du, ich meine, du hast ja gerade gesagt, sie hat dir jeden Tag oder halt häufiger mal dann so eine Aufgabe gegeben, die du ihm stellen solltest. Kam dann nicht irgendwann der Moment, dass du dir selber gedacht hast, boah, das mache ich ja viel zu häufig, was, wenn das auffällt und so, dann bin ich ja wieder die Blöde, weil da war ja eigentlich gar nichts. Das dreht sich ja im Kopf, dieser Gedanke, oder nicht?
3: Ja, aber diese Backpfeife und dieses, dass ich nicht mehr ich selbst bin, das war dann so ein Moment, wo ich mich dann selber gefragt habe, ja, wer bin ich denn eigentlich?
1: Wann hat es sich verhärtet? Also wie oft musstest du auf ihre Ratschläge hören, auf ihre Versuche, teste doch mal das und das, bis du gemerkt hast, ich glaube, sie hat recht. Ich glaube wirklich, sie hat recht.
3: Also dadurch, dass ich schon am Zusammenbrechen war und sozusagen sein Spiel auch dann zu Ende war und er dann auch wirklich dann sozusagen auch wirklich die Maske hat fallen lassen, ging es relativ schnell. Es war dann innerhalb von einem Monat und ich wollte ihn nur noch aus der Wohnung raus haben.
1: Das heißt, mit jedem kleinen Versuch und mit jeder Rechtfertigung hast du ihn so ein bisschen demaskiert und du hast gemerkt, nicht nur, er hat sich dann auch verändert plötzlich von Mal zu Mal. Okay, und dann?
3: Er wurde aggressiver, und ich habe, also, beziehungsweise ich habe dann erst bemerkt, wie aggressiv er eigentlich war. Und was er alles schon mit mir gemacht hat. Weil ich habe das alles, ja.
1: Von welchem Zeitraum reden wir? Ich würde gerne mal wissen, der Zeitraum von Backpfeife bis zum Zeitraum, dann war Schluss.
3: Das war es war ein Monat.
1: Wow. Also ich kenne Fälle durch die Sendung und aber auch im Privaten, dass das über Monate, Jahre teilweise ging. Also Wahnsinn.
3: Ja. Aber ich war schon wirklich sehr nah am Boden. Also es hat nicht mehr viel gefehlt und ich wäre vielleicht auch noch einen letzten Schritt gegangen und wäre dann nicht mehr hier gewesen.
1: Ich bin froh, dass du dich nicht dafür entschieden hast. Wie bist du ihnen los?
3: Ja,
1: also das klingt so komisch, die Frage, aber wie bist du ihnen dann losgeworden? Weil ihr habt zusammen gewohnt, nicht wahr? Oder? Natürlich habt ihr zusammen gewohnt. Das heißt, alles mal so eben aufzulösen. Wer geht? Gehe ich aus der Wohnung? Geht er aus der Wohnung? Wie hast du das gelöst? Wir reden hier von einem Zeitraum von einem Monat. Meine Güte, verrat mir, wie?
3: Das ist eben, dass er hatte seine Nächste schon am Start und hat auch schon mit ihr eine Wohnung.
1: Was?
3: Gemietet.
1: Das kam alles raus, so Stück für Stück quasi.
3: Das kam dann alles innerhalb von diesem Monat dann auch raus. Und
1: Das heißt, mit anderen Worten, bei dir war er zwar raus, aber bei ihr ist er dann direkt eingezogen, mehr oder weniger.
3: Genau, so in etwa. Und die Wohnung hatten sie anscheinend auch schon irgendwie länger, nur war die nicht gut möbliert, weil als ich dann wieder nach Hause gekommen war, war meine Wohnung leergeräumt.
1: Hat er dich? Okay.
3: Da hat mich dann, also da hat alles, was nicht nied- und nagelfest war. Also ich bin in meine Wohnung reingekommen und es waren Bücher auf dem Boden, es waren Klamotten auf dem Boden, es waren keine Schränke mehr da, es war alles weg.
1: Es ist ein Schock.
3: Alles ausgeräumt.
1: Es ist wie ein Schock, man kommt nach Hause, alles ist weg. Das kann man, glaube ich, in dem Moment gar nicht so wirklich verarbeiten. Das zeigt natürlich auch nochmal, wie er einfach war. Andererseits, ich weiß nicht, ich kann es mir nicht vorstellen. Und trotzdem denke ich mir so, ach, weißt du, so denke ich jetzt gerade, aber vielleicht sagst du auch, Daniel, du bist viel zu naiv, aber ich denke mir so, nimm doch alles mit, weil alles, was mich an dich erinnert, will ich hier nicht mehr haben.
3: Ja, einerseits schon. Also ich habe dann auch wirklich noch ein paar Jahre dann mit Kartons oder mit den Büchern auf dem Boden halt gelebt. Es war dann mein neues Leben.
1: Aber gab es auch noch so Sachen, die er zwar übrig gelassen hat, aber wo du gesagt hast, nee, das will ich jetzt auch nicht mehr haben, das erinnert mich an ihn. Weiß ich nicht, vielleicht hat er dir mal was geschenkt oder so, ach, keine Ahnung, also weg damit. Ich will das nicht mehr. Alles, was mich an dich erinnert, weg.
3: Genau, und das ist mir dann eben aufgefallen, es gab nichts, was ich von ihm hatte.
1: Oh.
3: Ja, es gab eigentlich nichts, was er mir in Anführungszeichen geschenkt hat. Ja, sondern eher das Haus hat davon gelebt, dass ich es gefüllt hatte, mit Möbeln, die ich gekauft hatte, mit Sachen, die ich ihm geschenkt habe und. Also es war schon viel. Das Einzige, was er nicht mitnehmen konnte, weil die Zeit ja nicht gereicht hatte, war der Kühlschrank und der Herd, also die Küche.
1: Und dein Herz, das ist bei dir geblieben, zum Glück.
3: Ja.
1: Was ich mich gerade frage, jetzt ist er weg. Jetzt ist er tatsächlich weg. Die Wohnung steht leer, also so gut wie, hat er alles mitgenommen, was er wollte. Und man ist dann plötzlich da und man stellt plötzlich irgendwie fest, ich bin isoliert geworden die letzten Jahre und so weiter. Jetzt ist da so wie so eine Leere, wie so ein riesiges Loch.
3: Ja.
1: Ganz gefährlich, wenn man da irgendwie zu lange verweilt. Man muss dann ja auch irgendwann aktiv werden und dieses Loch Stück für Stück wieder versuchen mit Leben zu füllen, indem man wieder zu sich selbst findet, in erster Linie natürlich auch, bevor man wieder neue Menschen in sein Leben lässt. Erstmal wieder selber stimmt, Kraft. Ja. Verrat mir, hast du das gehabt, dieses Loch, wo du wirklich dachtest, das ist so groß, dieses Loch, dass ich fast schon manchmal abends dachte, mir wäre es lieber, er wäre wieder da, so nach dem Motto, so, und dann gleich wieder verworfen, diesen Gedanken, weil du dachtest, nein, um Gottes Willen, eigentlich nicht, und doch irgendwie diese Leere, was mache ich jetzt?
3: Da muss ich leider, also muss ich wirklich sagen, in Anführungszeichen hat mir da dann das Spielen, das Computerspielen und Online-Communities wirklich geholfen.
1: Erzähl, hast du angefangen zu zocken dann plötzlich, oder wie?
3: Ja, ich habe früher schon das, weil von meinem Großcousin, der war Spieletester und der hat, ich sage jetzt mal, der kleinen Alex so kleine Spiele gezeigt und hat dann
1: auch. Und welches Spiel war das? Was fandst du gut? Wo hast du nette Leute kennengelernt? Erzähl.
3: Also in den Communities war es unterschiedlich, aber es waren eigentlich Minecraft-Server.
1: Ah,
3: unter
1: okay.
3: anderem, okay. es war Call of Duty und
1: echt?
3: ja.
1: Na gut, nach so einem Ex, da will man auch ein bisschen rumballern.
3: Damals, ja, also sind noch die alten Sachen, wo es nicht so viel online gab, aber es gab ein paar Server und
1: aber dann merkt man ja auch irgendwann, okay, jetzt habe ich genug, ich kann jetzt nicht nur zocken, ne? Mein Leben muss ja aus mehr bestehen als das, aber das ist natürlich als Übergang, ist es gut, weil es lenkt einen kopfmäßig ab, man ist mal einfach weg, ne? Und muss jetzt über die Situation nicht nachdenken und trotzdem, irgendwann hast du ja bestimmt gemerkt, so okay, jetzt muss ich wieder gucken, wie ich selber vorwärts komme, was hast du dann gemacht?
3: Ich habe mich tatsächlich auch mit Leuten aus der Community getroffen.
1: Okay, also neue Menschen in dein Leben gelassen?
3: Ja.
1: Hast du da, also wir reden nur von Freundschaften, oder hast du da auch schon wieder ein bisschen geliebäugelt? Nein.
3: Nein, es waren alles wirklich nur Freunde. Also es gab da auch ein Pärchen dann zum Beispiel, mit denen habe ich mich dann in Frankfurt getroffen und dann waren wir da frühstücken und sind durch Frankfurt gelaufen und. Also es war, ja.
1: Hast du da schon direkt gemerkt, wie du wieder aufblühst oder sagst du, ich hatte schon anfangs wirklich Schwierigkeiten, weil ich merke, dieser Mann hat mich kaputt gemacht, mich zu öffnen, zu vertrauen, auch Dinge nicht zu hinterfragen. Oftmals hinterfragt man dann ja plötzlich, meinen die das wirklich so? Sind die wirklich so? Weißt du, du stellst ja plötzlich alles in Frage, weil du ja selber jahrelang in Frage gestellt wurdest. Also wie lange hat das für dich gedauert?
3: Also dieses Infragestellen, sage ich jetzt mal, das andere, ich hab nie die Schuld bei anderen gesucht. Noch nie. Sondern immer nur bei mir. Und das eben in Perfektion, in Anführungszeichen. Und diese, also das ist immer noch da.
1: Also, würdest du sagen, aber heute erkenne ich es schneller oder auch nicht unbedingt?
3: Nee, ich glaube leider nicht. Aber was ich auf jeden Fall weiß, ist, was ich will. Also, dass ich nicht mehr zulasse, zwar sind die Fragen dann noch da, mache ich das richtig, mache ich einen Fehler oder falle ich wieder drauf rein. Ne? Also,
1: aber dann kann man ja immer diesen Realitätscheck machen mit, was will ich und was habe ich? Ne? Was kriege ich gerade? Was bekomme ich gerade hier geliefert an Verhalten, an was auch immer? Und ist das mit dem, was ich mir wünsche, ja, kann man das irgendwie vergleichen.
3: Genau, oder ist es ein Teil davon auch? Also ist es nicht nur einseitig, sondern ist es so ein Miteinander. Ja.
1: Alex, das war sehr schön. Ich danke sehr, sehr für dieses offene Gespräch. Ich freue mich für dich, für dein neues Leben. Ja. Ich wünsche dir alles Gute.
3: Danke. Und das wünsche ich dir auch.
1: Ja, bis bald vielleicht mal wieder.
3: Ja. Bis
1: alles
3: bald, Daniel.
1: Ciao, mach's gut. Tschüss.
3: Ciao.
1: Bemerkenswert. Jetzt gehen wir in die nächste Leitung zu Barbara nach Wuppertal. Oh nein, nur noch 4 Minuten, das gibt's doch gar nicht. Barbara, bist du da?
4: Ja.
1: Hallo.
4: Hallo, ja, das ist mein Fluch. Letzte 3 Minuten. Das weiß ich nicht, ob ich da die Geschichte unterbringen kann. Ich versuch's mal.
1: Also du musst die Geschichte nicht anfangen. Wir können auch gerne gleich nach der Sendung noch reden, dann packen wir es in die Verlängerung mit rein. Du kannst sie aber schon andeuten, wenn du möchtest.
4: Dann nimm mal noch vielleicht jemand anders dran, dann bleibe ich in der Leitung.
1: Nein, du kannst jetzt schon mal andeuten, um was es geht, aber wir vertiefen das dann in der Podcast-Verlängerung. Also erzähl.
4: Okay. Nee, meinen langjährigen Partner, der Künstler von Steinmetz zu Steinbildhauer, dann Künstler geworden und dementsprechende sehr extreme Persönlichkeit mit Charakter, Suchtverhalten für alles auszuprägen. Also sowohl Workaholic, Drogen von 12 Jahren an mit der Begründung, das alles in seiner Kunst auch zu verarbeiten, als Grenzerfahrung, Todessehnsucht, alles ausprobiert und dann leider irgendwann ist es dann in Alkohol noch dazu gekommen und halt zum Schluss in,
1: Das heißt, mit 12 hast du gesagt, fing das schon an bei ihm?
4: Ja, mit 12 hat er angefangen.
1: Aber da wart ihr noch nicht zusammen, oder? Nee.
4: Nee, da kannte ich ihn. Da kannte ich ihn über Freunde, aber da waren wir noch nicht zusammen. Nee.
1: Okay. Wann kamt ihr zusammen? Wie alt warst du denn da?
4: Da war ich, über 20.
1: Über 20? Ich meine, okay.
4: Ja. 20 war ich da. 1920.
1: Aber dann, als du 20 warst, hast du zu dem Zeitpunkt gewusst über seine Vergangenheit irgendwas?
4: Ja, ich wusste das und das war damals, jeder hat irgendwie gekifft, das war völlig normal. Also ich war auch nur mit Leuten zusammen, die irgendwie ständig gekifft haben und auch selbst Haschisch vertickt haben. Ich nicht selber, weil ich wusste ganz genau meine Grenzen, was ich vertrage. Und
1: das heißt, du hast darin jetzt auch nicht irgendwie was wahnsinnig Schlimmes gesehen, weil hat ja irgendwie so jeder gemacht zu dem Zeitpunkt.
4: Ja, genau. Das war nicht, aber alles andere, was darüber hinausging, also Pilze, Ziegenpilze, Datura essen, was weiß ich nicht, was ist alles in der Natur, Tollkirschen, alles ausprobiert.
1: Aber du hast nichts genommen damals? Du warst...
4: Ich nicht, nee.
1: Nie Alkohol?
4: Da war ich auch noch gar nicht mit ihm zusammen.
1: Nein, ich meine mit 20, als du dann mit ihm zusammengekommen bist.
4: Doch, ich bin dann auch damit mit Kokain und anderen Sachen dann auch irgendwann.
1: Durch ihn oder schon vorher?
4: Ich bin ein völlig anderer Typ. Ich habe mich dann da rausgezogen früh genug.
1: Aber durch ihn da reingekommen oder vorher schon?
4: Ja, durch ihn und durch die Freunde, genau. Das war irgendwie angesagt damals in den, irgendwie, weiß ich nicht, End-80er. Mhm. Das war irgendwie dann in den Kreisen.
1: Mich würde gerne mal interessieren, warum du dann gesagt hast, ich probiere das jetzt auch mal aus, nachdem ich gesehen habe, dass mein Partner das nimmt, nehme ich das auch, obwohl du ja gesehen hast, dass ihn das anders macht, anders sich verhalten lässt. Darüber reden wir gleich. Ihr könnt es euch gerne anhören. Ich würde mal sagen, so in einer halben Stunde ist die Folge online auf allen gängigen Podcast-Plattformen. Das war's für heute erstmal. Vielen Dank fürs Zuhören, fürs Mailschreiben, fürs Posten. Wir hören uns heute Abend wieder für die Woche noch einmal und ab 12 Uhr wieder eine neue Folge. Bis dahin, alles Gute euch. Bis dann, tschüss.
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6: Ich bin Tanja Wagner. Der Widerstand der Ostministerpräsidenten gegen die geplante Abschaffung der Frührente mit 63 sorgt auf der Arbeitgeberseite für Entsetzen. Dass zentrale Elemente des Rentenpakets schon wieder in Frage gestellt werden, bevor sie überhaupt umgesetzt sind, macht mich fassungslos, sagte der Hauptgeschäftsführer der Bundesvereinigung der Deutschen Arbeitgeberverbände, Steffen Kamp-Hitter der Bild-Zeitung. Wer an der Rente mit 63 festhalte, ignoriere den Fachkräftemangel, den demografischen Mangel und die wirtschaftliche Lage. Die EU-Staaten wollen nach ihrem Streit über die Migrationskrise in Ceuta künftig geschlossener auftreten und sich durch Frühwarnsysteme besser vorbereiten. Das teilten die Mitgliedsländer nach einer Videokonferenz der Innenminister mit. EU-Migrationskommissar Brunner sagte im ZDF, Europa habe die Bewährungsprobe vorerst definitiv bestanden.
7: Ja klar, diese Bilder sind natürlich nicht angenehm und darum bin ich froh, dass Spanien gemeinsam mit Marokko relativ rasch agiert hat, mit unserer Unterstützung auch der Europäischen Kommission vom ersten Tag an. Wir haben finanzielle Hilfe angeboten, wir haben operationelle Hilfe angeboten mit unseren Agenturen Frontex, Europol, aber auch unserer Asylagentur, um Spanien dabei zu unterstützen, die Kontrolle zurückzugewinnen und das ist Gott sei Dank ganz gut gelungen.
6: Bei der Aufklärung des tödlichen Anschlags am Rande des Berliner CSDs sehen Innenpolitiker im Bundestag noch viele offene Fragen. Das wurde nach einer Sondersitzung des Innenausschusses deutlich.
8: Wesentliche Fragen blieben unbeantwortet, sagt der Grünen-Abgeordnete Emmerich. Etwa die, warum der als Gefährder eingestufte Täter nach einem Gerichtsurteil frei herumlief. Auch ist weiter unklar, ob es weitere Beteiligte gab. Bei dem Anschlag am 25. Juli war eine Frau getötet worden, 31 Menschen wurden verletzt. Der Täter wurde tags darauf von der Polizei erschossen. Thomas Brock, Berlin.
6: FIFA-Boss Infantino hat englischen Medienberichten zufolge für heute zu einer Krisensitzung des Weltverbands nach Marokko eingeladen. Was er genau besprechen will, ist unklar. Nach heftigem Widerstand musste der enge Freund von US-Präsident Trump seine Pläne zum Verkauf der WM an Investoren begraben. Zuletzt hatten selbst enge Mitarbeiter Infantinos Kritik an ihrem Chef geübt.
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